0: Mom?
1: The dogs.

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0: Sie müssen ein bisschen besser aufpassen.
1: Ich glaube, da wäre jetzt eine Entschuldigung fällig. Sag einmal, weißt du nicht, wer ich bin?
2: Na, entschuldige, aber ich glaube, er hat recht. Wer bist denn du eigentlich?

0: wollen Sie hin?
1: Dieses Gerede von Frühstück, da habe ich Hunger gekriegt. Und unten gibt's Kuchen und Chips.
0: Setzen Sie sich hin. Ihr Frühstück kommt offenbar gleich. Na los, Schluss mit den Spielchen. Ihr Handy bitte.
2: Das ist ein Lockdown. Gib mir dein Handy.
0: Her damit. Keine Kommunikation. Das ist ein Lockdown.
3: Ich höre einen Podcast.
0: Mir doch egal.
2: Na los, gib mir dein Handy.
0: Warum so hilfsbereit?
2: Naja, weil hin und wieder ist er ein bisschen schwer zugänglich. Aber das kümmert's mich. Nur zu.
0: Dann wissen Sie auch, dass ein paar hier Probleme haben. Kommen Sie zum Punkt. Nun, das Hören von Musik.
3: Podcasts.
0: Von Musik oder Podcasts hat auf Mr. Crow einen beruhigenden Effekt. Und was würde passieren, wenn er nichts hört? Ich weiß nicht, wir haben es noch nie ausprobiert. Okay, hören Sie Ihre verdammte Musik, was soll's?
3: Ist ein Podcast.

0: Hier ist Dick Dutton vom Columbia Record Club. Ich rufe an, weil es jetzt 4 Monate sind und wir noch immer Ihre erste Zahlung erwarten.
1: Das muss ein Irrtum sein. Ich bin kein Mitglied des Columbian Record Club.
0: Sind Sie Helmut Zoll? Wohnhaft im Leipzig, Sir?
1: Nein, ich wohne im Jolly Roger.
0: Wie bitte?
1: Nein, ich... Wissen Sie...
0: Ja, okay. Ja, Sie sind also Helmut Zoll? Okay, heißt...
1: Okay, ja, ja.
0: Gut, Sie haben Ihre 12 LPs zur Begrüßung bekommen und Sie erhalten die Platte des Monats jetzt seit 4 Monaten.
1: Die Platte des Monats? Ist das eine Schallplatte? Ich habe keine Schallplatten bestellt.
0: Um die Platte des Monats zu erhalten, müssen Sie nichts tun.
1: Genau, ich habe nichts getan.
0: Ja, deshalb haben Sie die Platte des Monats erhalten.
1: Die letzte war
0: Santana, Abraxas.
1: Ich hab das nicht bestellt, dieses Santana Abraxas.
0: Sie bestellen die Platte des Monats zum Vorzugspreis, indem Sie gar nichts tun. Die geht Ihnen automatisch zu. Zuzüglich Porto und Verpackung. Sie erhalten in Kürze...
1: Eine neue Platte jeden Monat kann ich mir nicht leisten.
0: Sie erhalten in Kürze Cosmos Factory, Sir. Die Platte des Monats im Juni und...
1: Hören Sie, irgendetwas läuft hier völlig falsch. Ich will Ihr Santana Abraxas nicht. Ich hatte gerade einen schlimmen Autounfall.
0: Das tut mir leid, Sir.
1: Nun, ja, danke. Aber ich...
0: Alles in Ordnung?
1: Ja. Ja, es wurde niemand verletzt.
0: Okay. Gut. Tja, Sie hatten 14 Tage, um sich Santana Abraxas anzuhören.
1: Hören Sie, ich habe es nicht bestellt, Ihr Santana Abraxas. Ich habe es nicht angehört, Ihr Santana Abraxas. Ich habe nichts dergleichen getan.
2: Sir. Ihr Sohn, er sagt, es sei dringend.
0: Wir können Sie nicht zwingen, die Platte anzuhören. Wir stellen Ihnen nur die Platte des...
1: Ich rufe Sie zurück. Das ist...
0: Nein,
1: tut mir leid.

0: Warum machst du die Musik aus?
1: Was ist denn? Gefällt dir das Lied?
0: Dir etwa nicht?
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0: Und, hat's dir gefallen?
1: Es war gut. Ich habe keine Ahnung von Jazz, aber das hat mir gefallen.
0: Ich besorg dir ein paar CDs.
1: Ich habe keinen CD-Player. Ich lade meine Musik runter.
0: Ja, klar. Ich besorg dir ein paar CDs und einen Player. Oder besser noch, gleich ein paar Schallplatten und einen Plattenspieler. So hört man das.
1: Das wäre echt cool. Danke.

0: Bist du manchmal einsam?
1: Nein. Eigentlich nicht.
0: Und wenn du mit Leuten zusammen bist? Es kann doch sein, dass man immer einsam sein wird, weil niemand die Welt so kennt wie man selbst.
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0: Willst du mir eine Platte mitbringen?
1: Weiß ich noch gar nicht. Müsste ich erst mal. Aber ja.
0: Kann ich mitkommen?
1: Ach, das ist ganz schlecht, weil ich muss auch noch anderes.

0: ist meine Platte dabei?
1: Deine Scheißplatte.
0: Wieso?
1: Wozu brauchst du überhaupt so dringend hier?
0: Ja, so dringend gar nicht.

0: Einsamkeit ist schön. Also dann, entschuldigen Sie die Belästigung. Oh,
1: Vielleicht ist es auch besser so. Ganz alleine. War ja eigentlich immer ganz schön.

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1: 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Guten Morgen, ihr hört das Morgenmagazin im Sendeverbund mit den freien Radios in Berlin, Brandenburg, Sachsen und Sachsen-Anhalt. Heute und sowieso diese Woche aus Halle, wo mit Recht einige Menschen der deutschen Sprache sich nun verweigern. Ja, Deutsch-Volktum wieder en vogue, das hat Sachsen-Anhalt am vergangenen Wochenende gewählt, aber die freien Radios, die bleiben weiter am Senden und bleiben weiter antifaschistisch hier im Sendeverbund des Morgenmagazins.
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1: Und um in Jugendsprache zu sprechen, die tagesaktuelle Redaktion hat heute wieder gekocht. Und zwar schauen wir uns die Auswirkungen der Wahl in Sachsen-Anhalt an, aber in Bezug auf Mecklenburg-Vorpommern. Also was kann das aktuelle Ergebnis, aber auch die Debatten um das Ergebnis vielleicht für Auswirkungen haben bei der Landtagswahl in Mecklenburg-Vorpommern. Dazu werde ich gleich mit Dr. Wolfgang Muno von der Universität Rostock sprechen. Außerdem blicken wir zu Antifaschismus nach Freiburg. Dort fand eine Razzia gegen eine Antifaschistin schon vor mehreren Monaten statt und diese Razzia wurde jetzt als rechtswidrig erklärt. Und in der ersten Stunde werde ich jetzt gleich auch, also zum Ende der ersten Stunde werde ich auch noch mit dem Widersetzen Aktionsbündnis telefonieren. Die haben nämlich gestern war erst Montag, gestern am Montag hat Widersetzen angekündigt, zum 6. Oktober, also der konstituierenden Sitzung des Landtags in Sachsen-Anhalt, Protest zu organisieren und dahin zu mobilisieren vor den Landtag, um eine mögliche Ministerpräsidentenwahl unter Leitung der AfD eben zu verhindern. Das soweit ein kleiner Ausblick auf die erste Stunde. Die zweite Stunde wird auf jeden Fall auch antifaschistisch bleiben. Und zwar beschäftigen wir uns mit dem Begriff des Antifaschismus, aber auch wie antifaschistischer Aktivismus eben gesellschaftsfähiger gemacht werden sollte, vielleicht hätte auch gemacht werden müssen vor der Landtagswahl in Sachsen-Anhalt. Und wir reden über einen weiteren Eklat-Skandal, der so ein bisschen untergegangen ist in den Landtagswahlen, und zwar die mögliche Aberkennung der Gemeinnützigkeit vom VVN-BDA in Berlin, also der Vereinigung der Verfolgten des Nationalsozialismus und Bund der AntifaschistInnen. Dann um 9 Uhr für gewöhnlich kommt das Sendefenster vom Kinder- und Jugendradio von Radio Korax, und in der letzten Stunde widmen wir uns vielleicht auch ein bisschen künstlerisch fiktiv mit den Auswirkungen von dieser Landtagswahl in Sachsen-Anhalt. Ihr seht, es ist nach wie vor Thema. Es wird wahrscheinlich auch diese Woche nach wie vor Thema bleiben. Nehmt's mir nicht krumm. So ist es. Mein Name ist Clay und wir beginnen dieses Morgenmagazin zunächst einmal mit Fisca il Vento.

Und 7.06 Uhr in diesem Morgenmagazin am Dienstagmorgen, den 8. September 2026. Und hier folgen die Nachrichten oder ein kleiner Nachrichtenüberblick für den heutigen Tag. Ein bisschen habe ich gelogen. So richtig ist es kein Nachrichtenüberblick, sondern es ist halt der zweite Tag nach den Landtagswahlen in Sachsen-Anhalt. Und da müssen wir uns auch damit beschäftigen, wie darauf reagiert wird, dass die AfD das stärkste Wahlergebnis seit Edünken nun hier erzielt hat. Und wir fangen an mit der Linkspartei. Die sieht sich geschwächt und macht dafür die Kampagne Taktisch Wählen vom Kempt Act verantwortlich. Die Linke in Sachsen-Anhalt hat bei der Wahl am Sonntag 3 Direktmandate in Halle und Magdeburg gewonnen, zieht aber deutlich unterhalb ihres Niveaus in den Landtag ein. Mit einem Wahlergebnis von 8,6% ist sie dort nur noch die 5. stärkste Kraft hinter AfD, CDU, SPD und Grünen. Das ist für sie und für WahlbeobachterInnen überraschend, war sie in Umfragen lange Zeit stabil bei 13% geführt worden. Vermutlich wird sie jetzt nur noch mit 8 Abgeordneten einziehen, waren es eben in der Legislaturperiode davor das 1,5-fache, also 12 Mandate. Mitverantwortlich macht die Linke nun auch das taktisch Wählen. Eva von Angern, Spitzenkandidatin der Linke, sagte gegenüber dem ND, die Initiative taktisch Wählen hätte dazu aufgerufen, mit der Zweitstimme SPD und Grüne zu wählen, um beiden zum Einzug ins Parlament zu verhelfen. Wären beide Parteien an der 5%-Hürde gescheitert, hätte der AfD ihr aktuelles Ergebnis wohl für eine absolute Mehrheit der Sitze im Landtag und damit eine Alleinregierung gereicht. Allein Camp Act gab aber für die Kampagne in Sachsen-Anhalt 620.000 Euro aus, die sie aus Spenden sammelten. Und die linke Landeschefin Janina Böttger hatte angemerkt, das sei einfach mehr Geld, als die Linke für den gesamten Wahlkampf ausgegeben hätte. Der Thüringer Verfassungsschutzchef Stefan Kramer rege Einschränkungen bei der Weitergabe von sensiblen Informationen an. Davon berichtet Deutschlandfunk. Sollten konkrete Zweifel am Geheimschutz einer politischen Leitung entstehen, müsse der Verfassungsschutz gegebenenfalls auf eine eingeschränkte Weitergabe besonders sensibler Informationen vorbereitet sein, sagte Kramer dem Redaktionsnetzwerk Deutschland. Dies sei keine politische Sanktion, sondern Risikomanagement zum Schutz von Menschenleben, nachrichtendienstlichen Zugängen und Geheimhaltung. Dem RND zufolge kommen die Chefs der 16 Landesämter für Verfassungsschutz sowie der Präsident des Bundesamtes für Verfassungsschutz vom morgigen Mittwoch bis Freitag zu Beratung zusammen. Die türkische Gemeinde in Deutschland sorgt sich nach dem AfD-Sieg in Sachsen-Anhalt um den Schutz von marginalisierten Gruppen, insbesondere auch queere Menschen. Das ist eine Meldung auf queer.de. Die türkische Gemeinde in Deutschland, kurz TGD, habe sich nach dem Sieg der rechtsextremen AfD bei der Landtagswahl in Sachsen-Anhalt besorgt über den Status von Minderheiten geäußert. Das Ergebnis sei ein alarmierendes Signal, insbesondere für migrantisch gelesene Menschen, MuslimInnen, Jüdinnen und Juden, queere Menschen sowie weitere Gruppen, die von der extremen Rechte zum Feindbild gemacht werden, teilte der Bundesverband am gestrigen Montag mit. Co-Chef Gökay Sovulyu fordert von Bund und Land konkrete Konsequenzen, so mahnte er, wenn Menschen nach einer demokratischen Wahl ernsthaft überlegen müssten, ob sie ihren Wohnort verlassen müssen, dann habe Deutschland ein massives rechtsstaatliches Sicherheitsproblem. Der Staat dürfe jetzt nicht abwarten.

Kommunikation, sondern über die politische Verantwortung für das Debakel sprechen wollen. Merz wird bisher noch nicht in Frage gestellt in seiner Rolle als Bundeskanzler. Allerdings äußern Landesvertreter der CDU kritisch sein Weitermachen. Der rheinland-pfälzische CDU-Landeschef Gordon Schnieder fordert vor allem, klare Entscheidungen zu treffen und weniger zu streiten. Wer regiere, trage Verantwortung dafür, dass es am Ende funktioniert, sagt er. Auch Sachsens Ministerpräsident Michael Kretschmer verlangt, die Politik dürfe nicht einfach nach ein oder zwei Wochen zum Alltag zurückkehren, sondern müsse sich fragen, was die Menschen bewege und warum sie so gewählt hätten wie in Sachsen-Anhalt. Das ND ermahnt auch, die kommenden Landtagswahlen könnten den Druck auf Berlin weiter erhöhen. Am 20. September wird in Mecklenburg-Vorpommern und Berlin gewählt. In Mecklenburg-Vorpommern drohe der CDU ein historisch schlechtes Ergebnis, während die AfD in Umfragen deutlich vorne liegt, wenngleich auch ohne Regierungsperspektive. In Berlin stehe es um die CDU auch nicht gut. Und genau diesen Blick auf Mecklenburg-Vorpommern werden wir gleich wagen im Gespräch mit Dr. Wolfgang Muno von der Universität Rostock. Dort lehrt er am Lehrstuhl für vergleichende Regierungslehre. Doch damit ich etwas Zeit habe, ihn anzurufen, noch etwas Musik aus gegebenen Anlass. Doing It to Death, The Kills.

0: Al-Ghali Kushimun mit Sarah El-Ravi hier zu hören. Und ganz so erfreulich geht's jetzt leider nicht weiter, weil wir müssen uns natürlich damit beschäftigen, dass Sachsen-Anhalt gewählt hat und jetzt nicht das Schlimmste, aber ein schlimmes Szenario eingetreten ist. Also es gibt ganz viel Unruhe und Instabilität und nach wie vor ist die Frage noch omnipräsent, wer denn überhaupt das Ministerpräsidentenamt übernimmt und damit auch dem Vertrauen in BSW und möglichen einzelnen CDU-Abgeordneten, die sich eben bei der Ministerpräsidentenwahl umreißen könnten und die AfD in die Regierungsverantwortung erklären könnten. Bundesweit schauen ganz viele Menschen mit Besorgnis auf Sachsen-Anhalt und Sachsen-Anhalt jedenfalls. Wir wollen heute Morgen auch mal genauer hinblicken, aber diesmal nach Mecklenburg-Vorpommern. Denn auch da finden bald die Landtagswahlen statt und wie sich die aktuellen Ergebnisse von Sachsen-Anhalt auf die dortige Wahlbewegung auswirken kann und was es jetzt im Wahlkampf verändert, aber auch wie sich die Zivilgesellschaft in Mecklenburg-Vorpommern neu formiert, um ähnliches Desaster dort abzuwenden. Dazu spreche ich nun mit Dr. Wolfgang Muno. Er ist am Lehrstuhl der vergleichenden Regierungslehre der Universität in Rostock. Guten Morgen. Schön, dass Sie da sind.
1: Guten Morgen.
0: Ja, eingangs habe ich die Instabilität erwähnt in Sachsen-Anhalt an sich, aber auch ein solch knappes Ergebnis bereits vorab. Also an sich war ja ein solch knappes Ergebnis auch bereits erwartet. Wie verhält sich das denn zurzeit in Mecklenburg-Vorpommern?
1: Da sehen die Umfragen etwas anders aus. Da ist die SPD deutlich stärker, da wir ja mit Manuela Schwesig eine langjährige Ministerpräsidentin haben, die sehr bekannt ist im Land und auch sehr deutliche Popularitätswerte aufweisen kann. Da ist jetzt noch die Möglichkeit, sogar im Bereich ja, des Möglichen, also erreichbar, dass die SPD noch die AfD einholt. Zumindest zeigen das die letzten Umfragedaten. Nach dem Ergebnis in Sachsen-Anhalt gibt es jetzt natürlich erstmal Rückenwind auch für die AfD in Mecklenburg-Vorpommern und da müssen wir abwarten. Denn ein großer Teil der Wahlberechtigten, das hat die Wahl in Sachsen-Anhalt nochmal gezeigt, ist sehr unentschlossen, noch bis zum Wahltag selbst. Wählerbindungen, Parteibindungen, festes Wahlverhalten, das ändert sich stärker in Deutschland in den letzten Jahren und da sind eben viele Menschen noch ganz unentschlossen und wir wissen nicht genau, wie die dann wählen. In Sachsen-Anhalt waren das ungefähr ein Viertel der Wahlberechtigten, die bis zuletzt sich noch nicht festgelegt hatten und da kann es also noch starke Veränderungen geben in der einen oder in der anderen Richtung.
0: Ja. Das ist ja auch immer so das Ding am Wählerverhalten. Letztendlich weiß man es erst am Wahlabend. Sie haben eben gerade schon angesprochen, Manuela Schwesig, die amtierende Ministerpräsidentin, hat natürlich auch einen Amts- und Anerkennungsvorteil. Deswegen aber auch, weil die SPD in Mecklenburg-Vorpommern schon jahrelang eben stark war, wird auch große Hoffnung eben bei dieser Wahl in die SPD gesetzt. Also Sie haben es gerade auch angerissen, knapp 2 Prozentpunkte liegt die SPD vor der AfD vorne. Also, aber es ist damit natürlich auch ein Kopf-an-Kopf-Rennen. Ich habe mich gefragt, geht es dabei eigentlich noch groß um Ideale? Also ich ziehe diese rhetorische Frage auf, weil hier in Sachsen-Anhalt zuletzt nicht die SPD, aber insbesondere die Grünen damit geworben haben, bloß nicht die AfD zu wählen, doch lieber sie selbst. Also mit so Slogans auch auf Wahlplakaten, damit Nazis nicht an die Macht kommen und bliblablub. Also es ging wenig um den eigenen programmatischen Inhalt, mehr um so eine Art Feindbildargumentation. Wie wird das denn in Mecklenburg-Vorpommern gehandhabt? Gibt es da auch so eine Argumentation im Sinne von wähl doch lieber Pest oder Cholera Parteien?
1: Ja, nicht ganz Pest oder Cholera, aber leider ähnlich, was ich für einen strategischen Fehler halte gerade zuletzt. Also es konzentriert sich sehr stark von Seiten der SPD auf die Person, also wer soll Ministerpräsidentin werden bzw. bleiben und Da ist dann auch die Wahlkampagne Manuela Schwesig versus die AfD und es geht gar nicht mehr um Inhalte. Und das, was die Grünen in Sachsen-Anhalt gemacht haben, das versuchen auch die Grünen in Mecklenburg-Vorpommern, die bei Umfragen bei da ist die 5%-Hürde. Und auch hier wird zu taktischem oder strategischem Wählen aufgefordert, die Grünen zu wählen, damit sie in den Landtag kommen. Denn eine rot-rot-grüne Mehrheit wäre rein rechnerisch durchaus erreichbar. Also es geht hier nicht mehr um Inhalte, sondern eher um taktische Fragen oder um die große personelle Frage, wen will ich eigentlich als Ministerpräsidenten haben, den Kandidaten der AfD, Leif Erik Holm oder Manuela Schwesig. Inhalte werden kaum noch diskutiert. Das war auch in Sachsen-Anhalt so. Da geht es eher um eine sehr vage Einstellungen. Das kann man als Politikwissenschaftler natürlich nur kritisch sehen, denn wenn es nicht mehr um Inhalte geht, dann kann man auch schlecht diskutieren und argumentieren.
0: Mhm. Und gerade auch mit Wahlinhalten kann man vielleicht noch nicht, also NichtwählerInnen mobilisieren, vielleicht auch ansprechen und genau dahin möchte ich jetzt blicken. Die größte Gruppe an NichtwählerInnen sind junge Menschen und man denkt natürlich auch immer von jungen Menschen, naja, die wählen schon noch ein bisschen progressiver eben SPD, CDU, SPD, Linke, Grüne. Genau, und aber das Erschreckende ist ja, wenn wir uns gerade die unter 30-Jährigen anschauen in Sachsen-Anhalt, also diejenigen, die auch gewählt haben, dass sich davon 40% eben von den Versprechen der AfD angesprochen fühlen. Was ja auch an sich kein Wunder ist, weil ja gerade junge Menschen in Sachsen-Anhalt, aber auch in Mecklenburg-Vorpommern betrifft oder das große Thema, was sie so betrifft, sind natürlich die Zukunftsangebote. Also um Arbeits- und Ausbildungsplätze geht es da, aber natürlich auch um Gesundheitsversorgung, die ja tendenziell schlechter ist in ostdeutschen Ländern. Aber auch wenig kulturelles, soziales Angebot, insbesondere auf dem Land, führen eben zu einem Missmut. Wo und wie, ich habe ja schon eben angesprochen, es gibt Parallelen zwischen Mecklenburg-Vorpommern und Sachsen-Anhalt, aber vielleicht können Sie das auch noch mal weiter erörtern.
1: Ja, die Parallelen sind eigentlich für alle Bundesländer ähnlich. Wir sehen das in den letzten Jahren schon, dass junge Menschen besonders volatil, nennen wir das, wählen. Das heißt, das Verhalten ist sehr wechselhaft. 2021 bei der Bundestagswahl haben junge Menschen ganz stark FDP und Grüne gewählt. Und zwar sehen wir da auch nochmal einen deutlichen Geschlechterunterschied. Junge Männer haben 2021 am stärksten oder die stärkste Partei bei jungen Männern war 2021 die FDP und die Grünen, das war die stärkste Partei bei den jungen Frauen. 2025 und auch bei den letzten Landtagswahlen, etwa in Rheinland-Pfalz und in Baden-Württemberg und jetzt ganz deutlich nochmal in Sachsen-Anhalt, sehen wir, dass die AfD insbesondere bei jungen Männern die stärkste Partei geworden ist und jetzt in Sachsen-Anhalt sogar mit deutlichem Abstand, während junge Frauen die Linke gewählt haben. Das war 2025 so bei der Bundestagswahl und das ist jetzt bei der Landtagswahl auch so und das erwarten wir auch bei der Landtagswahl in Mecklenburg-Vorpommern. Die AfD hat insbesondere ein Angebot für junge Männer, ne? Also stark sein und jetzt mal den anderen zeigen, wo es lang geht und vor allen Dingen auch das Antimigrationsthema. Das spricht sehr viele junge Männer an. Die jungen Frauen dagegen sind eher auf Seiten der Linken. Das ist ein ganz deutlicher Trend, den wir sehen.
0: Wenn wir auch über die WechselwählerInnen sprechen, dann muss man in Sachsen-Anhalt auch auf die CDU-WählerInnen schauen, die oder von den WählerInnen, die in der letzten Landtagswahl CDU gewählt haben, ist ein erheblicher Anteil in dieser Landtagswahl eben zur AfD rübergewechselt. Jetzt in Mecklenburg-Vorpommern ist es ja eine andere Situation, weil da eben die SPD die regierungsamtierende Partei im Land ist. Gibt es dennoch vielleicht auch, ich will jetzt nicht sagen, Chancen, beziehungsweise gibt es da auch so eine Art narrative Abwanderung, wie sie zum Beispiel hier in Sachsen-Anhalt deutlich wird, also dass die CDU eben gewisse Narrative von der AfD imitiert?
1: Ja, die CDU in Mecklenburg-Vorpommern ist in einer internen Krise schon seit längerem. Bei Umfragen liegt sie gerade mal so bei 8-10%, je nach Umfrageinstitut. Das wäre das schlechteste Ergebnis, das die CDU in der gesamten deutschen Geschichte erreicht hat. Sie hat mal 1951 in Bremen nur 9% bekommen. Und da gibt es natürlich interne Diskussionen, ob man nicht mit der AfD zusammenarbeitet oder ob man nicht in der Migrationspolitik härter sein muss. Wir wissen von ganz, ganz vielen Studien, dass die Übernahme von Narrativen, von Positionen der extremen Rechten, das haben wir für ganz Europa schon erforscht, das nützt letztendlich nur der extremen Rechten. Und den Fehler macht die CDU schon seit Jahren eigentlich, sowohl auf Bundesebene wie auch auf Länderebene. Ja, das ist der eine Punkt. Und der zweite Punkt, die Wechselwähler, das habe ich mit Kollegen kürzlich nochmal genauer untersucht, insbesondere die Wechselwähler der AfD, die also recht kurzfristig zur AfD übergegangen sind. Und wir haben da festgestellt bei empirischen Untersuchungen, dass diejenigen, die schon länger AfD wählen, insbesondere von der Identitätspolitik angezogen sind. Also diese Deutschtümelei, diese Antimigrationsgeschichte, das sind vor allen Dingen die überzeugten Hardcore-AfD-Wähler. Die Wechselwähler sind eher ökonomisch motiviert. Die sind unzufrieden mit den Preissteigerungen, mit den Lebenshaltungskosten, mit den Aussichten, was Rente etc. betrifft. Und da, glaube ich, wäre es sinnvoll, diesen ökonomischen Bedenken stärker Rechnung zu tragen und hier eine Politik zu machen, die die wirtschaftliche Situation von diesen Menschen vielleicht auch nachhaltig verbessert. Stichwort Rentenreform, Stichwort Gesundheitsreform, Gesundheitskosten etc. Also da sehen wir in der Wissenschaft ein Potenzial. Leider hört die Politik sehr selten auf wissenschaftliche Untersuchungen, was sich letztlich als Fehler ausweist, wie wir in Sachsen-Anhalt gesehen haben. Denn vieles, was dort falsch gemacht wurde, das wissen wir seit Jahren, dass das ein Fehler ist und dass das nur der AfD in die Hände spielt.
0: Ja, dieses Gefühl der Abgehängtheit, beziehungsweise ist ja auch so einfach dieses ökonomische Ungleichgewicht sorgt natürlich dafür, dass verschiedene Akteure, vor allem also in den letzten Jahren, Jahrzehnten, aber jetzt auch im Zuge dieser Landtagswahlrunden lauter geworden sind, vor allem aus der Zivilgesellschaft. Also wenn wir uns anschauen, hier in Sachsen-Anhalt gab es vorab der Wahl verschiedene Gruppen, die sich neu formiert haben, aber auch altbekannte Gruppen, also von den Omas gegen Rechts in der Altmark bis zu den Psychologists for Future, alle sind irgendwie in Bewegung gekommen und haben ihren Beitrag dazu geleistet, zu sagen, hier, wir wollen nicht unter einer AfD-Regierung leben und auch nicht unter einer AfD-Regierung ausgeblutet werden. Also es gibt super viel Engagement, super viel Aktionismus, dasselbe auch in Mecklenburg-Vorpommern. Da hat sich ein großes Bündnis in diesem Wahljahr formiert, unter dem schönen Titel Zusammen bewegen, also ein landesweiter Zusammenschluss von Initiativen, Vereinen und engagierten Einzelpersonen, die eben zusammen ein Riesennetzwerk bilden und auch diesen Protest oder auch vor allem diese Aufklärungsarbeit in die Fläche, in das Bundesland getragen haben. Wie bewerten Sie denn zurzeit diesen Aktionismus und inwiefern kann sich da denn noch so Potenzial regen bis zum Stichtag, 20. September?
1: Ja, das beobachten wir auch. Da war ich auch bei verschiedenen Veranstaltungen, das zu untersuchen oder zu beobachten. Es ist so, dass der Weckruf an die Zivilgesellschaft, der ist schon herausgegangen. Wir hatten ja auch nach dem Potsdam-Treffen große Demonstrationen. Ich fürchte, das ist jetzt sozusagen ausmobilisiert und da wird auch nicht mehr viel hinzukommen. Wir haben in Sachsen-Anhalt gesehen, dass im Prinzip die Gesellschaft hochgradig polarisiert ist einerseits. Wir haben ungefähr die Hälfte der Bevölkerung, die mit AfD und BSW Parteien wählt, die unsere Demokratie abschaffen wollen. Und die andere Hälfte der Gesellschaft hat Parteien gewählt, die unsere liberale, pluralistische Demokratie erhalten will. Und das haben wir so ähnlich in Mecklenburg-Vorpommern. Wir werden sehen genau, wie sich das aufteilt, aber auch hier haben wir eine hochgradige Polarisierung. Und diese Aktivitäten führen auch zu einer starken Mobilisierung. Aber das ist sozusagen auf beiden Seiten. Also wir haben ja gesehen, die höchste Wahlbeteiligung historisch gesehen auch bei Landtagswahlen in Sachsen-Anhalt. Das erwarte ich auch für Mecklenburg-Vorpommern, eine sehr, sehr hohe Wahlbeteiligung. Aber beide Seiten mobilisieren eben die Verteidiger der Demokratie, die Zivilgesellschaft, die demokratische Zivilgesellschaft mobilisiert gegen die AfD, für SPD, Grüne, Linke, CDU letztendlich, während die Gegner der liberalen Demokratie, da gibt es jetzt, wie gesagt, Rückenwind für die Anhänger der AfD, aber auch BSW will ja unsere Demokratie nicht mehr haben. Das heißt, diese zwei Parteien mobilisieren natürlich auch und die haben jetzt Rückenwind, denn auch BSW hat es ja in das sachsen-anhaltinische Parlament geschafft und das gibt der Partei auch in MV, wo sie auch quasi bei Umfragen bei etwa 4% stand, auch nochmal Rückenwind. Das heißt, beide Seiten mobilisieren und die Aktivitäten der Zivilgesellschaft sind wichtig und richtig und werden aber jetzt nicht weiter mobilisieren können. Das hat schon stattgefunden.
0: Mhm. Sie haben jetzt auch das BSW angesprochen. Das BSW hat ja eine besondere Rolle jetzt in Sachsen-Anhalt. Also ja, ist eigentlich kurz vor knapp noch hineingekommen, aber nimmt jetzt eine unheimlich wichtige Rolle ein, weil mit Unterstützung des BSWs, aber auch vielleicht mit wankelmütigen CDU-Abgeordneten, könnte es eben dazu kommen, dass Siegmund als Ministerpräsident von Sachsen-Anhalt gewählt wird. Also das BSW eigentlich eher unbedeutend, beziehungsweise hat es gerade knapp nur geschafft, hineinzukommen in den Landtag, hat aber jetzt eine unheimliche Aufmerksamkeit, beziehungsweise hat eine unheimliche Macht bekommen. Man spricht ja immer von dem sogenannten Zünglein in der Waagschale. Das liegt aber diesmal jetzt nicht in der Form von, dass das BSW sofort koalieren möchte, sondern dass es tatsächlich eben um diese erste Regierungsbildung, um diese Ministerpräsidentenwahl geht. Man könnte jetzt natürlich auch sagen, polemisch, eine kleine Minorität hat auf einmal Macht über eben das ganze Bundesland. Wie bewerten Sie denn so gerade diese Spekulationen um das Verhalten der BSW-Mandate und wie könnte denn diese Debatte eben auch zu einer Art Skepsis in Mecklenburg-Vorpommern kommen?
1: Das BSW ist eine ganz interessante Entwicklung, eine interessante Partei. Zum einen ist sie ja gegründet worden als persönlicher Ego-Trip von Sarah Wagenknecht und hat ursprünglich ja mal das Ziel gehabt, die AfD kleiner zu machen und ihnen Wähler abspenstig zu machen. Und mittlerweile steht sie dort und ist Steigbügelhalter für eine extreme Rechte. Sarah Wagenknecht hat ja auch gesagt, sie will es mit allen machen. Das bedeutet, es gibt auch keinerlei inhaltliche Prinzipien, an denen die BSW sich festmachen kann. Die Partei ist auch ins Chaos gestürzt, deswegen in Brandenburg, in Thüringen, wo ganz viele Parteimitglieder ausgetreten sind. Auch in Mecklenburg-Vorpommern sind mehrere ehemalige Vorstandssprecher schon ausgetreten und ganz viele Parteimitglieder, weil sie den Annäherungskurs an die AfD nicht mittragen wollen. Auf der anderen Seite gibt es genügend Wählerinnen und Wähler, die etwa die Russlandfreundlichkeit von AfD und von BSW als Gemeinsamkeit sehen und da dann auch bereit sind, die AfD zu unterstützen. Das halte ich für ganz gefährlich. Aus meiner Sicht ist die BSW erstens keine demokratische Partei, weil sie ja fast schon in quasi leninistischer Manier von der Zentrale gesteuert wird. Sarah Wagenknecht und ihre Anhänger in Berlin treffen alle Entscheidungen und diktieren, was gemacht werden soll. Das ist jetzt auch in Sachsen-Anhalt der Fall. Und auf der anderen Seite vertritt BSW Positionen, die gegen Diversität gerichtet sind, auch gegen Meinungsfreiheit. Sie vertreten auch Positionen, die Putin-freundlich sind. Sie verteilt hier zum Teil auch Putin, also Russland-freundliche Propagandapositionen. Und das halte ich für brandgefährlich und das ist dann eben auch in Mecklenburg-Vorpommern eine Möglichkeit, dass diese beiden Parteien zusammenarbeiten und zusammen agieren. Die Gefahr ist weder rechnerisch noch inhaltlich von der Hand zu weisen.
0: Das sagte Dr. Wolfgang Muno. Er ist am Lehrstuhl für vergleichende Regierungslehre der Universität Rostock und heute mit mir im Gespräch über die Auswirkungen der Landtagswahl von Sachsen-Anhalt auf eben jene in Mecklenburg-Vorpommern. Dort wird Ende September gewählt. Vielen lieben Dank, dass Sie sich heute Morgen Zeit genommen haben.
1: Sehr gerne.
0: Und bevor wir uns nochmal mit einem Fall in Freiburg beschäftigen, also einer Razzia bei einer Antifaschistin im Februar letzten Jahres, nochmal kurz und knapp hier, come l'Italien, como gatte.

0: Im Februar letzten Jahres hat eine Antifaschistin an einer friedlichen Anti-AfD-Demonstration in Freiburg teilgenommen. Über ein Jahr später kam es zu einer Razzia in ihrer Wohnung. Im August diesen Jahres wurde die Durchsuchung vom Landgericht Freiburg jedoch für rechtswidrig erklärt. Thomas von Radio Dreieckland hat dazu den folgenden Kommentar veröffentlicht.
1: Die Staatsanwaltschaft und das Amtsgericht Freiburg scheinen auf Abwägen unterwegs zu sein. Am 12. Mai, es ist früh morgens, klingelt die Polizei bei einer Freiburger Antifaschistin. Polizistinnen stehen vor der Türe mit einem Durchsuchungsbefehl. Was war passiert? Die Staatsanwaltschaft Freiburg ermittelt gegen Paula, wie sie in diesem Kommentar genannt sein soll, weil diese im Februar 2025 an einer Demonstration gegen die AfD teilgenommen habe. Über 10.000 Menschen protestierten damals gegen eine Wahlkampfveranstaltung der AfD. Paula steht in Verdacht, zwischen 18.27 Uhr und 18.58 Uhr ein Pappschild mit der Aufschrift »Kein Platz für Nazis« in die Höhe gestreckt und dabei ihr Gesicht mit einer Kapuze und einer Sturmhaube verdeckt zu haben, um, wie die Staatsanwaltschaft behauptet, ihre Identifizierung zu erschweren. Um eine helle Sturmhaube mit Kordel, eine beige Jacke, eine Umhängetasche und besagtes Pappschild vielleicht zu finden, ordnete am 27. April 2026 das Freiburger Amtsgericht die Durchsuchung von Paulas Wohnung, deren Nebenräumen und etwaiger Fahrzeuge an. Dass es sich bei der mit Kapuze und Sturmhaube ausgestatteten Person möglicherweise um Paula handeln könnte, geht auf den ersten Polizeihauptmeister B zurück. Der behauptete, er kenne Paula noch aus seiner Schul- und Jugendzeit. Zwar habe er sie viele Jahre nicht gesehen, jedoch seien ihm ihre, Zitat, markanten Gesichtszüge, Zitat Ende, auf einem Foto sofort aufgefallen. Dies genügte dem Amtsgericht, um eine Razzia über ein Jahr nach den Anti-AfD-Protesten abzunicken. Dabei hatte die Justiz ursprünglich sogar eine Öffentlichkeitsfahndung nach Paula in Erwägung gezogen. Davon wurde Abstand genommen und polizeiintern nach jemandem gesucht, der vielleicht eine Idee haben könnte, wer die Person auf dem Lichtbild sein könnte. Paula war nicht sonderlich amüsiert über den Polizeibesuch und zusammen mit ihrer Lörracher Rechtsanwältin Angela Furmaniak legte sie Beschwerde gegen die Entscheidung des Amtsgerichts ein. Und siehe da, es kehrten Sinn und Verstand ein. Drei Richterinnen der 9. Strafkammer des Landgerichts Freiburg stellten am 13. August 2026 fest, dass die Durchsuchung bei Paula rechtswidrig gewesen sei. Auf fast 6 Seiten nehmen sie den Beschluss des Amtsgerichts auseinander. Die Razzia sei mindestens unverhältnismäßig gewesen. Paula sei strafrechtlich nicht vorbelastet, deshalb drohe, selbst wenn sie verurteilt werden sollte, eine Strafe im untersten Bereich. Aber schon der Strafrahmen selbst, von Geldstrafe bis maximal einem Jahr Gefängnis, nötige zu einer besonderen Einzelfall- und Verhältnismäßigkeitsprüfung. Zumal sich die Person, die gesucht werde, auf der Demo durchweg friedlich verhalten habe, so das Landgericht. Schließlich hätte auch der Zeitablauf von sage und schreibe 14 Monaten bedacht werden müssen. Da liege es nicht sonderlich nahe, dass das Zitat unaufwendig gestaltete, einfache Pappschild, Zitat Ende, mit der Aufschrift »Kein Platz für Nazis« hätte überhaupt aufgefunden werden können. Im Übrigen habe weder ein hinreichender und schon gar kein dringender Tatverdacht gegen Paula bestanden, sondern es habe nur die Aussage des Polizisten B vorgelegen. Der habe zwar angegeben, sich sicher zu sein, Paula erkannt zu haben, aber zugleich einräumen müssen, sie viele Jahre nicht gesehen zu haben. Ob der dürftige amtsgerichtliche Beschluss inhaltlich überhaupt den verfassungsrechtlichen Anforderungen an den Schutz der Unverletzlichkeit der Wohnung gerecht wurde, ließ das Landgericht Freiburg ausdrücklich offen. Allerdings kann dieser Hinweis so gedeutet werden, dass der Beschluss des Amtsgerichts durchaus entsprechende tiefgreifende Mängel aufweist. Ende gut, alles gut? Mitnichten. Eine außer Rand und Band agierende Freiburger Polizei, die allen Ernstes eine Öffentlichkeitsfahndung in Betracht gezogen hatte. Eine gefällige Staatsanwaltschaft und ein oberflächlich agierendes Amtsgericht. Bundesverfassungsgericht, aber auch zahlreiche Oberlandesgerichte und mitunter Landgerichte beanstanden seit Jahr und Tag amtsgerichtliche Durchsuchungsbeschlüsse. Denn regelmäßig missachten diese das Grundrecht der Unverletzlichkeit der Wohnung. Und AmtsrichterInnen nicken schlicht ab, was die Staatsanwaltschaften ihnen vorlegen. So offenbar auch in diesem Fall von Paula. Dabei kann solch eine morgendliche Razzia einschüchternden Effekt haben. Soll es vielleicht auch haben. Immerhin klingelte in diesem Fall die Polizei und rammte nicht mit einem Spezialkommando die Türe auf. Deshalb, so erfreulich der Beschluss des Landgerichts Freiburg auch ist, er wird erfahrungsgemäß weder die Polizei noch die Staatsanwaltschaft und ebenso wenig das Amtsgericht nachhaltig beeindrucken. Der einschüchternde Effekt erst im Raum. Über ein Jahr später, nach einer friedlichen Demo, wird eine unbescholtene Person morgens von der Polizei geweckt und die Wohnung durchwühlt. Das zeigt, wie wenig das Grundrecht auf Unverletzlichkeit der Wohnung in der Praxis wert ist. Übrigens, bei Paula zog die Polizei unverrichteter Dinge von dannen. Keine Sturmhaube, keine beige Jacke, keine Umhängetasche und ebenso wenig ein Pappschild mit der Aufschrift »Kein Platz für Nazis«.
0: Kein Platz für Nazis, das war ein Kommentar von Radio Dreieckland zur rechtswidrigen erklärten Wohnungsdurchsuchung bei einer Antifaschistin in Freiburg. Der Kommentar hat den Umgang mit ihr thematisiert. Wie Antifaschismus funktionieren und BürgerInnen abholen kann, hört ihr auch nochmal in der kommenden Stunde bei einem Live-Gespräch mit der Vereinigung der Verfolgten des Nazi-Regimes Bund der AntifaschistInnen und Antifaschisten, kurz VVN-BDA. Doch zuvor noch etwas Musik und dann komme ich mit dem Widersetzen Aktionsbündnis ins Gespräch, die gestern unmittelbar nach den Ergebnissen der Landtagswahlen in Sachsen-Anhalt ein Protest vorm Landtag in Magdeburg erklärt haben. Mehr dazu im Folgenden. Jetzt erstmal Major Fraud.

0: Max Vincent, ein bisschen Jugoslav, Darkwave, Loschedan. Eigentlich wollte ich den Song erst später spielen, deswegen fade ich den jetzt einfach ganz selbstbewusst hier runter und wir hören ihn später nochmal in voller Länge und von vorne. Loschedan passt aber auch irgendwie ganz gut als Überleitung. Ja, schlecht ist der Tag. Schlecht ist der Tag war für viele die Stimmung auf jeden Fall der gestrige Montag, weil die amtlichen Ergebnisse der Landtagswahl in Sachsen-Anhalt doch nicht ganz so rosig ausgefallen sind. Genauer gesagt hat eben die AfD eine Mehrheit errungen. Gott sei Dank keine absolute Mehrheit. Dennoch ist es mehr als wahrscheinlich, dass eben der neue Ministerpräsident von Sachsen-Anhalt den Parteinamen AfD innehat. Und unmittelbar nach dieser Erkenntnis und nach diesen amtlichen Ergebnissen der Landtagswahlen kündigte ein bundesweites Bündnis, das vielen auch ein Begriff ist, Protest an, nämlich Widersetzen, mobilisiert nun für den 6. Oktober, also zum Tag der konstituierenden Landtagssitzung, dazu auf, eben nach Magdeburg zum Landtagsgebäude zu kommen und eben diese Ministerpräsidentenwahl von Ulrich Siegmund zu verhindern. Und über diesen Aufruf und diesen Protest spreche ich heute Morgen mit Elvan Akdeniz vom Widersetzen-Bündnis. Guten Morgen.
1: Hi, guten Morgen.
0: Genau. Ich habe gerade schon grob umrissen, wie eben dieser Protest von Widersetzen aussehen könnte. Warum habt ihr denn überhaupt dieses spätere oder was heißt spätere Ziel, aber warum habt ihr euch für diesen Moment, also für die konstituierende Landtagssitzung entschieden?
1: Ja, die konstituierende Landtagssitzung ist nun mal jetzt, also ist jetzt der erste Tag, an dem die AfD in welcher Koalition auch immer dann am Ende erstmals in diesem neuen Landtag zusammenkommen wird, wahrscheinlich, und da dann auch den Ministerpräsidenten aufstellen wird. Und für uns ist eben klar, ein Ministerpräsident von der AfD, ein Mensch, der so, also Ulrich Siegmund, der so rassistisch ist, so ableistisch ist, so sexistisch ist und der wirklich alles dafür gibt, um ein gemeinsames Leben für so viele Menschen unmöglich zu machen, der kann einfach nicht Ministerpräsident sein. Und das können wir deshalb nicht einfach hinnehmen und müssen an dem Tag, eben besonders an diesem Tag, wirklich laut und sichtbar sein und können das nicht unkommentiert stehen lassen.
0: Ja, unkommentiert stehen lassen, das ist auf jeden Fall richtig. Für wie wahrscheinlich erachtet ihr aber den Erfolg, dass Ulrich Siegmund an diesem 6.10. gewählt wird? Also nicht gewählt wird durch den Protest, Entschuldigung.
1: Ich denke, dass die Chance sehr, sehr hoch ist, dass er gewählt werden kann. Und dass auch mit unserer Anwesenheit passieren wird, sag ich mal. Denn unser Plan an sich ist erstmal überhaupt nicht da jetzt so groß zu intervenieren vielleicht auch, sondern eben einfach da zu sein und laut und sichtbar zu sein und das so zu stören und unbequem zu sein, damit sie wissen, dass die meisten, die Mehrheit das nicht schweigend hinnehmen wird.
0: Laut sein gegen eine mögliche AfD-Regierung. Inwiefern sind denn solche lauten Protestaktionen möglicherweise auch eine Bestätigung für AnhängerInnen der AfD? Oder wie holt ihr Menschen ab, die auch außerhalb dieses linken und aktivistischen Kreises sich bewegen?
1: Wir versuchen natürlich immer wieder auch in die Gespräche zu gehen, mit einem Blick auf Erfurt zum Beispiel, da waren so, so viele Menschen daran beteiligt, regelmäßig mit auf den Straßen zu sein, in die Gespräche zu gehen, in den Austausch zu gehen mit allen Menschen der gesamten Stadt, mit allen Menschen, die da Geschäfte hatten. Und natürlich ist das auch eines der Ziele, immer wieder im Austausch zu sein und da diese Gespräche möglich zu machen und ja eben auch zu zeigen, dass dieser breite Protest, den wir da immer wieder versuchen, jetzt eben wie mit einem Blick auf Erfurt oder auch eben einem Blick auf den 6.10., diese breiten Proteste, die wir da versuchen aufzustellen, nicht dieses linksradikal böse ist, wie das immer vermittelt wird, sondern also natürlich sind wir da klar links und haben da unsere klare Position, aber wir sind eben trotzdem auch Menschen, die füreinander da sein wollen und solidarisch leben wollen und das eben dann auch einfach breit zu vermitteln und zu zeigen und unsere Menschlichkeit dadurch auch zu zeigen.
0: Ja, solcher Protest, aber auch solche Forderungen und Anliegen, die brauchen natürlich Unterstützung und Rückhalt auf vielerlei Ebene, so auch auf politischer Ebene. Wenn wir an Erfurt zum Beispiel denken, gab es ja auch nicht nur eben die Aktion von Widersetzen, sondern auch drei große DGB-Kundgebungen oder drei Zubringer-Demos eben zur Messehalle in Erfurt. Also viel in Bewegung und viel auch Unterstützung und eben viele Möglichkeiten für dieselbe Sache zu kämpfen. Wo bekommt ihr denn auch Unterstützung oder wo gebt ihr vielleicht auch Unterstützung ab, wenn wir jetzt zum Beispiel schauen, also ihr wart in Erfurt, in Riesa, also in Sachsen und Thüringen, jetzt geht's nach Sachsen-Anhalt, nach Magdeburg, das sind ja auch immer so sporadische Dinge, aber wo könnt ihr denn da auch eine längerfristige Zusammenarbeit erzielen oder ja, wie steht ihr da auch längerfristig eben für eine antifaschistische Kontinuität vor Ort ein?
1: Ja, gute Frage. Ich würde sagen, wir geben uns sehr viel Mühe, da eben nicht einfach nur von außen immer nur hinzukommen und da zu sein für den Tag, sondern jede Aktion zu verbinden mit sehr viel Austausch, mit sehr viel Beziehungsarbeit auch und diese dann auch nicht abzukapseln, wenn die Aktion vorbei ist, sondern weiterhin aufrechtzuerhalten, gemeinsame Netzwerke, gemeinsame Austauschräume zu schaffen, um diese solidarische Gemeinschaft, die wir dann ja da irgendwie monatelang aufgebaut haben, auch weiterhin aufrechthalten zu können und weiterhin gemeinsam am Ende für die Sache auch kämpfen zu können.
0: Mhm. Und jetzt nochmal zum Abschluss zu den Hard Facts. Also ich habe bisher nur vom Aufruf gelesen, dass dieser Protest angekündigt ist. Gibt es schon mehr, was geteilt werden kann, was vielleicht interessierte Menschen wissen sollten?
1: Für den 6.10.?
0: Genau.
1: Mhm. Also genau, wir sagen ganz klar, am 6.10. werden wir nicht widerstandslos daneben stehen und leise dabei zuschauen, wie ein AfD-Ministerpräsident gewählt wird. Wir werden das ganz klar sagen, wir kommen mit Tausenden von Menschen von allen Seiten und genau sagen, wir werden da auf jeden Fall sichtbar und hörbar sein. Denn also Faschisten haben in unseren Parlamenten nichts zu suchen und erst recht nicht in so einer Regierungsform. Und deswegen, genau, ist es total wichtig, dass super, super viele Menschen damit hinkommen, damit dabei sind und gemeinsam den 6.10. so unbequem wie möglich machen. Und wir da auf den Straßen ganz klar zeigen, dass wir dass wir viele sind, dass wir die Mehrheit sind.
0: Das wünsche ich mir auf jeden Fall auch. Viele gegen eine mögliche AfD-Ministerpräsidentschaft unter Ulrich Siegmund. Vielen Dank, dass du dir Zeit genommen hast, heute mit uns über den angekündigten Widersetzen-Protest zu sprechen, der eben auf den 6. Oktober mobilisiert, also zur konstituierenden Landtagssitzung.
1: Vielen Dank.
0: Das war Elvan Akdeniz, eben vom Widersetzenbündnis, um uns mehr darüber zu erzählen, was die Motivation von diesem Bündnis ist, eben zu dieser Aktion am 6. Oktober vor dem Magdeburger Landtag zu mobilisieren. Mehr Informationen findet ihr auch im Laufe der nächsten Tage und Wochen auf widersetzen.com. Und jetzt, wie versprochen, den vorher angespielten Song von Max Vincent, Loschedan. Wunderbarer, jugoslawischer Synthwave, Darkwave Song, der tatsächlich als solches gar nicht so richtig released wurde, sondern hier nur im Demo-Tape noch vorhanden ist aus der Zeit und tatsächlich direkt aus dem Kinderzimmer von Max Vincent stammte. Wir hören rein, in voller Länge.

Schlecht ist der Tag, besingt hier Max Vincent Losch, yeah, dann. Und uns rennt die Zeit, sie galoppiert uns davon. Aber das ist nicht schlimm, dann gibt es halt ein bisschen später die Nachrichten für den Dienstag, den 9. September, nämlich genau jetzt. Acht und neun haben wir die, ja, und zwar am zweiten Tag nach den Landtagswahlen in Sachsen-Anhalt. Da müssen wir natürlich auf die zunehmend mehr Reaktionen blicken, die sich eben jetzt nach der Landtagswahl in Sachsen-Anhalt erheben. Und wir beginnen mit der Linkspartei. Die sieht sich geschwächt und macht dafür die Kampagne Taktisch Wählen von Camp Act verantwortlich. Die Linke in Sachsen-Anhalt hat bei der Wahl am Sonntag 3 Direktmandate in Halle und Magdeburg gewonnen, zieht aber deutlich unterhalb ihres Niveaus in den Landtag ein. Mit einem Wahlergebnis von 8,6% ist sie dort nur noch die 5-stärkste Kraft hinter AfD, CDU, SPD und Grüne. Das ist für sie und für WahlbeobachterInnen überraschend, war sie in Umfragen lange Zeit stabil bei 13% geführt worden. Vermutlich wird sie jetzt nur noch mit 8 Abgeordneten einziehen, waren es in der Legislaturperiode davor das 1,5-fache, also 12 Mandate. Mitverantwortlich machen die Linke nun auch das taktisch Wählen. Eva von Angern, Spitzenkandidatin der Linken, sagte gegenüber dem Neuen Deutschland, die Initiative taktisch Wählen hätte dazu aufgerufen, mit der Zweitstimme SPD und Grüne zu wählen, um beiden zum Einzug ins Parlament zu verhelfen. Wären beide Parteien an der 5%-Hürde gescheitert, hätte der AfD ihr aktuelles Ergebnis wohl für eine absolute Mehrheit der Sitze im Landtag und damit eine Alleinregierung gereicht. Allein Camp Act gab für die Kampagne in Sachsen-Anhalt 620.000 Euro aus, die aus Spenden stammten. Linke Landeschefin Janina Böttger hatte angemerkt, das sei mehr Geld, als die Linke für den gesamten Wahlkampf ausgegeben hätte. Der Thüringer Verfassungsschutz Stefan Kramer rege Einschränkungen bei der Weitergabe von sensiblen Informationen an. Davon berichtet Deutschlandfunk. Sollten konkrete Zweifel am Geheimschutz einer politischen Leitung entstehen, müsse der Verfassungsschutz gegebenenfalls auf eine eingeschränkte Weitergabe besonders sensibler Informationen vorbereitet sein, sagte Kramer dem Redaktionsnetzwerk Deutschland. Dies sei keine politische Sanktion, sondern Risikomanagement zum Schutz von Menschenleben, nachrichtendienstlichen Zugängen und Geheimhaltung. Dem RND zufolge kommen die Chefs der 16 Landesämter für Verfassungsschutz sowie der Präsident des Bundesamtes für Verfassungsschutz vom morgigen Mittwoch bis Freitag zur Beratung zusammen. Die türkische Gemeinde in Deutschland sorgt sich nach dem AfD-Sieg in Sachsen-Anhalt um den Schutz von marginalisierten Gruppen.

Co-Chef Gökay Sovolyu fordert von Bund und Land konkrete Konsequenzen. So mahnte er, wenn Menschen nach einer demokratischen Wahl ernsthaft überlegen müssten, ob sie ihren Wohnort verlassen müssen, dann habe Deutschland ein massives rechtsstaatliches Sicherheitsproblem. Der Staat dürfe jetzt nicht abwarten, bis aus politischen Drohungen konkrete Gewalt werde. Nach der Wahl in Sachsen-Anhalt erodiere die Bundesunion und damit auch das Reformpaket, das eine Analyse im neuen Deutschland. Während die Union trotz ihres historischen Absturzes auf ihrem Sparkurs beharre, wachse in der SPD der Wille, zentrale Aspekte des Reformpakets neu zu diskutieren. Zugleich mehrten sich in der CDU Stimmen, die nicht nur über bessere Kommunikation, sondern über die politische Verantwortung für das Debakel sprechen wollen. Merz wird bisher noch nicht in Frage gestellt in seiner Rolle als Bundeskanzler. Allerdings äußern Landesvertreter der CDU sich kritisch über sein Weitermachen. Der rheinland-pfälzische CDU-Landeschef Gordon Schnieder fordert vor allem klare Entscheidungen zu treffen und weniger zu streiten. Wer regiert, trage Verantwortung dafür, dass am Ende alles funktioniert, sagt er. Auch Sachsens Ministerpräsident Michael Kretschmer verlangt, die Politik dürfe nicht einfach nach ein oder zwei Wochen zum Alltag zurückkehren, sondern müsse sich fragen, was die Menschen bewege und warum sie so gewählt hätten wie in Sachsen-Anhalt. Das ND ermahnt auch, die kommenden Landtagswahlen könnten den Druck auf Berlin weiter erhöhen. Am 20. September wird in Mecklenburg-Vorpommern und Berlin gewählt. In Mecklenburg-Vorpommern drohe der CDU ein historisch schlechtes Ergebnis, während die AfD in Umfragen deutlich vorne liegt, wenngleich ohne Regierungsperspektive. In Berlin stehe es um die CDU auch nicht so gut.

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2: Das Morgenmagazin der Freien Radios, heute mit mir Clay am Mikrofon, und wir sind in der zweiten Stunde angekommen. Gleich gibt es ein paar Veranstaltungstipps und Termine, und um 8:30 telefoniere ich mit dem VVNBDA, weil ich mit ihm darüber sprechen möchte, was letztens in Berlin passiert ist. Dort gibt es nämlich die Gefahr, die Gemeinnützigkeit des VVNBDAs abzuerkennen. Außerdem bietet mir das Anlass, um über den Begriff des Antifaschismus zu sprechen und wie denn antifaschistischer Aktivismus gesellschaftsfähiger gemacht werden kann, muss, sollte und vielleicht auch hätte getan werden sollen vor den Landtagswahlen. Das soweit der Blick auf diese zweite Stunde. Und bevor wir wieder mit mehr Text ihr da draußen mit mehr Text beschallere, gibt es noch ein bisschen Beschallerung. Und zwar eine Polka, eine etwas, freakige Polka von Mike Oldfield.

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1: Von der Altsteinzeit bis zur frühen Neuzeit, das der Titel einer Ausstellung, die ab heute im Landesmuseum für Vorgeschichte in Halle zu sehen ist. Es geht eben um Altertumkunde und zwar vor allem um den Zweckbau für prähistorische Archäologie. Zahlreiche Funde und zahlreiche Institutionen international haben ihre Stücke aus ihren Sammlungen eingeschickt und das Ganze ist kuratiert und drapiert um die weltberühmte Himmelsscheibe von Nebra. Das Ganze eben zu sehen ab heute, ab 9 Uhr, also in einer halben Stunde, in Halle. Genau. Und in Berlin sind heute sind diese Woche die A-Tage, also die anarchistischen Tage. Und heute findet eine medizinische Selbstverteidigung statt. Und zwar von 13 bis 18 Uhr. Da kann man lernen, wie man eben sich medizinisch erst versorgt. Das Ganze ist ist veranstaltet oder hat den Hintergrund, dass eben Neonazi-Angriffe auf CSDs zunehmen, aber nicht nur auf CSD. Die Gewaltszenarien, die Bedrohungslage nimmt zu und um sich halt schnell erst zu versorgen und der Rest passiert dann natürlich in der Notaufnahme, aber dennoch, um einfach schnell erst Hand anlegen zu können, gibt es eben heute in Berlin diese medizinische Selbstverteidigung von 13 bis 18 Uhr. Und in Dresden gibt's ein Rechtsinformationsangebot und zwar zu dem Thema Trennung, Scheidung und Unterhalt. Auch heute, nämlich von 14 bis 15.30 Uhr, kann man in kleinen Gesprächsrunden eben grundlegende Informationen von FachanwältInnen erhalten, eben gerade zu den Themen Trennung, Scheidung und Unterhalt. Und im Anschluss auch ganz eigene Fragen zu der jeweils individuellen Situation stellen. Das Ganze eben von 14 bis 15.30 Uhr in Dresden und zwar im Frauenbildungshaus in der Oskarstraße 1. Und für Halle habe ich auch noch einen Veranstaltungstipp, also neben dem von der Ausstellung im Landesmuseum für Vorgeschichte ist es vor allem in diesen Tagen sehenswert oder auch sinnvoll vielleicht beim Sofa vorbeizuschauen. Sofa, das ist der solidarische Ort für Halle. Eine Mahnwache, die zurzeit am Steintor, also an der Haltestelle Steintor stattfindet. Also ein Ort, wo es ganz viele Sofas an sich auch gibt, aber auch kostenloses Essen, Bühnenprogramm, Mitmachangebote, Kinderbetreuung und. Und das Ganze geht seit Sonntagabend und wird noch bis in den Mittwochmittag sich ziehen. 70 Stunden organisierte Hoffnung, das ist die Idee. Und wie das sich so anhört oder was man da so erleben kann, das hören wir jetzt in diesem O-Ton.
2: Ja, also wir sind Maja und Ben von der Orga von Sofa. Also hallo ihr Lieben, richtig schön, dass ihr alle da seid. Wir sind hier auf dem Sofa, dem solidarischen Ort für alle. Und hier gibt es noch bis Mittwochmittag ein richtig tolles, buntes Programm. Und wenn ihr das noch nicht gesehen habt, nehmt euch voll gerne da hinten beim Infostand noch Flyer mit, damit ihr auch nichts verpasst.
3: Ja, eigentlich lohnt es sich wohl kaum, euch noch zu sagen, wieso wir heute alle hier sind. Das ist der Rechtsruck. Er umgibt uns jeden Tag. In der Politik, auf Social Media und vielleicht sogar im eigenen Körper. Und er und die Wahlen sind der Grund, dass wir heute hier sind.
2: Da ist aber auch die Politik der bisherigen Regierungen, die sich unfassbar weit weg von uns anfühlt und kaum etwas dafür tut, dass es uns besser geht. Stattdessen müssen wir später in Rente gehen, krank auf Arbeit und blechen trotzdem die Hälfte unseres Lohns für die Miete jeden Monat.
3: Und das ist die Vereinzelung, die Ellenbogengesellschaft. Überall stehen wir im Wettbewerb miteinander, anstatt dass wir uns so anerkennen können, wie wir sind. Wertvoll und einzigartig. Diese drei Dinge spüren wir jeden Tag. Auch wenn sie vielleicht manchmal in der Ablenkung verschwinden, lassen sie uns doch nicht los.
2: Hier vor Ort auf dem Sofa schaffen wir deswegen zusammen einen Ort, der zeigt, dass es eben auch anders gehen kann. Dass wir nicht alleine sind und nur auf uns gestellt sind, sondern man sich solidarisch, wertschätzend und liebevoll begegnen kann. Vielleicht wollt ihr euch ja mal zum Hinsetzen mit einer Person, die ihr noch nicht kennt, beim Essen mal jemanden links oder rechts von euch ansprechen und einfach das spüren. Dass es nicht immer um Arbeiten und Leistung geht, sondern um das gute Leben, um unsere Bedürfnisse, egal wie alt, welche Herkunft oder welche Identität wir haben.
3: Und dass Rechtsruck lang nicht alles ist, was in Sachsen-Anhalt passiert, ich glaube, das beweisen wir hier heute alle zusammen. Wir beweisen hier alle zusammen, dass wir das gute Leben wollen, dass wir frei und sicher leben wollen, egal wer wir sind, egal woher wir kommen und dass wir das auch können. Wir können das, wenn wir uns zusammentun, wenn wir uns wehren, wenn wir uns gegenseitig schützen und wenn wir uns niemals unterkriegen lassen.
2: Also laden wir euch alle richtig herzlich dazu ein, mit uns diesen Ort zu gestalten. Gestaltet diesen Ort, gestaltet Sofa, gestaltet Halle und wenn ihr euch traut, noch mehr. Mit uns und mit noch viel mehr Menschen. Gemeinsam können wir das gute Leben für alle erreichen. Wir stehen am Mittwoch hier vom Sofa auf und kommen gemeinsam in die Bewegung.
3: Dankeschön.
1: Dass also die Idee des Sofas, dem solidarischen Ort für alle hier in Halle, und das Ganze wird eben bis Mittwochmittag gehen, also bis morgen Mittag und auch Radio Korax war gestern Abend zum Beispiel mit dem Widerhall vor Ort und wird auch noch ein Magazin senden von dort. Soweit ein kurzer, ein, zwei, drei Veranstaltungstipps für den heutigen Tag. Um 9:45 gibt's auch nochmal einen solchen Slot mit ein paar mehr Angeboten. Und bis dahin natürlich ordentlich Inhalt und Musik, aber um mir auch mal ein bisschen so eine Laberpause zu geben, dieses Magazin ist voll mit Aktivitäten, in denen ich super aktiv werden muss. Aber es ist schön, es ist gut und es ist wichtig. Wir sind halt einfach in Takt 2 nach der Wahl. Ich will jetzt nicht sagen Niederlage, aber nach dem Wahlergebnis, nach der Ernüchterung. Genau. Aber auf rote Linie bringen uns vielleicht Yeshi und Cameo Plush mit diesem Track.

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1: Wiederholt sich die Geschichte? Primo Levi, auch Häftling in Auschwitz, hat gesagt, es ist geschehen, folglich kann es wieder geschehen. Wir erinnern, um zu verändern, um unsere Demokratie zu bewahren. Der Schlüssel dazu ist für mich die Jugend. Die müssen wir gewinnen. Ihr seid nicht schuldig für das, was damals geschehen ist, sage ich. Aber ihr macht euch schuldig, wenn ihr nichts von dieser Geschichte wissen wollt. Was in den Gaskammern endete, begann mit Repression, Ausgrenzung, Rassismus. Das kennen viele der Jungen. Oft höre ich dann, Frau Bejarano, auch wenn Sie einmal nicht mehr da sind, wir werden Ihre Geschichte immer weiter erzählen. Wiederholt sich die Geschichte? Primo Levi, auch Häftling in Auschwitz, hat gesagt, es ist geschehen, folglich kann es wieder geschehen.
0: Esther Bejarano hier zu hören, Shoah-Überlebende und Antifaschistin. In den 1980ern begann sie ihre Biografie und damit die Zeit im KZ Auschwitz-Birkenau aufzuarbeiten und sich in der Vereinigung der Verfolgten des Nationalsozialismus Bund der AntifaschistInnen, kurz VVN-BDA, zu engagieren und war dann ab 2008 Ehrenmitglied dort. Vor 5 Jahren starb sie im Alter von 97 Jahren. Seither muss eben die von ihr angesprochene Jugend die Erinnerungsarbeit fortführen. Darin ist die Arbeit des VVN-BDAs eben ein wichtiger Bestandteil und dennoch steht er immer wieder unter Beschuss. Wie nun zuletzt in Berlin. Dort hinterfragt das Berliner Finanzamt die Gemeinnützigkeit des VVN-BDAs. Leider auch nicht das erste Mal, dass sowas in Deutschland passiert. Immer mal wieder stehen Landesverbände auf dem Prüfstand. Also alles irgendwie eine Frage der Zeit. Wie es um Sachsen-Anhalt und seinen Landesverband hier steht und warum der Begriff des Antifaschismus immer wieder angefeindet wird, darüber möchte ich heute Morgen mit Paul vom VVN-BDA in Sachsen-Anhalt sprechen. Guten Morgen.
2: Guten Morgen.
0: Genau, bevor wir auf die Ereignisse in Berlin kurz zu sprechen kommen, nochmal vorab die Frage der Tage. Wie hast du die Wahl, beziehungsweise wie hat der VVN-BDA Sachsen-Anhalt die Wahl erlebt und was macht das Ergebnis zurzeit mit euch?
2: Also ich persönlich war leider schon irgendwie darauf eingestellt, dass die Wahlergebnisse nicht besonders gut sein werden oder dass sie sehr schlecht sein werden. Trotzdem war es aber sehr erschreckend. Und man weiß ja immer noch nicht, wie es jetzt aussehen wird, ob die AfD vielleicht auch noch eine, ob die eine Regierung stellen oder nicht. Und gerade als VVN sind wir in Bezug auf die Repression, wie auch gerade erwähnt, ist ja schon die Angst groß, aber wir sind trotzdem bereit, uns dagegen zu stellen.
0: Ja, eingangs habe ich erwähnt, sich dagegen zu stellen bzw. sich zu wehren, das muss auch der Landesverband in Berlin, dem steht erneut die Gemeinnützigkeit, oder dem wird die Gemeinnützigkeit in Frage gestellt. Ein weiteres Bundesland, das auch bald zur Wahl schreitet, jedoch laut Prognosen ja nicht ganz so düster ausfallen könnte wie in Sachsen-Anhalt. Dennoch, mit welchen Gefühlen blickt ihr denn dort auf das politische Kräftemessen?
2: Ähm, Gut, die Damen ja sind ja auch so recht, also haben wir auch schon ein bisschen Angst darauf, wie es jetzt schon vor der Wahl, also vor überhaupt irgendwie gewählt wird schon und das Verband angegriffen wird mit Aberkennung der Gemeinnützigkeit. Und wir wollen gar nicht wissen, wie es ist, wenn es jetzt wirklich dazu kommt, dass da vielleicht auch ein schlechtes Ergebnis kommt und wie dann die Angriffe aussehen werden. Ehrlicherweise glaube ich schon, dass wir das in Sachsen-Anhalt schon vorher erfahren werden, leider.
0: Ja, das Berliner Finanzamt begründet ja auch das Prüfverfahren damit, dass der VVN-BDA die Trägerschaft der Kampagne vom AfD-Verbot jetzt übernimmt. Und die Folge eines möglichen Entzugs bedeutet dann eben für den VVN-BDA hohe Steuernachzahlungen, welche eben die Arbeitsfähigkeit des Vereins erheblich einschränken könnten. Tim Kühn, also Taz-Autor, schreibt, dass die Gemeinnützigkeit der ErbInnen der Nazi-Verfolgten auf der Kippe stehe. Das sei eben ein Skandal und vor allem ein Erfolg der rechten Wahlkampagnen. Denn tatsächlich ist eben jener CDU-Politiker für die Überprüfung im Finanzamt Berlin verantwortlich, der als nächstes regierender Bürgermeister werden will, nämlich Stefan Evers. Mit, wie erklärt sich denn, oder... Genau, mit welchen Mitteln kann denn solch ein Skandal nicht nur als solcher problematisiert werden, sondern eben auch sich auf politischer Ebene gewährt werden?
2: Wir als VVN argumentieren ja so, dass in unserer Satzung unseres Vereins ja drin steht, dass wir uns für Antifaschismus, Demokratie und Menschenrechte einsetzen, und aus dieser Argumentation müssen wir solche Kampagnen wie das AfD-Verbot unterstützen und haben das auch gleichzeitig deshalb nicht automatisch mit was mit Parteipolitik zu tun, weil wir uns dafür einsetzen, dass unsere Demokratie und Menschenrechte beibehalten werden müssen, und wenn eine Partei diese angreift, in Frage stellt oder sogar bekämpft, dass diese Partei mindestens verboten werden muss und bekämpft werden muss.
0: Ja, so ein Parteiverbot polarisiert ja auch deutlich, also nicht nur eben im linken oder rechten Spektrum, sondern auch durch die ganze Bank. Oh Mann. Auf jeden Fall ist es ja schon so, dass eben eine Polarität spürbar ist und nicht zuletzt auch abzulesen ist an den Wahlergebnissen Sachsen-Anhalts, wo halt eine deutliche Spaltung aufgezeigt wird. Also 38 AfD-Direktmandate werden eben geholt und 3 Direktmandate von links, also rechts und links, die Pole rechts und links, werden aber auch oft nur als Dualität verstanden. Genau. Man muss sich natürlich auch eingestehen, dass es zurzeit eben einen krassen Kampf um gewisse Deutungshoheiten gibt und da vor allem die Rechten eben vorne liegen und dass man sich dann irgendwie als progressive Kräfte so vereint, um eben diese rechten Narrativen und die rechten Strategien und Kampagnen aufzudecken und eben zu dekonstruieren. Und eine dieser Kampagne oder eine dieser Sachen, die du ja jetzt auch vorhin angesprochen hast, ist eben die Verteufelung des Antifaschismus. Also das gezielt eben in dem Mainstream zu platzieren. Ein Begriff, der ja auch maßgeblich in eurem Namen steht. Also ne, die Vereinigung der Verfolgten des Nationalsozialismus, Bund der AntifaschistInnen. Inwiefern schützt ihr euch denn auch, weil ihr eben eine solche Angriffsfläche für euch im Namen habt?
2: Ich glaube persönlich, dass man sich da jetzt nicht so doll vorschützen kann. Wir haben leider, also wir nicht leider, sondern wir stehen ja auch für den Namen, und es ist wichtig, dass Antifaschismus weitergetragen wird. Und man und aus unserer Organisation stehen wir auch 100% dahinter, dass man sich antifaschistisch gegen Parteien, rechten Organisationen stellen muss. Schützen ist das schwer, weil dieser Name ja schon sehr, also schon eine große Bedeutung hat. Wir müssten, glaube ich, und was wir aber auch schon gemacht haben mit eher mit der Kampagne AfD-Verbot und so weiter, dass man eher mehr ins bürgerliche Spektrum reingeht, dass man nahbarer wird für die einzelnen Menschen dann und möglicherweise auch gegen keine Partei, aber dass man mit Debatten über Sozialpolitik und sowas und für ein Verständnis dafür reingeht, ohne für Menschen, die jetzt sich nicht direkt als Antifaschisten bezeichnen würden, aber trotzdem für Menschenrechte sind und gegen Rechtsextremismus, dass man zu denen eine nähere Beziehung aufbaut.
0: Ja. Ja, das ist ja auch das Prädominante an dem Begriff des Antifaschismus, also sich gegen Rechtsextremismus einsetzen. Das ist natürlich auch historisch bedingt. Früher eben zuerst ist dieser Begriff Antifaschismus oder AntifaschistInnen, Antifaschisti aufgetaucht, eben im Widerstand der faschistischen Partei Benito Mussolinis in Italien. Also hat sich ein Aliti del Popolo zusammengefunden und dann später mehr als ein Jahrzehnt später ist eben auch die antifaschistische Aktion in Deutschland gelandet, vor allem eben als Widerstand, auch wirklich als Häuserschutzstaffel gegen die NSDAP. Also primär eben diese Selbstverteidigung und dieser Selbstschutz. Heutzutage wird auch sogar vom Bundesverfassungsamt, da habe ich nämlich einmal reingelesen in Vorbereitung auf dieses Interview, auch anerkannt, dass es nicht nur um diesen Widerstand geht, sondern auch um antifaschistische Selbstfürsorge. Fürsorge sagt das Bundesamt für Verfassungsschutz jetzt nicht, aber es geht eben um diesen Gedanken dahinter, eben Netzwerk und Solidarität zu sein und sich eben die Hilfe zur Selbsthilfe zu geben, also eine Struktur und ein Netzwerk, in dem man sich unterstützt. Das ist ja durchaus Praxis, die zunehmender häufiger zurzeit auftaucht, vor allem auch in Ostdeutschland, nämlich, dass die Zivilgesellschaft immer da einspringt, wo politische Angebote versagen, also Jugendhilfe, Nachbarschaftshilfe, Beratungsangebote für AsylbewerberInnen sind eben solche Angebote, die eben von einer aktiven Zivilgesellschaft, die sich irgendwo auch antifaschistisch sieht, gemacht werden. Also Antifa im Sinne von sozialer Gemeinschaft und Verantwortung. Inwiefern bräuchte es denn gerade heutzutage oder wie kann denn heutzutage so ein Rebranding von Antifaschismus, der ja im Sinne schon da ist, aber vielleicht gesellschaftsfähiger gemacht werden?
2: Vor allem, glaube ich, um das gesellschaftsfähiger zu machen, müssen wir auch müsste man als VVN und als andere Organisationen gegen Rechtsextremismus und sowas noch viel mehr die Leute vor Ort abholen. Viel mehr Proteste, die auch zugänglicher sind für jedermann, jede Frau, weil die Demokratieproteste vor der Wahl haben ja gezeigt, dass es trotz der hohen Prozentzahl der AfD sehr viele Menschen, glaube ich, auf die Straße gegangen sind, allein in Halle 2000, bei den Protesten vom AfD-Verbot und bei vielen weiteren ja auch tausend von Menschen, auch in der Landeshauptstadt Magdeburg. Und dass man mit Mottos wie Demokratie verteidigen, sowas, viel Leute, auch Leute, die zum ersten Mal zu sowas gehen, mobilisiert bekommt und dass man sie darüber dann auch etwas aufklärt, über dass Antifa jetzt nicht heißt, dass man jemanden einen Stein abwirft oder so. Wie das Image oder zumindest die Vorteile manchmal ja sind.
0: Genau, so Image Wechsel beziehungsweise halt auch einfach Vorurteile abbauen, da hilft ja auch oft Bildung und da hat Sachsen jetzt zuletzt auch angesetzt und hat eine Demokratiestunde für alle Klassenstufen verpflichtend eingeführt. Genau, also dass in der Schule fest, im Schulunterricht fest verankert ist, dass eben demokratische Bildung oder auch Geschichte der Demokratie, Geschichte in Deutschland nochmal intensiviert eben gelernt wird und verpflichtend eben für alle, egal welche Schulform. Das sind ja auch erste Schritte in eine durchaus progressive Aufklärungsarbeit, jedenfalls progressiv für Sachsen, um das an dieser Stelle mal zu sagen. Wie kann das denn auch ein Beispiel sein eben für Sachsen-Anhalt oder was wünscht sich denn jetzt auch konkret eben der VVN-BDA in Bezug auf Gedenkarbeit und verpflichtende Gedenk- und Bildungsarbeit in diesem Sektor, zumal ja gerade, eingangs haben wir Isabel Gerano gehört, solche ZeitzeugInnen immer weiter eben gehen, also sterben.
2: Wir hoffen vor allem erstmal darin, dass wir als VVN machen wir ja schon Gedenkveranstaltungen zu Widerstandskämpfern und Opfern der Konzentrationslager und des Widerstands. Und dass dieses Gedenken viel mehr in der Öffentlichkeit auftritt, dass zum Beispiel ehemalige Gedenken gab es teilweise schon natürlich unter der DDR. Aber dass dann im Nachhinein viele von diesen Gedenkveranstaltungen, die zum Beispiel das Gedenken an die Opfer im Roten Ochsen in Halle, dass diese viel mehr auch von der Stadt anerkannt werden, dass zum Beispiel in dem Bereich auch möglicherweise Schulen und sowas und auch Vertretung von der Stadt auftauchen und vor allem im Gedenken auch vor Ort, weil für Bildungseinrichtungen oder für die Stadt, es gibt in jedem Ort irgendwas, woran man gedenken kann. Irgendwelche gut, Zeitzeugen, Sachen, zum Beispiel Gedenktafeln oder auch wirkliche Sachen, wo Menschen ums Leben gekommen sind. Und dass das viel mehr in der Zivilgesellschaft auftaucht. Und vor allem durch öffentliche Einrichtungen und sowas stärker in die Augen in den Fokus genommen wird.
0: Also auch mehr politische Unterstützung für Gedenkarbeit, sei es in öffentlichen Einrichtungen oder auch für zivilgesellschaftliche Akteure wie dem VVN-BDA. Vielen lieben Dank, Paul, für diesen Einblick, was jetzt gerade so den Landesverband bewegt und wie ein Antifaschismus unter, ja, oder in Sachsen-Anhalt unter einer womöglichen AfD-Regierung neu gedacht werden muss. Danke.
2: Dankeschön. Also, bitte.
0: Genau, Paul vom Landesverband des VVN-BDAs, also der Vereinigung der Verfolgten des Nationalsozialismus, Bund der Antifaschist in Sachsen-Anhalt, hier im Gespräch heute Morgen im Morgenmagazin. Wir haben gleich 9:05 und damit wird auch schon die letzte Stunde dieses Morgenmagazins eingeläutet. Um 9:09 folgt an dieser Stelle stets dienstags das Sendefenster des Kinder- und Jugendradios von Radio Korax. Was die so erlebt haben, das hören wir gleich, beziehungsweise das werde ich gleich euch verraten. Und dann in der letzten halben Stunde beschäftigen wir uns nochmal mit anderen Auswirkungen von den aktuellen Ergebnissen, den aktuellen Wahlergebnissen in Sachsen-Anhalt und blicken eben auf besonders betroffene Menschen hier im Bundesland. Dazu dann aber auch gleich mehr. Jetzt erstmal auf die Uhren. Split Roads, Tom Journey. Das ist nicht... Doch.

0: 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Ich habe einfach viel zu träumen gehabt letzte Nacht, singt hier Susanne Dietrich Schneider oder Susan Dietrich Schneider. Auch bekannt als The Space Lady, also eine US-amerikanische Straßenmusikerin, die ja stets mit so einem ikonischen Wikingerhelm und so zwei Flügeln an den Seiten rumgelaufen ist oder aufgetreten ist und dann eben so die Synthesizer-Musik für sich entdeckt hat, zum DJ wurde und erst durch natürlich einen Mann entdeckt, dann zu Weltberühmtheit gefunden hat durch vor allem ihre Coverversion von Stay Way to Heaven und Major Tom, die sie eben genauso in diesem weltraumseligen Sing-Sang und mit dieser Synthesizer-Schwebemusik neu interpretiert hat. Ja.
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0: Und so eine kulturelle Wüste kann Sachsen-Anhalt nicht nur sein, wenn es Radio Korax nicht mehr gibt, ohne eure Unterstützung im Förder- und Freundeskreis. Auch jetzt ist Sachsen-Anhalt gar nicht so einfach, jedenfalls zum Aufwachsen. Kompliziert wird es vor allem, wenn für junge Menschen zwischen innigen Freundschaften, Leerstand, Träumen von der Zukunft und zu vielen Neonazis, davon berichten viele in den Kinder- und Jugendredaktionen bei Radio Korax. Und vergangene Woche haben sich Schüler und Schülerinnen der Neustadt Sekundarschule mit ihrem Leben in Weißenfels und also Weißenfels, eine Stadt südlich von Halle, und mit ihren Ideen davon, wie es denn eigentlich noch anders sein könnte, auseinandergesetzt. Und ihr hört nun einen Beitrag aus der dazu entstandenen Sendung. Hier forschen Natascha, Lena und Vivian nach der Rolle, die Musik für die WeißenfelserInnen so spielt. Auf einen Streifzug entdecken die drei nämlich einen leeren Musikladen in der großen Burgstraße 13 in Weißenfels. Was hier passiert, könnte man den nicht wiederbeleben? Und wenn ja, wie? Das jetzt.
4: Und deswegen ist es ganz klar hier, wenn überhaupt noch was passieren soll hier, muss man
5: einfach mal zuhören.
4: Und deswegen mache ich jetzt hier diesen Tisch mal kaputt, ja? Damit du mal genau Bescheid weißt.
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7: Hallo, wir sind Lena,
8: Natascha
9: und Vivian.
7: Und wir zusammen haben vor 2 Jahren eine Band gegründet namens 101. Wir sind eine Schulband der Neustadtschule Weißenfels und unser allererster Auftritt war im Kulturhaus vor locker über 200 Menschen und der hat uns allen sehr, sehr viel Freude bereitet. Vor allen Dingen so viele zu einem ersten Auftritt. Das war ein Schulband-Contest. Jetzt sind wir mittlerweile 10. Klasse und werden leider nächstes Jahr schon die Schule verlassen. Nur wir sind zu 100% sicher, dass wir auf jeden Fall weitermachen werden mit Musik generell. Was braucht man überhaupt, um eine Schulband zu haben? Richtig, Instrumente und Ersatzteile. Und das kriegt man meistens in einem Musikladen. Und wir sitzen hier gerade an der Großen Burgstraße 13. Uns hat dieses Haus einfach interessiert. Und anhand der Schilder, die wir hier draußen gelesen haben, war das damals ein Musikhaus. Also wahrscheinlich ein Musikladen, wo man so Ersatzteile und generell Instrumente kaufen konnte. Dann haben wir dazu Recherche betrieben und wir wollten natürlich auch von Weißenfels wissen, ob Weißenfels so musikalisch ist, und generell wollten wir viel, viel mehr über diesen Musikladen herausfinden.

0: wissen Sie über den Musikladen dort hinten in der Neuen Burgstraße?
1: Ich kenne das wirklich nur als Schreibwarengeschäft, deswegen. War das nicht Lehmann?
2: Also ich weiß, dass zu DDR-Zeiten dort mal so ein Allzweckladen drin war. Und danach habe ich tatsächlich an den Musikladen habe ich keine Erinnerung. Also ich kenne das Gebäude auch tatsächlich nur leerstehend.
3: Also ich weiß, dass das der Herr Schuber mal betrieben hat. Und da war ich Kind und da war das ein Musikladen, genau. Und danach war es mal ein Sportladen. Also das hatte schon viele verschiedene Geschäfte gehabt.
4: Also dort war mal ein Musikgeschäft, das ist richtig. Da habe ich immer die Saiten für meine Gitarre gekauft. Und es ist schade, dass es das nicht mehr gibt, aber ich kann mich da noch sehr gut dran erinnern.
5: Spielen Sie selbst ein Instrument?
6: Also Instrument spiele ich nicht mehr, aber ich habe mal Flöte und Gitarre gespielt.
3: Ich habe auch mal ein bisschen Flöte gespielt, aber das will keiner hören, glaube ich, wenn ich da loslege. Und Xylophon habe ich gespielt, das ist so eine Art Glockenspiel, Xylophon, vielleicht sagt euch das was genau.
0: Inwiefern spielt Musik generell in Weißenfels für Sie eine Rolle?
7: Hier in Weißenfels, wenn sie was bringen im Clubhaus, wo zum Beispiel die Philharmoniker, die Jena, die spielen doch immer früher im Herbst, da gehen wir hin. Und wenn zwischendurch was ist, was schön ist und uns interessiert, dann gehen wir schon.
3: Viele Konzerte besucht, als ich noch etwas jünger war. Und ich bin mit viel Musik aufgewachsen in meiner Kindheit und Jugend. Im Chor habe ich gesungen.
4: Wir haben ja ganz berühmte Komponisten, die hier ihre Wurzeln haben.
6: Und Rolle im Weißenfels sehr tatsächlich. Das Stadtfest, was wir jetzt auch hatten, das Wochenende, da spielt Musik auch sehr die Rolle mit.
3: Musik, damit geht es mir einfach besser. Musik macht einen glücklich. Und wenn man sich bewegt, dann kommen ja so Hormone und Gefühle und alles wird schön. Und da braucht man Musik, um sich zu bewegen. Also ich brauche das.
6: Für wie realistisch halten Sie einen Musikladen in Weißenfels?
7: Glaube ich nicht. Gucken Sie sich doch den Boulevard an. Es ist doch traurig, wenn man hier langläuft.
3: Ja.
7: Das war früher mal so schön, da konnte man Bummel machen, da gab es genügend Geschäfte. Heute gibt es ja überhaupt nichts mehr.
3: Hm. Ja,
7: das ist schade.
3: Vom Gefühl her würde ich sagen, total was Schönes, weil Musik ja was Schönes ist, aber ob sich das so wirtschaftlich rentiert in so einer Kleinstadt, weil das sind ja schon so Sachen, die nicht jedermann braucht, ne?
6: Ist eigentlich sehr gut, weil sich halt viele für Musik interessieren tatsächlich und Musik eigentlich auch sehr viel mit Leben zu tun hat.
1: Es ist egal, es muss mal was, irgendwas noch was für die Jugend oder sowas passieren. Guckt mal, was wollten sie aus dem Kino machen? Da wollten sie eine Kletterwand machen, damit ihr da mal rumaffen könnt und sowas alles.
4: Also ich würde von vornherein nie etwas ausschließen. Ich glaube, wenn man von vornherein schon sagt, ja, das wird eh nichts, dann wird es auch nichts.
8: Wir haben erst Leute befragt, ob die wissen, wem das Haus gehören könnte. Leider wusste das niemand und deswegen sind wir zurückgegangen, haben darüber geredet und zufällig hat das jemand mitgehört, der uns dann helfen konnte. Er hat uns Nummern gegeben von Stadtarchiv und der Denkmalbehörde und dann haben wir beim Stadtarchiv angerufen. Die konnten uns da leider auch nicht weiterhelfen, da wir die Adresse nicht hatten und deswegen mussten wir dann erstmal eine Adresse herausfinden. Dafür haben wir im Internet recherchiert

0: Kontakt mit einem Herr Schuber aufgebaut. Und später hatten wir dann auch ein Interview mit ihm.
1: Und jetzt hört ihr einen Ausschnitt aus unserem Interview mit Herrn Schuber.
2: Mein Name ist Joachim Schuber, bin mittlerweile Rentner, bin gelernter Werkzeugmacher und hatte kurz nach der Wende ein Musikfachgeschäft hier in Weißenfels mit Tonstudio und habe die Beschallung gemacht, auch in Weißenfels für die Stadtfeste.
3: Was war in dem Musikladen mal genau drin? Also was war vorher mal drin? Was kam vielleicht noch später, was wir gar nicht wissen?
2: Es gibt eine Geschichte der Musikläden in Weißenfels. Ich weiß nicht, ob ihr das wisst. In der Klosterstraße gab es mal eine Firma Ebisch, werdet ihr nicht mehr kennen. Die hatte einen Musikladen. Da ging es hauptsächlich um Akkordeons. Da gab es noch keine Keyboards. Diese Firma zog dann hier in die kleine Kallenstraße rein, wo jetzt eine Versicherung drin ist. Dort wurde diese Firma Ebisch von dem Herrn Mildner übernommen, Rudolf Mildner, der war früher bei der Saaletaler und hat das eine Zeit lang dort geführt. Danach ist dieses Geschäft in die Burgstraße umgezogen. Das ist dieses Haus, was ihr wahrscheinlich auch euch angesehen habt. Und von dort aus ist er in die Nikolaistraße, eins ist das glaube ich gewesen oder zwei, gezogen. Und danach kam dort oben in dieses Musikgeschäft der Sporteck Tischer rein.
3: Warum ist der Musikladen leer gegangen?
2: Es ging einfach um die Miete. Irgendjemand hatte dieses Haus gekauft nach der Wende. Und das heißt, dieser Musikladen brauchte irgendwo ja, wieder ein Domizil, also ein Geschäft. Und dieses Geschäft in der Nikolaistraße war frei. Und deshalb ist dieser Musikladen in die Nikolaistraße gegangen.
3: Wir wollen uns dafür einsetzen, dass bald wieder ein neuer Musikladen es hier in Weißenfels gibt. Gerade weil wir auch selber in einer Band spielen und wir auch selber sehr viel Kontakt mit Bands haben. Haben Sie irgendwelche Tipps, wie man so einen Musikladen führen könnte?
2: So ein Musikladen als reiner Musikladen kann nur funktionieren, wenn der Betreiber komplettes Angebot macht, also Musikladen mit kompletter Beratung, vielleicht eine Musikschule mit dran, eine private, ein kleines Tonstudio mit daran und danach aber sich im Umkreis für mittlere oder kleine Beschallungen mit einsetzt. Das heißt, er müsste Beschallung und Lichttechnik mitmachen.

0: Würdet ihr denn auch einen Musikladen von euch selber eröffnen oder eher uns dreien in einer Gruppe? Bibi, wie siehst du das?
1: Also ich wäre da lieber viel gerne in einer Gruppe und ich meine, warum sollten wir dann einen Musikladen nicht eröffnen, wenn wir uns schon diese ganze Arbeit gemacht haben, irgendwas zu suchen und vor allem den Besitzer herauszufinden. Also wenn wir uns diese Arbeit schon gemacht haben, dann sollten wir das auch weitermachen und nicht einfach abbrechen.
0: Ja, sehe ich genauso. Und wie siehst du das, Natascha?
2: Also ich sehe es auf jeden Fall genauso wie Vivian. Also ich glaube, so die ganze Arbeit, wie wir uns gemacht haben, die müssen wir definitiv nutzen. Und ja, ich mag unsere kleine Gruppe so.
3: Und deswegen ist es ganz klar hier, wenn überhaupt noch was passieren soll hier, muss man
4: einfach mal zuhören.
3: Und deswegen mache ich jetzt hier diesen Tisch mal kaputt, ja? Damit du mal genau Bescheid weißt.
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0: Der Beitrag zum Musikladen im Weißenfels entstand während einer Kooperation mit dem Jugendradio von Radio Korax und der Agentur für Aufbruch. In 5 Tagen haben Schüler und Schülerinnen der Neustartschule in Weißenfels eine multimediale Ausstellung im öffentlichen Raum auf die Beine gestellt. Und sie haben Forderungen formuliert, denn ihrer Meinung nach muss sich noch so einiges in Weißenfels verändern. Und diese Forderung gibt's jetzt.
6: Was sind deine Forderungen für Weißenfels?
7: Eine super Stadtbibliothek zu bekommen und dass die Neustadtschule natürlich gefördert wird.
8: Ja, ich finde das sehr gut und es sollte auch eine Bibliothek sein.
9: Auf jeden Fall günstigeren ÖPNV, das heißt günstigere Bustickets. Das ist meine Forderung.
10: Ich wünsche mir mehr Musikläden und weniger Kriminalität.
11: Bezahlbare Wohnungen für Alte.
12: Bezahlbare Mieten für Renten.

0: ich brauche einfach günstigeren Bus.
1: Meine Forderung ist mehr lokale öffentliche Plätze auch für Obdachlose. Sagen wir mal in der Stadt irgendwo freistehendes Haus, was man ein bisschen saniert und dort zum Beispiel Obdachlose oder andere Leute dort sich einen Schlafplatz nehmen können.
2: Ich will mehr Parkbänke und mehr Mülleimer. Das würde die städtliche Verschmutzung halt reduzieren und halt auch Bänke mit Überdachung drüber, damit sich da auch in der Nacht bei Regen auch mal Obdachlose hinlegen können.
3: Neue Shoppingplätze, also mehr Shoppingplätze hier in Weißenfels zu bauen.
4: Also meine Forderung wäre, dass wir ein paar mehr Geschäfte so für Kleinigkeiten wie so Snacks und so halt, wie so ein Spätshop, aber halt ein bisschen günstiger, dass man sich das auch leisten kann als Jugendlicher.
5: Shisha-Bar, Kino, Jugendtreffen.

0: Mehr Steuern.
1: Von woher? Welche Steuern?
0: Reiche Leute. Martin Papke soll besteuert werden.
1: Ich fordere einen richtig geilen Musikladen für Weißenfels.
2: Noch was?
3: Okay.
0: Wie bitte?
4: Meine Forderungen sind einmal mehr Freizeitangebote für Jugendliche und weniger Nazis.
2: Meine Forderung ist, die Reichensteuer einzuführen.
1: Ich wünsche mir mehr Räume für Jugendliche, mehr Läden in die Innenstadt packen und die Stadt bunter machen.
5: Meine Forderungen sind mehr Freizeitbeschäftigung und mehr Respekt.
1: Mehr Akzeptanz und Zusammenhalt in Weißenfels durch Projekte und Aktionen gegen Rassismus und Diskriminierung.
6: Ich will weniger Faschos in Weißenfels.
7: Mensch ist Mensch, egal welche Hautfarbe, lebt euer Leben. Jeder Mensch hat die gleichen Rechte.
8: Mehr Jugendräume, also dass die Infrastruktur besser werden soll.
9: Gebt der Jugend Platz.
1: Word, Word, Word. Wir haben gerade das Jugendradio Spezial gehört und hier SchülerInnen der Neustadt Schule von Weißenfels, die letzte Woche einen Workshop gemacht hatten, wo es unter anderem eben darum ging, wie geht es zurzeit jungen Menschen in Sachsen-Anhalt und was wünschen die sich? Und das ist mehr als deutlich in diesen Forderungen. Ja, bewusst geworden oder mehr als deutlich so formuliert worden. The kids aren't all right, würde ich sagen. Oder die sind gerade eben all right. The offspring.

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1: Ja, zurzeit ist die Beschäftigung mit dem Alltag schon auch eine schwere. Also vor allem jetzt wegen des Ergebnisses der Landtagswahl in Sachsen-Anhalt gibt es schon in meinem Umfeld, aber auch hier im Sender eine gewisse Trübnis, vielleicht auch so eine Schwerfälligkeit. Und ich persönlich nutze dann oft in so Momenten die Fiktion, um auch irgendwie ein bisschen mich abzulenken, aus dem Alltag zu entfliehen. Fiktion im Sinne von Büchern, Hörspielen, Serien. Ja, einfach sich mit anderen Realitäten, mit anderen Biografien, mit anderen Menschen auseinandersetzen und deren Gefühle nachempfinden, nachfühlen. Ja, eine recht brutale Realität umfasst das folgende Hörspiel. Es geht um eine, also gar nicht mal so sehr was zum Abschalten, sondern zum Hinschalten, zum Hinschauen, Hinhören, Mitfühlen. Es geht um eine junge Familie, die bald ein Kind bekommt und mitten in der Nacht getrennt wird. Aber hört selbst.
2: Zwei Menschen finden einander und verlieben sich. Trotz vermeintlich unüberwindbarer Hürden gelingt es ihnen, schließlich zusammenzukommen. Das junge Paar erwartet ein Kind, bezieht eine gemeinsame Wohnung. Der Wunsch nach der eigenen Familie, dem Ort, an dem sie sich aufgehoben fühlen, sich bedingungslos vertrauen und füreinander da sein können, scheint wahr geworden. Doch ihr Glück ist nur von kurzer Dauer. Odyssee oder die Frage nach dem Rechtsstaat.
3: Ich weiß es noch genau. Es ist sehr früh am Morgen, als die Tür klingelt. Vom Fenster aus sehe ich die Polizeiautos und bekomme es mit der Angst zu tun.
4: Gegen 4 Uhr klingelt es an unserer Wohnungstür. Es klingelt laut und lang. Ich öffne die Tür und die Polizei kommt in unsere Wohnung. 7 bis 8 Beamtinnen und Beamte. Ich soll mitkommen, sagen sie zu mir. Wie aber soll ich gehen, wenn meine Frau doch schwanger ist? Sie reagieren nicht darauf. Hören überhaupt nicht zu, sondern lachen nur. Lachen über mich. Der Stress und die Angst werden so groß. Ich sorge mich sehr um meine schwangere Frau.
3: Ich weine die ganze Zeit. Auf den Mutterpass reagieren sie nicht. Auf die Tatsache, dass wir bald ein Kind bekommen, reagieren sie auch nicht. Meinen Mann nehmen sie so oder so mit. Unsere Versuche, sie zu überzeugen, sind ihnen egal. Die Polizei lacht über uns. Mein Mann kippt ein paar Mal um, kommt immer wieder zur Besinnung. Aus dem Haus jedoch kommt niemand, keine Nachbarn. Obwohl wir immer wieder um Hilfe rufen. Mein Rücken und mein Bauch schmerzen. Eine Beamtin hält die Tür vor mir verschlossen, damit ich nicht auf den Flur kann. Sie sind doch auch Mutter, sage ich zu ihr. Bitte machen Sie das nicht mit uns. Sie reagiert nicht.
4: Sie versuchen mich wieder wach zu bekommen. Ziehen mich vom Boden weg. Auch meine Frau ist in Panik. Auch sie verliert das Bewusstsein und kippt um.
3: Ich werde wieder wach. Das Lachen der Beamtinnen in meinem Ohr. Wir brauchen einen Rettungsdienst, flehe ich. Wir brauchen beide einen Arzt.
4: Was ist das hier? Ich dachte, wir leben in einem Rechtsstaat, in dem Menschenrechte gelten. Doch was zählen Menschenrechte, wenn eine schwangere Frau so einen schlechten Umgang und solche Gewalt erfährt?
3: Auf dem Boden liegen wir und umarmen uns ein letztes Mal. Wollen nicht loslassen, müssen loslassen.

0: als ich erneut zu Bewusstsein komme, ist mein Mann weg. Alles schmerzt, das Herz rast. Ich spüre die Aufregung in meinem Bauch. Nichts von seinen persönlichen Sachen, nichts von seiner Kleidung durfte er mitnehmen. Wieder zieht es mir den Boden unter den Füßen weg. Keine Erinnerung, wie lange ich weg war, wie lange ich danach auf dem Boden kauere und die Kleidung meines Mannes in den Händen umklammere. Irgendwann klingelt mein Handy und zwei Freundinnen kommen zu mir nach Hause, um sich um mich zu kümmern. Ich bin vollkommen fertig, weine viel und habe starke Schmerzen. Die Angst um ein ungeborenes Kind macht mich fertig. Nachdem mich eine der beiden Freundinnen zu einer Frauenärztin gebracht hat, bekomme ich Tabletten gegen die Schmerzen. Später, als ich wieder ohnmächtig werde, bringen sie mich ins Krankenhaus.
1: Dies ist die Geschichte von Navid und Deria. Das sind nicht ihre richtigen Namen. Die möchten sie im Radio lieber nicht sagen. Jedoch wollen sie über ihre Erinnerungen und Erlebnisse berichten. Deria und Navid stammen aus dem Iran, wollten dort eigentlich heiraten, mussten dann aber fliehen. Seit einiger Zeit leben sie nun schon in Thüringen. Deria wird schwanger und sie ziehen in eine gemeinsame Wohnung. Alles scheint perfekt, bis in die frühen Morgenstunden eines Februartages, als Beamtinnen und Beamte der Bundespolizei an ihrer Wohnungstür klingeln und Navid suchen. Aufgrund der sogenannten Dublin-III-Verordnung soll er nach Italien abgeschoben werden. Kerngedanke der Dublin-III-Verordnung ist, dass Asylsuchende nur in einem der EU-Länder ein Asylverfahren durchlaufen dürfen. Meist ist es das Land, das Asylsuchende als erstes in der EU betreten haben. Befinden sich Asylsuchende nicht in dem Land, das demnach für sie zuständig ist, droht ihnen dorthin die Abschiebung. Navid ist mit dem Schiff über das Mittelmeer und Italien schließlich nach Deutschland gekommen. Auf seiner Flucht wurde er von der italienischen Polizei festgehalten und behördlich registriert. Obwohl die Situation in Italien im Zuge der Corona-Pandemie zum Zeitpunkt der Abschiebung bereits zugespitzt ist, soll Navid jetzt rückgeführt werden. Die Polizistinnen und Polizisten bringen Navid nach Frankfurt zum Flughafen. Deria bleibt alleine in der Wohnung zurück. Verstört vom gewaltsamen Vorgehen der Polizei, verunsichert über das Wohlergehen ihres Mannes und in Sorge um ihr ungeborenes Kind, erleidet sie einen Nervenzusammenbruch und begibt sich mit der Unterstützung von Freundinnen und Freunden in medizinische Behandlung.

0: Wieder Behörden. Jetzt italienische. Direkt nach meiner Landung bringen sie mich zur Polizei. Wieder irgendwelche Papiere. Die erlauben mir den Aufenthalt in Italien. Geld oder eine Unterkunft habe ich nicht. Eine Woche lang schlage ich mich auf der Straße rum. Wenn ich nachts in einem Park oder auf einer schmutzigen Straße versuche, Schlaf zu finden, denke ich an sie. Meine Frau und das Ungeborene.
1: Ich weiß nicht weiter. Er dort, irgendwo in einem Land, das wir auch nicht kennen. Ich hier. Ständig plagen mich Schmerzen im Bauch, im Kopf. Mein Leben und das, was mir geschehen ist, erdrücken mich. Das Nichtwissen, wo er ist und wie es mit uns weitergeht, quälen mich. Ich halte es nicht aus.
2: Über ein UnterstützerInnen-Netzwerk hat Navid immerhin ein wenig Geld zum Überleben. Außerdem helfen ihm Freundinnen und Freunde, Kontakt zu seiner Frau Deria aufzunehmen. Derias körperliche Schmerzen können zwar medizinisch versorgt werden, dennoch plagen sie Gedanken und Sorgen über die ungewisse Zukunft ihrer Familie. In ihrer Verzweiflung denkt sie gar über Selbstmord nach. Unterstützerinnen und Freunde können mit Hilfe eines Übersetzers Deria davon überzeugen, sich freiwillig in psychiatrische Behandlung zu begeben.
1: Anlügen muss ich meine Mutter zu Hause im Iran. Alles ist gut, sage ich ihr am Telefon. Sie hat Herzprobleme. Ich will nicht, dass sie sich weiter sorgt. Meinen Mann erreiche ich lange Zeit nicht. Erst in der Psychiatrie können wir ihn gemeinsam mit FreundInnen und UnterstützerInnen an meiner Seite wieder erreichen. Auch ihn lüge ich an. Er soll sich um mich nicht sorgen. Warten. Nicht wissen, was passiert. Abhängig sein. Das ist alles, was wir gerade tun können.
0: Ich lerne einen iranischen Restaurantbesitzer in Italien kennen. Er hört meine Geschichte, kann mir helfen, wieder zurück nach Deutschland zu kommen. Mein Ausflug nach Italien hat zum Glück nicht lange gedauert, aber es bleibt eine unwirkliche und furchtbare Erinnerung an eine Hilflosigkeit. Jetzt komme ich wieder zu Hause an, melde mich wieder neu. Das ganze Bild stellen. Noch einmal.
2: Als sich Derias Situation stabilisiert, kann sie wieder entlassen werden. Insgesamt dauert es mehr als einen Monat, bis sich Navid und Deria endlich wiedersehen und in ihre gemeinsame Wohnung zurückkehren können. Die schrecklichen Erinnerungen an den Februarmorgen und die Zeit der Trennung sitzen tief. Im August schließlich kommt ihr kleiner Sohn zur Welt. Und jetzt sind die drei vor allem damit beschäftigt, sich in ihre neue Situation als kleine Familie einzufühlen.

0: یه زندگی خیلی نرمال بتونیم با هم بدون
1: Ein normales Leben ist alles, was wir wollen. Dass wir zusammen ohne Stress leben und nachts in Ruhe schlafen können. Wir wollen nicht mit der Angst leben, dass jederzeit die Polizei zu uns kommt und uns mitnimmt. Wir wollen ein normales Leben ohne Angst, so wie andere. Ich könnte dann die Sprache lernen und vielleicht mache ich auch eine Ausbildung.
2: Er darf momentan gar nichts.
1: Ich habe keine Arbeitserlaubnis.
2: Er hat keine Arbeitserlaubnis.
1: Ich möchte ein normales Leben. Wir haben keinen großen Wunsch, sondern nur ein normales Leben wie alle anderen.
3: من فقط یه سوال از دولت حالا دویچلند یا اینکه از بانف دارم.
2: Ich hätte eine Frage an Deutschland und das BAMF. Deutschland redet immer von Menschenrechten. Wieso machen Sie denn sowas mit einer schwangeren Frau? Ich bin ab dem 4. Monat schwanger gewesen und das Herz hat schon geschlagen. Es war ein Schock für mich und es hätte sich schlimm auf mein Kind auswirken können. Ich möchte bitte eine Antwort haben. Vielleicht kann sie mich ein bisschen beruhigen.
3: من فقط میخوام اینو فقط جواب این شاید خیلی آروم

0: Auch 2020, im Jahr der weltweiten Covid-19-Pandemie, wurden Menschen aus Thüringen abgeschoben. Auch in Risikogebiete wie etwa Albanien. Nach Einschätzung des Flüchtlingsrats Thüringen wurden dabei gehäuft Grundrechte verletzt. Zum Beispiel wurden Familien auseinandergerissen oder minderjährige, geflüchtete und kranke Menschen aus Schutzräumen wie Jugendhilfeeinrichtungen und Krankenhäusern heraus abgeschoben. Auch der grundrechtliche Schutz von Privatsphäre und Wohnung wurde bei einigen Abschiebungen aus Sammelunterkünften missachtet, etwa wenn Wohnungen Unbeteiligter durchsucht wurden. Diese und weitere Fälle machen uns deutlich, dass Politik mit einem Fokus auf Abschiebungen an der Grenze der Rechtsstaatlichkeit und durchaus auch darüber hinaus agiert. Viele Stimmen aus der Migrationsforschung und Menschenrechtsarbeit sagen, dass Abschiebungen kein Mittel einer humanen Migrationspolitik und Migrationssteuerung sein können. Artikel 1 Grundgesetz. Die Würde des Menschen ist unantastbar und nicht ausschließlich die der Menschen mit deutschem Pass. Sie zu achten und zu schützen ist Verpflichtung aller staatlichen Gewalt.
1: Das war Odyssee oder die Frage nach dem Rechtsstaat. Ein gemeinsames Feature von Radio Frei, dem Flüchtlingsrat Thüringen und Unterstützerinnen und Unterstützern der geflüchteten Familie. Grundlage für diese Geschichte sind die Erzählungen der Familie. SprecherInnen waren Hanna Werner, Paulina Domagala und Toni Schildhauer. 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Übersetzung Farshid Bayat.

Odyssee oder die Frage nach dem Rechtsstaat. Das war das Hörspiel. Und um vergessenen Geschichten bzw. Forgotten Tales, damit beschäftigt sich auch der folgende Produzent, Anunnaku.

0: Nun, da sich der Vorhang der Nacht von der Bühne hebt, kann das Spiel beginnen, das uns vom Drama einer Kultur berichtet.
1: Ja, also wir sind Maya und Ben von der Orga von Sofa. Also, hallo ihr Lieben, richtig schön, dass ihr alle da seid. Wir sind hier auf dem Sofa, dem solidarischen Ort für alle. Und hier gibt es noch bis Mittwochmittag ein richtig tolles, buntes Programm. Und wenn ihr das noch nicht gesehen habt, nehmt euch voll gerne da hinten beim Infostand noch Flyer mit, damit ihr auch nichts verpasst.
2: Ja, eigentlich lohnt es sich wohl kaum, euch noch zu sagen, wieso wir heute alle hier sind. Das ist der Rechtsruck. Er umgibt uns jeden Tag. In der Politik, auf Social Media und vielleicht sogar im eigenen Körper. Und er und die Wahlen sind der Grund, dass wir heute hier sind.
1: Da ist aber auch die Politik der bisherigen Regierungen, die sich unfassbar weit weg von uns anfühlt und kaum etwas dafür tut, dass es uns besser geht. Stattdessen müssen wir später in Rente gehen, krank auf Arbeit und blechen trotzdem die Hälfte unseres Lohns für die Miete jeden Monat.
2: Und das ist die Vereinzelung, die Ellenbogengesellschaft. Überall stehen wir im Wettbewerb miteinander, anstatt dass wir uns so anerkennen können, wie wir sind. Wertvoll und einzigartig. Diese drei Dinge spüren wir jeden Tag. Auch wenn sie vielleicht manchmal in der Ablenkung verschwinden, lassen sie uns doch nicht los.
1: Hier vor Ort auf dem Sofa schaffen wir deswegen zusammen einen Ort, der zeigt, dass es eben auch anders gehen kann. Dass wir nicht alleine sind und nur auf uns gestellt sind, sondern man sich solidarisch, wertschätzend und liebevoll begegnen kann. Vielleicht wollt ihr euch ja mal zum Hinsetzen mit einer Person, die ihr noch nicht kennt, beim Essen mal jemanden links oder rechts von euch ansprechen und einfach das spüren. Dass es nicht immer um Arbeiten und Leistung geht, sondern um das gute Leben, um unsere Bedürfnisse, egal wie alt, welche Herkunft oder welche Identität wir haben.
3: Das waren Ausschnitte von der Eröffnungsrede am vergangenen Sonntag am Steintor. Der solidarische Ort für alle wurde da eröffnet und eingerichtet. 70 Stunden Anlaufstelle am Steintor, um gelebte Solidarität zu erfahren, sich gemütlich auf dem Sofa auszuruhen, kostenloses Essen zu bekommen, Bühnenshow, Bühnenprogramm zu erleben und auch einfach sich zu vernetzen, ins Gespräch zu kommen, Rückhalt zu suchen. Das ein Veranstaltungstipps für diese zweite Runde von Veranstaltungstipps. Das Ganze geht bis morgen Mittag, also es lohnt sich auf jeden Fall vorbeizuschauen. Und vorbeizuschauen kann man auch bei der interaktiven Klanginstallation von Erwin und Benjamin Stache, und zwar im Kiosk, also am Herr Fleischer Kiosk am Rheileck in Halle, hat das Impuls-Festival ein Lichtspiel ausgestellt. Das geht auch noch ein bisschen länger, nämlich bis Mitte September, also schaut da gerne auch vorbei. Außerdem in Halle gibt es morgen ein Queer Slam, also queere Stimmen im Rampenlicht. Es wird gejammt, es wird geslammt, nach allen Regeln der Kunst, der Lyrik und der selbstgeschriebenen Texte. Genau, Bewertung erfolgt durch das Publikum, aber am allerwichtigsten Respect the Poets wird geschrieben. Einlass ist morgen ab 18.30 Uhr im Charles Bronson. Um 19 Uhr geht's dann los. Der Eintritt kostet von 10 bis 15 Uhr. Ihr findet die Tickets und weitere Infos zu diesem Queer Slam Halle unter rausgegangen.de, wenn ihr dann Queer Slam Halle eingebt. Wir wechseln nach Leipzig. Da gibt es nämlich heute eine Filmvorführung in der NATO. Go, Clara, go! Also das KünstlerInnen-Kollektiv Clara Mosch wird da porträtiert in einem Film. Das hat vor gut 50 Jahren vor allem in Chemnitz, damals noch Karl-Marx-Stadt, Kunst gemacht und ist da performativ interventionistisch aufgetreten und ein Dokumentarfilm fängt das eigentlich ganz gut auf, zu sehen eben heute in der NATO, zu finden der Karl-Liebknecht-Straße 46 in Leipzig. Los geht's um 19.30 Uhr. In Dresden, vorhin um 8:45 habe ich es falsch gesagt, nicht in Berlin, sondern in Dresden finden zurzeit die anarchistischen Tage statt. kein anarchistisches Programm. A-Tage 2026, die Eröffnung, ein Input, Brainstorming und Austausch wird heute um 16 Uhr stattfinden im Hall of Fame in der Königsbrücker Straße 39 zu finden in Dresden. Und weiteres Programm zu den anarchistischen Tagen 2026 in Dresden findet ihr auch auf der entsprechenden Seite, wenn ihr a-dresden.org eingebt. Und in Potsdam gibt es morgen auch eine Filmvorführung. Und zwar geht es um einen Spielfilm, der heißt Staatsschutz. Das ist ein Spielfilm, in dem es um eine Staatsanwältin in der Protagonistin geht, die sich selbst zum Ziel eines rassistischen Anschlags, wird und dann eben von der eigenen Behörde der Staatsanwaltschaft verharmlost wird oder nicht ernst genommen wird. Es geht um die Protagonistin Seo Kim, die eben nach einem Anschlag auf ihr Leben in eigener Sache vor Gericht zieht, doch statt auf Aufklärung stößt sie eben dort in den eigenen Reihen auf eine Mauer des Schweigens. Das Ganze 113 Minuten lang erzählt und eben gezeigt im Thalia in Potsdam zu finden, der Rudolf-Breitscheid-Straße 50. Morgen um 18 Uhr geht's da los. Und in 5 Minuten ist auch schon dieses Morgenmagazin am 8. September 2026 vorbei. Deswegen würde ich an dieser Stelle, glaube ich, nur noch darauf hinweisen, wie es denn so weitergeht in den jeweiligen Programmen von den Radios, die hier mitsenden im Sendeverbund. Bei Radio Korax folgt anschließend kuratiert und bespielt. Das ist das experimentelle Radiosendefenster der Bauhaus-Universität Weimar, wo zum einen Alumnis, aber auch Studierende eben ihre aktuelle Klangkunst, ihre Hörspiele und Features präsentieren oder auch jene aus Archiven und Klanglaboren herausgramen und das Ganze dann eben in eine Stunde verpacken, gleich hier auf der 95,9 bei Radio Korax und bei Radio Blau. Folgt im Anschluss Sonic Radio Show, also es geht auch ein bisschen künstlerisch weiter, aber vor allem mit viel Musik, Literatur und das Ganze eben kuratiert von dem Alexander Pelemann. Im freien Radio Unerhört in Marburg folgt ab 10 die Restgeräusche, also elektronische Klanggeräusche. 2 Stunden gibt es dort auf die Ohren und Berlin-Brandenburg gibt auch Ohrsicht, nämlich das Ohrsicht-Radio, ein Musikradio-Projekt von Menschen mit und ohne Behinderung, die eben verschiedene Rock-, Pop- und Weltmusik Musikstücke präsentieren und das Ganze immer gespickt mit Weltnachrichten, aber auch aktuellen Ereignissen oder Besprechungen, Debatten um das Thema Lifestyle, Gesundheit und Technik. Genau, soweit der kleine Ausblick. An dieser Stelle bleibt zu erwähnen, die tagesaktuelle Redaktion sendet natürlich auf der 95,9, also in Halle auch heute Abend von 17 bis 19 Uhr. Und morgen begrüßen wir auch alle wieder im Sendeverbund der Freien Radios. Das Morgenmagazin von 7 bis 10 wird sogar morgen direkt von diesem gerade erwähnten Sofa am Steintor gesendet, dem solidarischen Ort für alle. Also, schaltet gern wieder ein und bleibt auf jeden Fall guten Mutes oder wie gestern auch schon in einer kleinen Gesprächsrunde angeklungen ist. Weitermachen klingt blöde, aber ohne Weitermachen fallen wir doch alle auch irgendwie in Ohnmacht. Also, ja, rafft euch oder wenn ihr könnt, versucht euch bald schon wieder aufzuraffen und in Bewegung zu kommen und werdet vielleicht Teil der Gang, der Antifa-Gang, I don't know, wieder Überleitung zu den goldenen Zitronen. Doris ist in der Gang. Ich verabschiede mich. Mein Name war Clay.

Hallo, herzlich willkommen. Ihr seid in der Zonic Radio Show. Ursendung am 2.9.2026 auf Radio Blau. Gegrüßt seien aber auch gleich mal die Nachhörenden auf Radio Korax, FSK 98.1 und Piradio.

Abkühlklang und Herbstaufwärmung, so ist die vage Überschrift der heutigen Sendung. Also so eine Art Event-Meteorologie.

Es gibt einen kleinen Einblick in den, können wir vielleicht sagen, 5-Monats-Plan. Und was sonst noch so an Referenzen auf dem Weg eingesammelt werden konnte, das hoffe ich mal einigermaßen präsentieren zu können.

Ja, und dieser wunderbare erste Titel, der trägt das schon in sich, in der Gestalt, extrem cooler Dub, der gleichzeitig feuerheiß ist. Er heißt nämlich auch Dubfire.

Wir kommen von S-Ward, A New Chapter of Dub heißt die Platte, von der dies entnommen ist, aus dem Jahr 1982 auf Island erschienen. Und auch darum wird es ein wenig gehen, um UK-Reggae, um die Punky-Reggae-Party, um 60 Jahre Notting Hill Carnival.

0: Dennis Brown, der hier das...
1: Wie bestellen Sie, Pi?
0: Der hier das Rhythm Ritt geliefert von S-Ward aus dem Jahr 1982, wie vorhin schon mal angedeutet. Und die Story geht wohl so, dass beim Soundcheck beim Festival 1983 Dennis Brown S-Ward hörte und eben jenes Rhythm und dann diese Version geboren ward, die zu einem Klassiker wurde, was auch sehr interessant ist, insofern als dass eben hier dann die Beziehung ein bisschen umgedreht wird, insofern als dass jetzt das Rhythm aus UK kommt und in Anerkennung der Soundqualität dann von Jamaikanern eben mit Versionen versehen wird. Und das war, denke ich mal, auch eine Form von Anerkennung allgemein für die Entwicklung von UK Reggae, der es ja schwer hatte im Vergleich zum Land der Herkunft, das Land, aus dem eben die Windrush Generation, wobei das ja umgreifend die aus den karibischen Gebieten kommenden, in das zerstörte Großbritannien strömende, dann das Land mit aufbauenden und mit hartem Rassismus konfrontierten, meinte. Und all das, kurz angerissen, hat sich in Notting Hill in London, in einem in den 50er Jahren extrem armen, verrotteten Viertel, was heute sozusagen komplett invertiert ist diesbezüglich, dann auch niedergeschlagen, wo viele aus der Karibik zu bittersten Bedingungen sich niederlassen mussten und unter anderem mit den Teddy Boys dann in Reibung gerieten, also rassistischen, subkulturellen Jugendlichen in UK in den 50er Jahren. Und aus dieser Bewegung des sich Wehrens und der Selbsterkenntnis und der Selbstwahrnehmung natürlich kulturell und der Notwendigkeit, die eigene Kultur selber zu pflegen, da es keine Angebote gab, hat sich dann unter anderem eben diese Tradition des Karneval im Sommer ergeben, der genau vor 60 Jahren eben startete in diesem wichtigen britischen, wichtigen Londoner Viertel, das auch auf verschiedene

habe ich mich auf den Weg gemacht, meine Damen, Freundin und ein Freund, der schon vor Ort war, in London, nämlich Robert Richter, um zum Reading Festival zu fahren, relativ nahe London, das ist der wichtigsten independent im weitesten Sinne Festivals war und auch noch ist, sehr traditionsreich. Dazu gehörte, dass John Peel die Pausenmoderation übernahm und auch die Fußballergebnisse im Übrigen durchsagte. Und das Ganze in gewisser Weise im Auftrag, sehr ehrenvollen Auftrag, denn Robert hatte arrangiert, dass ein Festival-Report im Praktikum laufen würde, der Sendung, die mich geprägt hat und die ich damals regelmäßig hörte. Und das war so, ja, eine ganz grandiose, wie soll man sagen, Kurzzeitbesuch des Olymp, Momenthaftigkeit. Und ich konnte zwar bei der Sendungsaufnahme dann leider nicht dabei sein, aber hatte die Alleinverantwortung für den ersten Tag, weil Robert an eben jenem nicht konnte, weil er in London auf Arbeit gebunden war. Auch das waren so neue Verantwortungsverhältnisse, die da wahrgenommen werden mussten, um zu survivalen. Aber ich will gar nichts über das Reading Festival sagen. Das ist eine andere Story, die sozusagen parallel ist. Das war meine damalige Prägung im weitesten Sinne Indie-Musik oder schräge Musik. Da spielte sich karibischer Sound zumindest in meiner Wahrnehmung nicht ab. Da haben Wedding Present und Nick Cave und Psychic TV und Face No More und Inspiral Carpets und Buzzcocks und Megacity 4 und gespielt. Drei Tage hintereinander weg. Extremes, gedrängtes Programm. Überwältigend und eigentlich gar nicht zu verarbeiten. Und es blieb leider auch nur ein Tag übrig, in London dann eben einkaufen zu gehen. Und das meinte vor allen Dingen Vinyl-Shopping. Aus irgendeinem Grund hatte ich das Gefühl, ich müsste das unbedingt dort vor Ort machen. Natürlich war ich vorher auch schon mal in Kreuzberg oder so in Plattenläden mit dem wenigen Geld, dem sogenannten Begrüßungsgeld, zur Verfügung. Und wollte eigentlich zu Rough Trade, von dem ich also die Adresse ausfindig gemacht hatte und auf der Karte eben auch dann den Ort. Und siehe da, die Straßen waren verstopft. Es war eine Art Feiertag und es stellte sich heraus, es war der letzte Tag des Notting Hill Karneval, der ja eben genau in diesem Viertel sich abspielte. Und nun ja, ich stand am Straßenrand und schaute mir das bunte Treiben an, irgendeine wahrscheinlich Calypso-Inszenierung zog da mir vorbei. Es gibt so ein kleines Foto, das ich gemacht habe. Das deutet so ein bisschen darauf hin, also es war jetzt auch nicht unbedingt der Heavy Dub Reggae, der mich da empfing. Und ich gestehe, ich konnte damit nichts anfangen und fühlte mich auch in einem anderen Auftrag unterwegs und haben mir das ein bisschen angeguckt und dann sind wir weitergezogen und haben woanders dann Souvenire oder wichtige Vinyle oder so gesammelt. Also ein grandioses Versagen könnte behauptet werden, zumal ich ja dann relativ bald, so vielleicht ab 92, dann anfing mich also verstärkt mit Dub und ähnlichen Dingen auseinanderzusetzen. Ska spielte damals schon eine gewichtige Rolle, aber das nahm ich eher so als etwas, was so am Rande des Punk passierte, war als etwas, was ich natürlich willkommen hieß, weil dazu konnte gut getanzt werden. Und Erlebnisse dieser Art waren auch schon live einzusammeln. Michele Baresi war da vor allen Dingen hervorzuheben für mich. Und ich bin dann auch später mal wieder zum Karneval 2010. Seitdem hat es mich nicht wieder dorthin verschlagen zur Zeit. Und nun ja, jetzt war das große Jubiläum und da wurde all dieser Momente auch gedacht. Dieser Riots, der Auseinandersetzung in den 50er Jahren und eben die Geburt des Karnevals dann in den 60ern und genau vor 50 Jahren aber wurde aus dem Karneval, der immer noch von einer feindlichen Gesellschaft umringt war und dazu gehörte vor allen Dingen eben auch die extrem rassistische Polizei und 1976 ist die ganze Sache dann eskaliert in einem größeren Riot. Und dieser Riot war mehrfach inspirativ. Einerseits hat es die Gesellschaft, die Black Community weiter nach vorne getrieben im Sinne der Selbstfindung, der Selbstorganisation, des Aufstehens gegen Rassismus.

Rassismus, gegen den staatlichen Rassismus wie den gesellschaftlichen Allgemeinen. Dazu gehört auch, dass im selben Jahr, kurz zuvor, ich glaube Ende Juni, wenn ich das hier richtig noch abrufbar habe, Rock Against Racism gegründet wurde, was dann in den Folgejahren zu Höhepunkten der sich dann vereinigenden Kräfte, nämlich von Punk und Reggae und beginnendem Post-Punk und was sonst noch so dazwischen existierte oder ausufernd sich auf die Wege machte, gab es große Momente 1978, unter anderem eben The Clash mit Steel Pulse vor mehreren 10.000 Leuten. Und The Clash waren eben auch bei dem Karneval, sie waren Reggae-begeistert, wie viele in der ersten Generation von Punk. Reggae war seit den späten 60ern auch eine Wirkungsmacht in UK, ja, zuerst umarmt von den Mods und dann von den Skinheads. Der Skinhead-Reggae war geboren, er ging in die Hitparaden Ende der 60er, Anfang der 70er, so gab es auf Nummer 1 die Israelites das alles gehörte im Grunde auch schon zur Popkultur, aber es gab eben eine neue Generation, die war jung und militant und militant auch im religiösen Sinne natürlich mit Rasta. Und diese junge Generation, die war es auch, die dann diesen Riot trug. Und das hat auf The Clash dann den entsprechenden Eindruck gemacht, die einerseits am Riot teilhatten, aber eben auch merkten, dass es eben eigentlich doch nicht ihr Riot ist. Und das führte dazu, dass sie das berühmte Stück White Riot schrieben. Also sie wollen einen eigenen Aufstand, der ist natürlich nicht ein Aufstand der Weißen gegen die Schwarzen ist, sondern eben ein eigener Aufstand in dem Sinne, dass die Lahmheit der weißen Bevölkerung und auch der weißen Jugendkultur zu überwinden sei. Und das führte andererseits auch dazu, dass sie sich noch weiter dem Reggae annäherten und natürlich als eine große Bekundung diesbezüglich, dass die Coverversion einspielten von Police and the Thieves und das eben auf so Rumpel-Variante könnte behauptet werden. Und eigentlich hätte ich diesen Song jetzt auch schon mal zurechtlegen können, weil die Rede natürlich in diese Richtung ging. Aber ich wollte nur mal darauf verweisen, dass es natürlich sehr viele Aufnahmen gibt. Fernsehen war immer mit dabei. Es gibt auch wichtige, ikonische, fotografische Momente, die sich dann auch auf den Alben von den Clash wiedergefunden haben. Also auf der Rückseite des Debütalbums ist eines dieser Fotos und auf dem Cover von dem Dub-Album, das 1980 erschien, ist ein anderes Wichtiges, das dann auch noch eine extrem wichtige Figur für diese Punky-Reggae-Party-Inszenierung erfasst hat, nämlich Don Letts, der da über die Straße geht vor einer Kette von Polizisten. Aber ich hatte mich schon vorher jetzt hier festgelegt, eigentlich noch ein bisschen S-Wort zu spielen mit der Empfehlung, wer dieses Gesellschaftsklima erfahren will und gerade hinsichtlich schwarzer Jugend in UK Ende der 70er, Anfang der 80er Jahre, dem sei absolut der Film Babylon empfohlen, für den dann wiederum S-Wort, die wir ja gerade schon gehört hatten, mit dem Dubfire Rhythm und der Versionizing-Aktion von Dennis Brown, für den S-Wort das Leitmotiv geliefert haben. Warrior Charge heißt der Track, der über den Film hinweg immer wieder auftaucht. Ganz wunderbarer Soundtrack, zusammengestellt von Dennis Bovell, der auch für die Musik allgemein verantwortlich war, der ja wiederum für die, die es in der permanenten Wiederholung hier in der Sendung noch nicht mitbekommen haben, zu jenen Zeiten eben auch schon Produzent war von der Popgroup und den Slits. Und zu der ganzen Geschichte gehört natürlich auch, dass Lee Scratch Perry sich mit Punk beschäftigt hat und eben auch eine Single von den Clash dann produziert hat, nämlich Complete Control. Aber wir hören jetzt erstmal, bevor wir dann bei den Clash anlanden, Warrior Charge aus dem Jahr 1980 vom Film Babylon.

Ja, da sind wir natürlich ästhetisch in den frühen 90ern noch gleich gelandet. Das ist natürlich eine Art Jungle-Version von eben jenem klassischen S-Word-Stück Warriors, hier als Jungle Warrior.

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2: Zurück zum Jahr 1976, das war der große Hit des Karneval. Junior Marvin.

Junior Marvin, Police and Thieves, ein Hit des Jahres 1976 und ein großer Hit eben auf dem Notting Hill Karneval des Jahres 1976. Allerdings bezog sich natürlich die Gesellschaftsbeschreibung von Junior Marvin nicht auf UK, sondern eben ganz konkret auf die bürgerkriegsartigen Auseinandersetzungen in Jamaika um den Wahlkampf, der ja auch dazu führte, dass Bob Marley dann flüchtete nach UK, um dort erstmal sich in Sicherheit zu wähnen, was dann auch dazu führte, das dann in dem Sinne vielleicht sogar doppelsinnig benannte Album Exodus aufzunehmen und nicht zu vergessen, geschrieben von Lee Scratch Perry, der natürlich auch dieses Stück produziert hat, Punky Reggae Party.

Das hier ist übrigens der Grumblin-Dub und nach Junior Marvin mit dem Original hörtet ihr Jar Lion mit Soldier and Police War.

Ja, wunderbar. 50 Jahre alt, eingespielt natürlich von den Upsetters, die dann wiederum ja auch den Kern der Band um Bob Marley stellten, also die Wailers, und auch für viele der Songs sich mitverantwortlich zumindest fühlten, im Nachhinein eingeklagt von Aston Family and Barrett, aber gerichtlich dann abgeschmettert. Gehen wir mal davon aus, dass es alles eine kreative Suppe war, die da gemeinsam brudelte. Insofern wäre ihm natürlich auch ein gewisser Anteil an dem Weltruhm gegönnt gewesen, aber den konnte er dann doch nicht einsammeln. Die Situation 76 nach dem Karneval, The Clash, zum Teil jedenfalls involviert, habe ich ja schon mal kurz skizziert, das führt dann eben dazu, dass sie einerseits White Riot aufnehmen, was so eine Art Hymne wird, eben gerne auch falsch interpretiert aufgrund der Farbgebung, und dann sich dieses Stücks sofort als Coverversion annehmen, was im jamaikanischen Sinne relativ ja gängig war, also Stücke, die gerade populär waren, gleich mal selbst zu versionizing, um teilzuhaben an dem Hype und das auch noch in leicht umarrangierter Form dann anzubieten, was ästhetisch eine wunderbare Varianz ist, aber mit Copyright sehr wenig zu tun hat. Hoffen wir mal, dass Junior Marvin und Lee Scratch Perry und wer sonst noch involviert war, an dieser Übernahme wenigstens ein bisschen verdient haben, denn die Clash starteten ja dann doch relativ gut durch, auch auf einem großen Label, also nichts da mit Punk und Independent. CBS war die Verkaufsadresse. Und jetzt hören wir uns mal an, was The Clash da so draus gemacht haben.

Punky Reggae Party in der Praxis. Das waren The Clash mit Police and Thieves von ihrem Debütalbum 1977. Und wer The Clash ein bisschen kennt, weiß, dass natürlich dieses Thema karibische Kultur, Reggae, Dub im Speziellen, dann aber eben auch in Erweiterung später Funk und Hip-Hop immer eine große Rolle gespielt hat über die Geschichte der Band hinweg und auch für die einzelnen Mitglieder dann später bei Formationen wie Big Audio Dynamite, wo dann der schon erwähnte Don Letts noch mitwirkte, der ja der schwarze, mit Dreadlocks bewährte DJ im Roxy war, der zwischen den Punkbands auflegte und eben schweren Dub auflegte, sehr zum Vergnügen zumindest derjenigen, die zuhörten und eine Offenheit dafür hatten. Und ein sehr bemerkenswerter Song, auch gleich de facto in der Nachfolge diesbezüglich, ist White Man in Hammersmith's Palais von einer Single, die zwischen dem ersten und dem zweiten Album veröffentlicht wurde. Da gab es drei Singles dazwischen, die Songs enthielten, die dann nicht auf den Alben waren, zumindest nicht in den ursprünglichen Pressungen, aber wir müssen uns ja nicht hier Discogs-mäßig in den Details verlieren. Und der ist insofern interessant, dass er einerseits vielleicht anzeigt, dass die Band sich da ein bisschen eingeruft, wie ich finde. Das wird ja dann mit den Folgealben London Calling und dann noch viel mehr Sandinista, wo ja eine ganze Menge an Reggae, Dub auch noch in direkter Kooperation mit Mikey Dread, Mikey Campbell produziert, enthalten sind. Dieser Song ist insofern interessant, als dass er eine Reflexion ist, eben auf ein Konzert im Hammersmith Palais und ein Konzert von Dillinger und Leroy Smart und Delroy Wilson, großartigen Stimmen aus Jamaica und Ken Booth, der schon sehr poppig unterwegs war, aber das war ja auch die Zeit, als Lovers Rock entstand. Und The Clash reflektieren eben, dass das, was sie da erwarteten, eben sozusagen das Roots-Rock-Rebel-Ding, dort nicht einzusammeln war, sondern dass es eher so Vortops-mäßig war und dass das nirgendwo hinführen würde. Und eine Zeile oder eine Zeilenführung ist unter anderem White Youth, Black Youth, better find another solution. Why not phone up Robin Hood and ask him for some wealth distribution? Und dann das nächste, Punk Rocker in the UK, they won't notice anyway. They are all too busy fighting for a good place under the lighting. In diesem Kampf stand natürlich The Clash auch. Das war insofern auch selbstreflexiv und so weiter und so fort. Es hört sich wie folgt an. 1978.

Ja, er ist der weiße Mann dort in der Sonne und sucht eigentlich nur den Spaß, den Fun. Vergnügen hätte das Positivwort Bert Papenfuß folgend hätte heißen können, aber das wäre so ein anderes Reflexionsniveau. Übrigens eine Zeile oder eine Zeilenführung, ein Vierzeiler. Nach den Zitierten ist übrigens auch all over people changing their votes along with their overcoats. If Adolf Hitler flew in today, they'd send a limousine anyway. Das vielleicht hier vom 2.9.2026 mal so halb reflexiv hineingeworfen in das Zeitgeschehen kurz vor den Wahlen in Sachsen-Anhalt, wo man aber nicht Limousine fährt, sondern eben Simson eigenwilligerweise und naheliegenderweise. Aber gehen wir wieder zurück in das Geschehen der Damenzeiten, aber schon mit einer gewissen Ostung, wie in der Zonic Radio Show ja auch durchaus schon in der Namensgebung angelegt und damit imperativ in den Raum gestellt. Die Punky Reggae Party blieb natürlich nicht hängen am Eisernen Vorhang, sondern sickerte durch, vielleicht erstmal um die DDR herum. Sie kam auf jeden Fall in Polen an, wie Leute, die die Sonic Radio Show des Öfteren hören oder wissen, was ich sonst noch so mache, durchaus schon hätten bemerken können. Und eine ganz wichtige Formation, die eigentlich zu dem Zeitpunkt fast eine Doppelformation war, nämlich eine Aufstellung von diversen Musikern der allerersten Generation von Punk in Polen, die einerseits in Gdańsk die Band Deadlock hatten und in Warschau die Band Krisis, wo Musiker hin und her getauscht wurden oder zumindest bei den Aufnahmen dann wiederum dabei waren und deswegen so eine Art Mischungsverhältnis sich erzeugte. Und diese andere Band, die in Warschau, die hieß eben Krisis. Und das Stück, das wir jetzt hören, ist aus der Frühphase von Krisis, die sich 1978 gründeten. Es gab eine kurze Vorformation namens Boars, was ja so eine Wildschwein-Adaption eben der Doors war, inspiriert wohl sehr stark auch durch den entscheidenden Eintrittsmoment, leibhaftigen Eintrittsmoment von Punk aus UK in Polen am 1. April 1978, nämlich in Gestalt der Raincoats, die zu dem Zeitpunkt noch gar keine Aufnahmen veröffentlicht hatten, aber schon mal zwei Abende hintereinander in Polen im Rahmen eines Performance-Festivals, by the way, auftraten. Da versammelten sich die, die schon inspiriert waren. Es gab sehr viel Exil-Polen aufgrund der Geschichte, die man durchaus auch mal nachlesen könnte. Zweiter Weltkrieg, das Geschehen, Exilregierung, Exil-Polen und so weiter und so fort. Und also Wechselbeziehungen. Es gab auch eine vergleichsweise, Vergleich mit der DDR zum Beispiel oder Vergleich mit Rumänien, vergleichsweise lockere Reisepolitik. Und so begab es sich, dass ein Mitglied, nämlich Maciej Magura, der Drums in beiden Bands spielte, nach London fuhr und dort auch Interviews machte und die dann auch später in seinem Fanzine veröffentlichte. Also das war auch durchaus fundiert. Vielleicht war er es auch, ich weiß es nicht genau, der dieses Konzert organisierte, das aber unter der Schirmherrschaft von Henryk Gajewski stand, der eben den ersten Punkclub de facto betrieb, nämlich in einem quasi Studentengalerie, die Remond hieß, Riviera Remond, dann als Punkclub de facto in Warschau in wundervollem Grau gehalten. Und wir hören jetzt ein Stück, das in der Frühphase von Deadlock eingespielt wurde. Es gab zwei Platten, die 1981 in Frankreich veröffentlicht wurden, auf einem Sublabel, das pikanterweise Blitzkrieg Records hieß, noch etwas eigenwillig, punkig provokant benannt für Releases mit polnischen Punkbands. By the way, es gab noch eine Veröffentlichung von chinesischem Punk, der allerdings kein chinesischer Punk war, sondern Coverversion von UK-Punk, nun ja, Klassikern zu dem Zeitpunkt vielleicht sogar schon eingespielt von Chinesen mit chinesischen Folklore-Instrumenten in Paris. Eine Platte, die ich leider noch nicht habe.
Und wir hören jetzt aber dieses Stück Ambitia, Ambition, in der Version von Krisis, wie sie zu finden ist, auf der Tape-Veröffentlichung Krisis 78 bis 81 veröffentlicht von Robert Brilewski, der Gitarrengottgestalt für Krisis und dann bei Brigada Krisis und bei Israel, der ersten wichtigen Punk-Reggae-Band Polens und dann natürlich auch bei Armia. Und das aber gleich, weil es geht ja nicht nur darum, ja, den Notting Hill Karneval rückblickend zu feiern oder das nicht mitfeiern im Rückblick zu haben, sondern ja, wie die Betitelung, die ich hier gerne nochmal droppe, nämlich Abkühlklang und Herbstaufwärmung, vielleicht ein bisschen verspricht, auch einen Ausblick zu geben, und der hat mit eben jenem zu tun. Ich hoffe, ihr bleibt so lange dran. Jetzt erstmal Ambitia in der Version von Krisis 1981.

Soweit die Warnung vor den tödlichen Ambitionen, artikuliert von Krisis, und soweit das nachvollziehbar ist, auch nochmal ein bisschen aufgedappt von Robert Brilewski, der ja nicht mehr unter uns weilt und dessen Karriereweg ich ja schon kurz mal hier als hintereinander Kettung von Bands, wobei ich nur die wichtigsten benannt habe, hier gedroppt habe, nicht zum ersten Mal. Und nicht zum ersten Mal spiele ich natürlich dann auch Brigade Krisis, die eine Verkündung hier wagen, auf deren Umsetzung wir leider immer noch warten, nämlich Fallen, Fallen ist Babylon, was wiederum verkündet wurde, und das gehört immer mit gesagt, auf einer offiziellen Veröffentlichung im Realsozialismus, auf einem der Sublabel des Monopolisten oder ein Labelzweig des Monopolisten, der zumindest bis Ende der 80er Jahre das popkulturelle und auch sonstige Veröffentlichungsgeschehen auf Vinyl beherrschte. Hier hieß es Sublabel, das eben für solche Sounds sogar geschaffen wurde. Tonpress, auf dem es dann auch sehr bald wunderbare andere Dinge gab, wie Republika und Deserta und Klaus Mittwoch und Smirch Klinitschner und wie sie alle hießen, die wunderbaren Bands der Welle, der neuen Welle in Polen. Und Brigade Krisis widmen sich dem Kampf gegen Babylon, der ein ganz realer Kampf dort vor Ort war. Um in die Aufnahmestudios von Tonpress zu kommen, brauchten sie Passierscheine, um an den ganzen Panzersperren in der Stadt vorbeizukommen, was wiederum für eine offizielle Underground-Aufnahme doch ein passend absurdes Szenario war. Und das drückt sich auch ganz gut in dem Sound aus, der wohl sehr stark auch geprägt war, wie letztens in einem interessanten Beitrag online zu lesen war, von dem Toningenieur, der wohl gleich bei der ersten Begegnung mit der Band erstmal kräftig sich Ganja genehmigte, zusammen mit den Musikern, ein Althippie, der eine Vorliebe für Psychedelik hatte, und diese traf dann auch ganz wunderbar auf die Soundvorstellung der Herren von Brigade Krisis, die eben eine Art Psychedelic-Punk mit Dubbiness und eine Anwendung eben der alttestamentarisch geprägten Sprache der Rasta auf die polnischen Bedingungen im Ziel hatten, und das, wie ich finde, sehr gelingend umgesetzt.

Das war natürlich Exodus, das Stück, das ja vorhin schon, beziehungsweise die Platte, die vorhin schon mal thematisch hier eingereiht war ins Geschehen, im Original natürlich von Bob Marley, hier eingespielt von Armia. Armia aus Warschau, die Band, bei der Robert Brilewski, der eben bei Krisis und Brigadekrisis war und dann Israel gründet, teilweise mit Leuten von Brigade Krisis, teilweise mit Leuten aus dem Umfeld, unter anderem mit Pavel Kellner Roswadowski von der Band Deuter, mit dem er über die Jahre hinweg dann auch noch andere Groove-Dinge machen sollte, wie Max I. Kellner. Ab 1985 war er die Hauptsache, darf fast behauptet werden, wobei das ist in der Gewichtung schwer zu entscheiden, aber vielleicht in der Durchsetzung. Und auch bei mir, der ich mich hier als Fan bekenne, zumindest der Frühphase, war Armia bzw. in der Frühphase Anti-Armia. Gerade sind die allerersten Zeichen von Armia in der Öffentlichkeit, nämlich ihr Auftritt, ihr legendärer Auftritt 1985 beim Jarocin-Festival, auf 7-Inch veröffentlicht worden, von dem verdienstreichen Label Warsaw Pact Records, das offiziell aus Warschau kommt, aber in Kreuzberg residiert. Und binnen 3 Stunden waren die 600 Platten weg, ohne dass eine für mich abgefallen wäre. Jetzt besteht aber die Hoffnung einerseits es besteht die Hoffnung auf eine Zweitauflage. Und es besteht die berechtigte Hoffnung, dass diese Zweitauflage eben gefeiert wird, sozusagen als zweite Record-Release-Party, ohne dass es eine erste gegeben hätte, am 5.12. eben in Leipzig. Denn Armia kommen nach Leipzig und ich freue mich, das gestehe ich einfach mal, ziemlich unbändig, dass es jetzt geklappt hat. 2017 haben wir es schon mal probiert im Rahmen der Warschauer Punkpakt. Ausstellung, beziehungsweise das war ja dann sozusagen die Fortsetzung des Projekts. Die Ausstellung war schon durch mit auch einem wunderbaren Finissage-Festival mit diversen Bands aus diversen osteuropäischen Ländern. Und am Ende des Jahres, auch weil das Budget das erlaubte, setzten wir dann nochmal einen Höhepunkt mit Dubuk / Zubinetti, beziehungsweise Usme Dorma spielen FPB, beides aus der Tschechischen Republik, den Freunden der italienischen Oper und wie ich fand eben passend dazu gesetzt zu den Freunden der italienischen Oper mit dieser monumentalistischen Dark-Rock-Variante. Dann Armia, der, das war hier nicht zu hören, im Sound eben ein mächtiges Waldhorn auch haben und warum das nicht klappte, soll jetzt hier nicht die Rolle spielen. Das waren sehr dumme organisatorische Dinge, die da verquer liefen. Und nun, 9 Jahre später auch schon, muss mit Erschrecken festgestellt werden, klappt es dann. Und zwar am 5.12. in der NATO zusammen mit Rosa Beton, die wiederum auch ein neues Album haben. Lampe aus heißt das und das ist, denke ich mal, eine sehr schöne Kopplung, zumal ja Rosa Beton eigentlich noch vor Armia angesetzt haben. Zur selben Zeit, 83, dann vermehrt aber 84, sang ja der als einzige Originalgestalt noch übrig gebliebene Tomasz Budzinski noch bei der ultraharten Band Chiquiera, die dann ja in so einer Art wunderbare Killing Joke-Version sich entpuppte, nachdem er weggegangen war. Kann man im Übrigen nachlesen im Zonic 20, wie so viele andere Dinge zu Armia auch. Ich habe mich über die Jahre, über Jahrzehnte hinweg, muss gesagt werden, da divers entäußert und Armia auch schon oft veranstaltet, mehrmals in Greifswald, aber auch in Berlin, nun also in Lipsk, wie Leipzig auf Slawisch heißt, eben auch für Polen. Und das Ganze als Teil eines der Projekte im Herbst. Das andere soll heute nicht so die große Rolle spielen, weil das thematisch vielleicht nicht so gut hineinpasst. Aber ich erwähne es trotzdem jetzt nochmal. Zwischenschritt ist
das Projekt Subkulturhauptstadt Karl-Marx-Stadt zu eröffnen am 6.11. in der Galerie Coop, eben eine Ausstellung, aber mit einem sehr bunten Begleitprogramm, zu dem ich dann noch sehr viele Details über die Zeit hinweg droppen werde. Und dann im Grunde genommen gleich im Anschluss, 26.11. fängt dann das Projekt Subversion auf Staatsfrequenz an. Und da geht es eben, passenderweise, wir sind hier in einer Radiosendung, um alternative Radioformate in vor allen Dingen in den 80er Jahren in Osteuropa, also in der DDR, Polen, Ungarn, der Tschechoslowakei vor allen Dingen. Es wird auch ein paar Versuche geben, über diese Grenze hinweg zu gucken, aber das wird im Kern sein. Es geht also unter anderem auch darum, wie diese Sounds, die wir gerade gehört haben aus Polen, vor Ort umgesetzt wurden, wie auch die anderen Dinge, die wir vorgehört haben, zum Beispiel in Polen umgesetzt wurden, wo Ende der 70er Jahre auch schon Reggae-Sendungen ausgebaut im polnischen Radio liefen, sowohl im offiziellen, also im Staatsradio, bei Troika, dem dritten Programm, beziehungsweise beim Pfadfinderradio, interessanterweise. All das wird da fokussiert. Es gibt diverse Veranstaltungen, vor allen Dingen in der Similde, im Salon Similde, beziehungsweise in den danebenliegenden Veranstaltungsräumen. Und es gibt eben zwei Groß-Events. Das eine ist Armia und Rosa Beton in der NATO am 5.12. Das andere ist im Übrigen benannt als Generation Paroktikum, die Radiosendung, die Armia zu mir gebracht hat, und Thomas Wagner, der Sänger von Rosa Beton, dann später mit Herr Blum und Tom Terror und das Beil über das Paroktikum natürlich bekannt geworden. Generation Paroktikum Bruderland, habe ich das mal vorsichtig benannt. Und am 12.12. dann Generation Paroktikum Inland als Rekord-Release-Party für die kommende Paroktikum-Compilation, Paroktikum 1986 bis 1993, eine Sammlung aus den Playlists an DDR-Materialien, die für Lutz Schramm eben die entsprechende Gewichtung hatten und hier nun der Nachwelt oder der damaligen Mitwelt natürlich auch übereignet werden als Produkt. Und ja, damit aber jetzt hier nicht bloß die, ja, zugegeben recht rockige, aber mich trotzdem packende Exodus-Variante hier in den Köpfen hängen bleibt, kommen wir mal zu dem Stück, das mehrfach eine Bedeutung im Kontext hat. Einerseits eines der besten Stücke des ersten Armia-Albums von 1987, andererseits eben das Stück, das dann die Berliner Punkband Die Firma gecovert hat, auf Deutsch und Englisch. Ich habe diesbezüglich ja auch in einem der beiden Bücher, das heißt eigentlich in beiden Büchern, die im Ventilverlag zum Punk-Jubiläum Punk 50 erschienen sind, darüber geschrieben. Einerseits eben über die Version, die die Firma gemacht hat und einerseits oder andererseits dann eben im Ausland, im Bruderland, das Original, also in der internationalen Sammlung findet sich das Armia-Porträt und in der entsprechenden deutschen dann die Firma, für die, die das nachlesen wollen. Und so hörte sich diese Version 1993 an, von der Veröffentlichung Chassis Beat, Zeit und Sein. Das ist ein umgedrehtes Heidegger-Zitat, by the way. Und war eine Platte, bei der Armia die alten Stücke nochmal neu eingespielt haben, weil sie mit der Soundqualität dieser ersten Einspielung von 1987 sehr unzufrieden waren und das eben auf das Niveau heben wollte, das die Band in der Primetime hatte. Und das war ein extrem durchbrechendes, wuchtiges, monumentalistisches Soundswesen, das da seine Wege schlug. Und das Schöne an dem Auftritt am 5.12. wird eben sein, dass sie genau diese Phase fokussieren werden. Also es wird Armia der Spät-80er und Früh-90er in der heutigen Gestalt geben. Und ohne Top immer noch das wunderbare Waldhorn, das hier auch gleich erklingen wird. Bei der Bandhymne, die unsichtbare Armee, Nividialna Armia, in zwei Versionen, die die Mehrfachgestalt dieser Band auch sehr schön charakterisieren.

0: Ja, ein bisschen Steelhopping hier in der Zonic Radio Show. Auf der Zielgeraden sei das aber auch erlaubt. Wir sprangen also von Armia und der unsichtbaren Armee zurück in das Orwell-Jahr 1984 mit den wunderbaren Cocteau Twins. Und das passte insofern auch, als dass einerseits Armia natürlich auch irgendwie Gothic ist, im allerweitesten Sinne. Und diese Platte aber, Treasure, des Jahres 1984, in meinem Regal als eine Version des polnischen Tonpress-Labels steht, das ja vorhin schon mal erwähnt wurde als Heimstatt für diese neue Welle, unter anderem für Brigade Krisis, aber es war eben auch ein ganz wichtiges Label, das Lizenzen ins Land brachte, die dann teilweise eben auch durchsickerten in die DDR, da wir sie eben auch gezielt ins Land geschmuggelt wurden bei den Punk-Brüderschaften zwischen Ostberlin und Warschau, der Warschauer Punk-Pakt sozusagen in Aktion. Und ich fand das ganz passend, auch um ein bisschen hier auf und ab zu organisieren. Und dann ging es weiter mit Gothic, insofern als dass dieses Stück Gothic auch in der Betitelung führte. Es war Slinky Gimskull featuring Ramelzy, einer der verrücktesten, durchgeknalltesten im schon sehr breit diesbezüglich aufgestellten Rahmen von Hip-Hop, und zwar das in einer sehr interessanten Kombination, nämlich mit Musikern des westdeutschen Post-Punk-Kontextes wie Walter Dahn oder Tom Dokupil von Wirtschaftswunder und Radierern und vielen anderen. Und die haben eben 1984, also im gleichen Jahr wie die Cocteau Twins, diese EP eingespielt mit dem Stück, das die Betitelung lieferte, nämlich Crazy Sneaker. Und auf der B-Seite war eben Gothic Futurism. Und das leitet wiederum über zu Dingen, die es auch im Nahfeld vor Ort zu verkünden gilt. In der letzten Sendung ja schon mal gedroppt, aber da gilt es auch eine kleine Korrektur einzuwerfen. Und zwar geht es um das leider eben wegen Ableben ausfallende Konzert von Sensational, der über das uns damals extrem beeindruckende und auch heute noch wirkungsmächtige Label Word Sound vor allen Dingen bekannt wurde und der in einem Ort, der auch ein Z ganz vorne trägt, gespielt hätte am nächsten Freitag, was ja in der Zonic-Taktung, also vor der nächsten Sendung gewesen wäre. Aber Sensation hat sich ins andererseits aufgemacht. Es gibt aber eine Tribute-Veranstaltung, die ich auch schon anmoderierte. Was aber es nicht geben wird, ist leider, wie ich zumindest finde, andere hatten da eben andere Positionen. Der Film mit ihm, der Crooked-Film, der von Skis Fernando gedreht wurde und eben, ja, so ein anderes weirdes Hip-Hop-Schicksal, nämlich das von Sensational, in den Mittelpunkt stellte. Das fällt leider aus, aber ihr könnt auf jeden Fall in den Ort, es gibt entsprechende Plakate auch in den Wänden der Stadt, und den DJ-Auftritten dort lauschen, die diesbezüglich sich arrangieren. Und um diesbezüglich einzustimmen, gibt es jetzt gleich zwei Stücke, und wenn das hier in der Taktung einigermaßen hinhaut, sind das vielleicht sogar die beiden letzten dieser Sendung. Ich werde mal gucken, vielleicht muss ich noch einen kleinen Wurmfortsatz liefern, aber das wird sich zeigen. Einerseits Skis Fernando als Spectre mit dem Stück, das ja in der Betitelung auch schon verweist auf den dann nicht laufenden Film, nämlich Crooked von Crooked and Dub Consortium Certified Dope Volume 1. Das eine erste Sammlung des Word Sound Kosmos im Jahr 1995 in unsere kleine Welt brachte. Und danach die fantastischen, wie ich nach wie vor finde, Him und Dirk Sherin, den grandiosen Drummer, mit dem Chemical Mix.
1: Crooked!

Ja, und das war's mit der Sonic Radio Show. Abkühlklang, das ist hier definitiv der Fall. Und Herbstaufwärmung, das waren die leitmotivischen Wortfindungen. Nachlesen könnt ihr das Ganze natürlich unter www.zonic-online.de, nachhören in der Radio Blau Mediathek oder eben bei den schon genannten übernehmenden Stationen FSK 98.1, Piradio und Korax. Mein Name ist und bleibt wahrscheinlich auch Alexander Pelemann. Ich war für Wort- und Musikwahl verantwortlich. Ahoi.

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0: Kanada.
1: Tja, und an alle, die außerhalb der EU-Grenzen stehen, an alle, die hier sind und von Abschiebung bedroht sind, hört uns genau zu, tja.
0: Ihr bleibt hier, denn wir scheißen auf die Grenzen. Wir stehen dafür, denn wir bleiben frei als Kämpfer. Sie

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5: Was ihr hier gehört habt, war ein Ausschnitt aus dem Film American History X von Tony Key aus dem Jahr 1998. Bevor eine Gruppe von Neonazis einen koreanischen Lebensmittelladen überfällt, hält darin die Hauptfigur Derek eine Rede. Diese Rede enthält klassische Elemente des Rassismus. Die Bedrohung des eigenen Landes durch ein Kollektiv von anderen, das gesichtslos bleibt, weil ihm nur wenige Eigenschaften zugeschrieben werden, kriminell und parasitär zu sein. Gleichzeitig wird der Staat adressiert, von dem man verlangt, dass er sich um die ethnisch definierte In-Group zu kümmern habe. Bemerkenswert an diesem Ausschnitt: Das, was im Jahr 1998 für den Auftritt eines Neonazis vorbehalten war, scheint heute mehrheitsfähig zu sein als zentrale Argumentationsfigur des Rechtspopulismus. Grund genug, sich mit dem Begriff des Rassismus auseinanderzusetzen.
6: Diese Radiosendung will einige Vorschläge machen, wie Rassismus analytisch und begrifflich zu fassen ist. Dabei ist klar, dass wir hier keine vollständige Definition von Rassismus geben können und dass wir das Thema nicht annähernd erschöpfend behandeln können. Es soll darum gehen, einige Motive einer kritischen Rassismusanalyse vorzustellen, die unseres Erachtens hilfreich sein können. Dazu haben wir für diese Sendung Lukas Egger mit ins Boot geholt. Lukas Egger lebt in Wien, hat Politikwissenschaft studiert, er hat über den Zusammenhang von Sklaverei und Rassismus promoviert und arbeitet zum Rassismus aus der Perspektive einer materialistischen Staatstheorie. Im August 2026 hat Lukas Egger ein Seminar in Chemnitz gegeben, das unter dem Titel stand »Negative Vergesellschaftung – Tagesseminar zu materialistischer Rassismusanalyse«. Dieses Interview haben wir für diese Sendung bearbeitet, wobei wir selbst einige Überlegungen hinzugefügt haben.
5: Dies ist eine Radiosendung von Magdalena Freckmann und Lukas Hohlfeld. 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
6: Rassismus scheint heute ein zentraler Baustein politischer Mobilisierung zu sein. Mit rassistischen Forderungen aktiviert die AfD große Teile der Öffentlichkeit und kann eine breite Wählerschaft ansprechen. Sie treibt damit aber auch die Parteien der sogenannten Mitte vor sich her. Wer diese Dynamik verstehen will, muss sich mit der Wirkungs- und Funktionsweise von Rassismus auseinandersetzen. Eine ähnliche Gemengelage war auch für Lukas Egger der Ausgangspunkt für seine Auseinandersetzung mit dem Rassismus.
7: Also ich glaube, die Hauptmotivation, mich mit dem Thema auseinanderzusetzen, war, dass ich in Österreich zu einer Zeit politisiert worden bin, wo die FPÖ nicht nur im Aufstieg war, sondern eigentlich schon eine etablierte Großpartei war, die auch schon Anfang der 2000er das erste Mal in eine Regierung gekommen ist. Das war eine ähnliche Situation, in der Deutschland sich gerade befindet, allerdings schon weiter fortgeschritten. Und es war für mich da relativ schnell klar, dass der Erfolg von dieser Partei maßgeblich auf Rassismus aufbaut. Der Begriff war auch damals schon in der Linken einigermaßen durchgesetzt, würde ich sagen. Also dass nur noch selten von Fremdenfeindlichkeit, Ausländerfeindlichkeit oder Xenophobie die Rede gewesen, sondern größtenteils schon dieser Begriff verwendet worden. Gleichzeitig fand ich aber die theoretische Herangehensweise an diesen Begriff meistens relativ dürftig. Also er wurde vor allem als moralischer Begriff verwendet, der halt eine gewisse Art Politik zu machen und eine gewisse Form von Ideologien verdammen hat sollen. Aber es war für mich nicht wirklich klar, was dieser Begriff genau meint, mit was für einer Theorie er verbunden ist. Und vor allem die marxistischen Rassismustheorien, also ich habe mich schon relativ früh angefangen, als Marxist zu verstehen. Und gerade die marxistischen Rassismustheorien, die ich in diesem Zusammenhang dann vorgesetzt bekommen habe oder die ich in meinen Recherchen dann gefunden habe, fand ich relativ unbefriedigend, weil sie theoretisch unterentwickelt waren, historisch nicht sonderlich weitgreifend und auch schwer auf die Gegenwart übertragbar waren. Und das war so die Motivation, mich einmal in dieses Thema näher zu vertiefen.
5: Obwohl Rassismus in unserer Gegenwart omnipräsent ist, herrscht in der Rassismusforschung keineswegs Klarheit darüber, wie Rassismus zu definieren ist. So spricht der Soziologe Wulf D. Hund von einem vorparadigmatischen Zustand der Rassismusforschung. In gängigen Ansätzen wird Rassismus entweder als Ideologie oder als Struktur definiert. Demgegenüber versucht Lukas Egger, Rassismus als ein soziales Verhältnis zu bestimmen.
7: Also der Grund, warum ich auf jeden Fall gesagt habe, man sollte sich materialistisch damit auseinandersetzen, ist, dass ich zwar unzufrieden war mit den marxistischen Varianten von Rassismustheorien, aber noch wesentlich unzufriedener mit den Alternativen, die ich dazu gefunden habe. Vor allem seit den 1990ern, auch im deutschsprachigen Raum, sind halt sehr viel diskurstheoretische Ansätze aufgekommen, wo größtenteils analysiert worden ist, wie rassistische Diskurse funktionieren. Und eigentlich so von einer gewissen Autonomie eigentlich des Diskursiven ausgegangen worden ist. Also es werden halt eigentlich nur diverse Diskurselemente miteinander verbunden, die dann so im Endeffekt so einen rassistischen Effekt haben. Und mein Problem war damit, dass mir das immer bis heute sehr losgelöst erscheint, einfach von den politischen und materiellen Rahmenbedingungen, unter denen solche Diskurse überhaupt für Akteure attraktiv und plausibel erscheinen. Und da ist dann halt der materialistische Zugang der, dass man sagt, okay, wenn Diskurse, wenn Ideologien verfangen, wenn Akteure anfangen, ihre Weltsicht anhand von denen auszurichten und anfangen, ihr soziales Handeln anhand von solchen Ideologien auszurichten, dann müssen die A, materielle Ermöglichungsbedingungen haben. Das heißt, es muss in der Art und Weise, wie eine politische Ökonomie, wie eine Wirtschaft und ein Staat organisiert ist, etwas geben, das dem entgegenkommt. Und diese Ideologien können nicht einfach völlig losgelöst sein von der tatsächlichen Wirklichkeit, wie sie sich den Leuten darstellt, sondern sie müssen auch wiederum gewisse Ermöglichungsbedingungen fortfinden. Das heißt, Ideologien müssen eine Plausibilität haben, die selbst wieder in den materiellen Verhältnissen wurzelt. Und das ist so der Ansatzpunkt von so materialistischer Ideologiekritik, dass man sagt, okay, damit Ideologien wirksam werden können, müssen sie einen materiellen Rahmen vorfinden, der sie eben praktisch adäquat macht.
4: An ideology must be constantly created and verified in social life. If it is not, it dies, even though it may seem to be safely embodied in a form that can be handed down. Ideology is not a set of attitudes that people can have, as they have a cold, and throw off the same way. Human beings live in human societies by negotiating a certain social terrain, whose map they keep alive in their minds by the collective, ritual repetition of the activities they must carry out in order to negotiate the terrain. If the terrain changes, so must their activities, and therefore so must the map.
6: So erklärt die amerikanische Historikerin Barbara Fields die Funktionsweise von Ideologien. Sie müssen sinnstiftend auf einem sozialen Terrain sein. Dafür müssen sie an den Interessen und Alltagspraxen derjenigen anknüpfen, die sich auf diesem Terrain bewegen. Wer eine Ideologie kritisch durchdringen will, darf sich nicht nur die Gedankenwelt der Menschen anschauen, sondern er muss auch die konkreten gesellschaftlichen Umstände analysieren, in denen die Menschen produzieren, sich reproduzieren und in denen sie ihren Alltag organisieren. Das gilt auch und insbesondere für den Rassismus.
7: Das heißt, es ist nicht nur eine Ideologie, sondern es wurzelt und durchdringt auch soziale Verhältnisse, beziehungsweise ist selbst ein soziales Verhältnis. Aber es ist auch keine starre Struktur, die einfach über Ewigkeiten gleich bleibt, sondern eben ein permanent dynamischen Veränderungen ausgesetztes soziales Verhältnis. Und was zu diesem sozialen Verhältnis dazu gehört, das ist einerseits seine ideologischen Bestandteile. Und da würde ich sagen, ist so das Grundlegende eigentlich, dass eine bestimmte Gruppe konstruiert wird, denen gewisse Wesenseigenschaften zugeschrieben werden, die halt auch wirklich Wesenseigenschaften sind, also diese Gruppen angeblich ausmachen, die zugleich als minderwertige Eigenschaften verstanden werden oder als böse Eigenschaften. Also es ist zugleich eine Hierarchisierung, diese Gruppe wird abgewertet. Und diese Hierarchisierung geht einher mit einer Aufwertung der Eigengruppe natürlich. Das heißt, wenn ich die andere Gruppe als faul, minderwertig oder sonst irgendwie defizitär ansehe, heißt es, die eigene Gruppe wird als das Gegenteil davon konstruiert. Und diese Gruppe, das ist so der dritte, also wenn ich jetzt sage, okay, Essentialisierung, die Zuschreibung von Wesenseigenschaften, dann Hierarchisierung, die Abwertung und das dritte wäre dann Homogenisierung. Das heißt, ich mache diese Gruppe gleich, die wird wirklich zu so einer Art von intern, nicht mehr wirklich grundsätzlich sich unterscheidenden Masse an Minderwertigkeit.
5: Die Essentialisierung, Homogenisierung und Hierarchisierung von ethnisierten Gruppen sind drei zentrale Bestandteile des Rassismus. Das ist keine fertige Definition, aber es beschreibt den Kern des Rassismus, eine Eingrenzung, die es ermöglicht, anhand von konkreten historischen Analysen jeweils auf weitere Eigenschaften und Funktionsweisen des Rassismus zu stoßen.

0: Viele Rassismusanalysen gehen davon aus, dass Rassismus eine moderne Ideologie ist, die erst mit der Entwicklung der Rassenbiologie entstanden ist und die eng an die Herausbildung des Kapitalismus gekoppelt ist. Gemeinsam mit dem Soziologen Wolf D. Hund vertritt Lukas Egger die These, dass Rassismus schon länger existiert, dass es auch in vormodernen Gesellschaften bereits Rassismus gegeben hat. Beide gehen davon aus, dass es Rassismus gibt, seitdem Klassengesellschaften existieren.
1: Aber es ist vor allem deshalb kontrovers, weil die Leute, die dem widersprechen, Rassismus sehr häufig an den Rassebegriff binden. Das heißt, Rassismus wird verstanden als eine Ideologie oder ein soziales Verhältnis, das mit der Konstruktion von Rassen im Kontext des europäischen Kolonialismus aufkommt. Und dementsprechend wird dann Ansätzen wie dem von Wolf und mir vorgeworfen, man würde jetzt ein modernes Phänomen durch die Geschichte zurückprojizieren. Wo ich aber entgegnen würde, dass es ja gerade nicht das Argument ist, dass es schon immer Rassen gegeben hat, beziehungsweise dass es Rassentheorien, Rassenideologien schon immer gegeben hat, sondern dass das Argument gerade ist, es gab Rassismus, aber dieser Rassismus hat sich unter anderen historischen Bedingungen anders ausgedrückt als in Rassetheorie. Das heißt, es wird eine Unterscheidung vorgenommen. Man sagt, Rasse ist tatsächlich eine moderne Erfindung, Rassismus aber nicht. Rassismus hat auch eine vormoderne Geschichte in vormodernen Klassengesellschaften.

0: aufgebaut. Das heißt, wie die alten Griechen gemeint haben, es gibt jetzt da die kultivierten Hellenen in der Polis und alles außerhalb, das sind minderwertige Barbaren. Und das ist dann zum Beispiel von Aristoteles auch verbunden worden mit einer Legitimation der Sklaverei, die auch auf Naturalisierungen zurückgreift. Also Aristoteles meint, es gibt Menschen, die sind von Natur aus zur Sklaverei bestimmt. Und er meint auch, alle Barbaren sind von Natur aus Sklaven. Aber er bezeichnet die eben nicht als Rassen. Also es gab erstens das begriffliche Inventarium dafür nicht und zweitens gab es das dafür notwendige Hautfarbenschema einfach nicht. Also gleichzeitig hat man sich in der griechischen Antike nicht als weiß wahrgenommen, sondern als wohltemperiertes Mittel, während halt südlich davon ein zu dunkler Teint vorgeherrscht hat. Nördlich davon gab es diese phlegmatischen, bleichen Nordeuropäer, gegen die man sich genauso abgegrenzt hat. Und man selber war halt quasi so das mediterrane, der mediterrane gesunde Durchschnitt. Und auf Basis von so einer Weltanschauung lässt sich schwer ein Hautfarbenrassismus konstruieren. Selbiges gilt auch für Rassismen, die man außerhalb von Europa findet, also wie das indische Kastenwesen, und es gibt auch zig andere Beispiele, wo man durchaus Rassismen hat, also Ideologien, die Minderwertigkeit, die essentiell gedachte Minderwertigkeit von anderen Bevölkerungsgruppen behaupten und das auch mit Diskriminierungspraktiken und Ausbeutungsformen verbinden, aber die halt trotzdem nicht anhand von Biologie und von Hautfarben argumentieren. Das heißt, man hat Rassismus ohne Rassen. Das hat sich mittlerweile in der Forschung einigermaßen durchgesetzt, dass es nach 1945, nachdem Rassentheorie immer mehr wissenschaftlich delegitimiert war, dass sich da ein Rassismus ohne Rassen entwickelt hat. Aber was nun das Argument von Wolf war, das ich auch übernommen habe, ist, dass es eben auch schon vor dem Rassendiskurs einen Rassismus ohne Rassen gab.
1: Auch wenn es Rassismus bereits in vormodernen Gesellschaften gegeben hat, mit der Entstehung der modernen Rassenbiologie erfährt er eine besondere Ausprägung, die auch eine Zuspitzung ist. Aber auch der Begriff der Rasse ist älter als seine biologistische Verwendung. Dieser Begriff erfuhr selbst eine historische Wandlung und umfasste verschiedene Bedeutungsebenen.
0: Also das ist eine relativ komplexe Geschichte. Es taucht zuerst einmal der Rassenbegriff auf, vor allem im spätmittelalterlichen Spanien zunächst, und wird dort vor allem in einen klassenbezogenen Sinne eingesetzt. Also da geht es darum, dass sich bestimmte aristokratische Gruppen dort gegen soziale Aufsteiger imprägnieren wollen, dass sie eben sagen, dass die Adeligen von Natur aus eine bessere Menschengattung sind und diese Emporkömmlinge von Natur aus niedere Bauern bleiben müssen, selbst wenn sie einen sozialen Aufstieg hinlegen. Und Rasse, das war quasi der Begriff, um halt so diese eigene Abstammung beziehungsweise einen Makel in der eigenen Abstammung auf den Begriff zu bringen. Das ist ein Begriff, der vorher vor allem in der Pferdezucht verwendet worden ist, aber auch gewisse Fehler im Tuch und in Kleidungen bezeichnet hat und dann von dort in die gesellschaftliche Domäne überführt worden ist. Wenig später ist das in Frankreich aufgegriffen worden, im selben Sinn, und dann wieder ein bisschen später ist es in England aufgegriffen worden. Und in England ist es dann schon im Kontext passiert von einer relativ entwickelten Kolonialwirtschaft und einer relativ entwickelten atlantischen Sklaverei. Und das ist so die zweite, also es gibt einerseits diesen sich entwickelten Rassendiskurs, der aber am Anfang eben noch nicht biologistisch ist. Und auf der anderen Seite gibt es den sich entwickelten europäischen Kolonialismus und die damit verbundene transatlantische Sklaverei. Und die führt eben dazu, dass aufgrund von diversen Bedingungen, die erfüllt sein haben müssen, die Sklaverei zunehmend mit schwarzer Hautfarbe und einem zentralafrikanischen Phänotyp in Zusammenhang gebracht wird. Das war so die Basis dafür, dass sich das koloniale Farbschema entwickeln hat können. Das heißt, man hat zuerst einmal die Schwarzwerdung der Sklaverei und einen antischwarzen Rassismus, der sich darum herum bildet. Auf Basis davon entwickelt sich dann auch die Vorstellung von Europäern als Weiße, die sich so ab dem 17. Jahrhundert wirklich herausbildet, erst ab dem 18. Jahrhundert dann wirklich dominant wird. Und dann im 18. Jahrhundert, da waren dann Leute wichtig wie der Naturforscher Linné oder deutsche Philosophen wie vor allem Immanuel Kant oder Blumenbach, die haben dann angefangen, aus der kolonialen Herrschaftspraxis eigentlich herkommenden Farbeinteilungen mit diesem entstehenden anthropologischen Aufklärungsdiskurs zu verbinden und wirklich eine naturalistisch argumentierende Rassentheorie zu entwerfen. Und die ist dann im

19. Jahrhundert in dem Maße, wie auch die Biologie dann verschult worden ist, immer mehr stärker biologistisch eingefärbt worden. Also die wissenschaftlichen Taxonomien sind immer ausgefeilter geworden und dann auch mit Schädelvermessungen und solchen Sachen verbunden worden. Also das war ein ziemlich langfristiger Prozess. Und das, was halt tatsächlich daran neu war, ist einerseits wirklich der globale Anspruch, also dass man die gesamte Weltbevölkerung diesem Schema unterordnet. Und das ist halt auch der wissenschaftliche Anspruch, der dahin geht, dass man wirklich eine Vermessung der gesamten Menschheit anhand von eben biologischen, strikt naturwissenschaftlich gedachten Kriterien vornimmt. Das hat natürlich zum Hintergrund einerseits den europäischen Kolonialismus, andererseits die sich entwickelnde moderne Naturwissenschaft und damit einhergehendes taxonomisches, aufklärerisches Denken. Aber, und ich würde sagen, das ist fast der wichtigste Faktor, der, dass sich in diesem ganzen Konnex der europäischen, westlichen Moderne auch Ideen zunehmend durchsetzen haben können, die eine natürliche Gleichheit und Freiheit aller Menschen, also eine naturrechtlich gedachten Freiheit und Gleichheit, naturrechtlich gedachten Menschenrechten, dass sich solche Vorstellungen langsam durchsetzen haben können und auf Basis solcher Vorstellungen Ungleichheit dann nicht mehr wie zuvor auf Basis von religiösen oder anderen Legitimationsmustern rationalisieren haben lassen, sondern nur mehr anhand von Ideen, die eine genauso natürlich gedachte Ungleichheit der Menschen behauptet. Und genau sowas haben eben Rasseideen geliefert.

0: Im bisherigen Verlauf haben wir Rassismus als eine Ideologie bestimmt, die eine Essentialisierung, Homogenisierung und Hierarchisierung von ethnisierten Gruppen vornimmt. Lukas Egger hat ausgeführt, wie diese Ideologie sich anhand des Rassebegriffs verändert hat. Wie sie einerseits zur Absicherung von Privilegien innerhalb der europäischen Gesellschaften verwendet wurde, wie sie andererseits bestimmte Formen der Ausbeutung im Kontext der Kolonialisierung legitimieren half. Über die verschiedenen Ausformungen des Rassismus hinweg bleibt dabei ein zentrales Element bestehen, dass er eine Funktion für diejenigen hat, die an der rassistischen Abwertung von anderen teilhaben.
1: Das sind so die ideologischen Kernbestände, würde ich sagen. Und ich habe es auch schon angedeutet, was das Ganze dann für Sozialanalyse interessant macht, ist dann eben diese Komponente, die dazukommt, wenn man diese Gruppe der eigenen Gruppe gegenüberstellt. Weil dadurch, dass man eben diese Gruppe hat, die eben als anders und minderwertig dargestellt wird, kann die eigene Gruppe im Kontrast dazu eben als besser, als größer, als anständiger erscheinen. Und das hat gewisse Funktionen in Klassengesellschaften. Und ich würde sagen, das, was diese ganzen verschiedenen disparaten Rassismen, die es seit einigen Jahrhunderten gibt, zusammenhält, ist tatsächlich das, dass sie in Gesellschaften, die klassenmäßig, also hierarchisch und auf Ausbeutung beruhend organisiert sind, eine gewisse Funktion haben. Nämlich, dass sie es ermöglichen, dass sich diese hierarchisch gestaffelten Gesellschaften, diese auf Ausbeutung basierenden Klassengesellschaften, dass sich alle Mitglieder dieser Klassengesellschaft, obwohl sie natürlich interessensmäßig differenziert sind, sogar antagonistisch differenziert sind, dass die sich als Einheit wahrnehmen können auf Basis des Ausschlusses von dieser Außengruppe.
2: Damit spielt Lukas Egger auf ein zentrales Theorem an, das von Wolf de Hund entwickelt wurde und das dieser negative Vergesellschaftung nennt. In seinem Buch mit demselben Titel von 2014 schreibt er:
3: Der Rassismus betrachtet die Körper der anderen als bloße Verfügungsmasse. Dass sie sich selbst ihres Körpers nicht sicher sein können, ist Ausdruck eines Prozesses der Desozialisation, der ihnen die Sicherheit gesellschaftlicher Beziehungen und den Schutz gesellschaftlicher Rollen verweigert. Während Gesellschaftlichkeit die Berechtigung oder Verpflichtung zur Differenz einschließt, besteht rassistische Desozialisierung gerade in deren Aufhebung. Angebliche, natürliche Andersartigkeit ist die Folge verweigerter oder widerrufener sozialer Besonderung. Sie liegt nicht in der Natur der anderen, sondern in deren Ausgliederung aus dem Bereich des Sozialen. Das zeigt sich nachhaltig in der Auflösung aller gesellschaftlichen Unterschiede zwischen denen, die rassistischer Diskriminierung unterworfen werden. Sie sind nicht länger von einfacher oder vornehmer Herkunft, keine anständigen Frauen oder richtigen Männer, keine hilflosen Kinder oder würdigen Alten mehr, sondern gleichgemachte Repräsentanten einer angeblich natürlichen Unmittelbarkeit. Erst der ihnen ideologisch oder praktisch bereitete soziale Tod erlaubt es, sie als primitive und unzivilisierte Wesen zu begreifen und zu behandeln. Negative Vergesellschaftung äußert sich indessen nicht nur in der Depravierung und Entmenschlichung jener, die rassistischer Diskriminierung unterworfen werden. Durch ihre Ausgrenzung aus dem Bereich legitimer Gesellschaftlichkeit prägt sie diesen auch selbst. Inklusion wird durch Herrschaft organisiert. Herrschaftlich geprägte Gesellschaften halten nicht allein durch eigene Kultur und Tradition zusammen, sondern auch dadurch, die der anderen als minderwertig einzustufen oder überhaupt zu bestreiten. Die Zusammengehörigkeit der Ungleichen erzeugt Untermenschen.
2: Mit diesen Ausführungen wird deutlich, Rassismus ist einerseits eine Ideologie, die Herrschaft und Klassenunterschiede rationalisiert und legitimieren hilft. Auf der anderen Seite liefert das Theorem von der negativen Vergesellschaftung eine Erklärung dafür, dass die Beherrschten selbst an einer Ideologie teilhaben und sie mit hervorbringen, die die Herrschaft stabilisiert, der sie unterworfen sind.
1: Also solche Ideen entstehen als Rationalisierungen von Herrschaft, aber sie bieten dann halt quasi als Nebeneffekt davon für die unteren Klassen in einer Klassengesellschaft eben dann auch ein Vehikel zur ideologischen Statusaufwertung. Das heißt, wenn zum Beispiel in einer Sklavengesellschaft die Sklavenpopulation in den USA jetzt die Schwarzen als minderwertig, dumm, faul und phlegmatisch beschrieben wird, heißt das, dass noch jeder niedrigste Schuhabputzer und arme Weiße, der irgendwo am Land auf einem winzigen Grund wohnt und kaum über die Runden kommt, sich im Kontrast zu diesen als andere markierten Gruppen dann als erhaben, als Teil einer höheren Statusgruppe erfahren kann. Und das hat eben eine sozial stabilisierende Funktion, weil es eben ideologisch zur Vergemeinschaftung beiträgt. Das heißt, diese armen Weißen fühlen sich zusammen mit den Plantagenbesitzern als Teil der weißen Rasse. Aber meistens in solchen Klassengesellschaften oder in rassistisch vermittelten Klassengesellschaften bleibt es nicht nur bei dieser ideologischen Statusaufwertung, sondern diese rassistischen Verhältnisse verknüpfen auch die Interessen von den verschiedensten Klassen und Klassenfraktionen innerhalb der Dominanzgruppe miteinander. Also das heißt, in einer Sklavengesellschaft, um bei dem Beispiel zu bleiben, werden die niedrigsten Tätigkeiten und die schlimmsten Arbeiten von Sklaven ausgeführt, was halt auch heißt, dass die Weißen, die zum Beispiel auf den Plantagen gearbeitet haben, nicht die schlimmste Feldarbeit machen haben müssen, sondern für Aufsichtsfunktionen, für höhere Managementfunktionen und für die besser bezahlten, höher gestaffelten Tätigkeiten in der Arbeitsteilung verantwortlich waren. Das heißt, es führt zu einer verbesserten Stellung der Weißen in der Arbeitsteilung. Und selbst die Weißen, die nicht direkt in den Produktionsprozess auf den Plantagen involviert waren, für die hatte dann die Sklaverei trotzdem zumindest den Vorteil, dass halt die niedrigsten Tätigkeiten in dieser Gesellschaft für Schwarze reserviert waren. Das heißt, die armen Weißen, so sehr es ihnen auch schlecht gehen hat können, sie hatten nie die Sorge, selbst als Sklaven auf diesen Plantagen arbeiten zu müssen. Das heißt, das ist halt auch so etwas, Max Weber hat es mal genannt, ein Moment der sozialen Schließung. Das heißt, ich ziehe quasi eine Grenze unter mir ein, unter die ich nicht fallen kann und schließe gleichzeitig halt irgendwo andere unter mir ein, sodass sie halt nicht von dort emporkommen können. Und in Klassengesellschaften hat das eben auch ein, also die Leute haben auch ein materielles Interesse dran. Also wir dürfen ökonomische Interessen nicht so eindimensional denken, dass wir jetzt uns das so vorstellen, dass jetzt der Arbeiter einfach nur ein Interesse haben, das gegen die Kapitalbesitzer gerichtet sind, sondern die ökonomischen Interessen von Arbeiter können auch darin gerichtet sein, dass sie sich in der Konkurrenz vis-à-vis ihren anderen Gruppen von Arbeitern besser positionieren oder dass sie in der Arbeitsteilung gewisse höhere Tätigkeiten auf sich monopolisieren. Also Interessen lassen sich auch auf Basis von Ausschlüssen verfolgen und Rassismus ist eben eine der Arten, wie man seine Interessen auf dem Rücken von anderen verfolgen kann.

0: Die gesellschaftliche Arbeitsteilung wird immer wieder auch anhand von rassistischen Trennungslinien organisiert, auch jenseits des historischen Beispiels der Sklaverei. Der moderne Arbeitsmarkt wird auch mit Hilfe von Staatsbürgerschaft und Aufenthaltsstatus strukturiert. Menschen mit verschiedenen Nationalitäten nehmen unterschiedliche Positionen auf dem Arbeitsmarkt ein. So gibt es in Deutschland rechtliche Regelungen, die es Unternehmen besonders leicht machen, Migrantinnen aus dem EU-Ausland für prekäre, befristete oder besonders belastende Arbeit einzusetzen. Man denke etwa an Saisonarbeit in der Landwirtschaft oder an die Arbeit auf dem Bau. Menschen mit Migrationshintergrund stehen unter einem stärkeren Druck, Arbeit zu schlechten Bedingungen und mit niedriger Entlohnung anzunehmen. Gerade auch dadurch, dass sie einen unsicheren Aufenthaltsstatus haben, dass sie rassistische Diskriminierung auf dem Wohnungsmarkt erfahren, dass sie in Schulen, in der Ausbildung oder in den Behörden benachteiligt werden. Rassistische Ideologie trägt dazu bei, diese Hierarchie auf dem Arbeitsmarkt zu stabilisieren. Gleichzeitig wird Rassismus dadurch reproduziert. Denn so bleiben Migrantinnen für den Rest der Gesellschaft als eine abgesonderte Gruppe sichtbar. Als Gruppe, die mit niederer Arbeit und mit Armut in Verbindung gebracht wird. Die rassistische Trennung besteht in diesem Fall nicht ausschließlich in einem Vorurteil, sondern sie basiert auf einem realen Statusunterschied. Auf der einen Seite der reguläre Arbeitsmarkt mit bestimmten garantierten Rechten, auf der anderen Seite ein eher informeller Sektor, in dem diese Rechte nicht im gleichen Maße gelten. Die Statusaufwertung, die damit für die einheimischen Arbeitskräfte einhergeht, ist ein zweischneidiges Schwert. Denn die Fragmentierung des Arbeitsmarkts macht gemeinsame Arbeitskämpfe schwieriger. Und die Etablierung von prekären Arbeitsverhältnissen hat langfristig Auswirkungen auf den gesamten Arbeitsmarkt.
1: Wenn wir aktuelle Formen des Rassismus in den hiesigen Debatten in den Blick nehmen, fällt außerdem auf, sie kreisen immer wieder um die Funktion und die Inanspruchnahme des Sozialstaats. Einerseits wird der Sozialstaat dabei als etwas gedacht, auf das ausschließlich Deutsche einen Anspruch haben sollen, während demgegenüber Migranten aus aller Welt nach Deutschland kommen, um unverdientermaßen an den Segnungen des Sozialstaats teilzuhaben. Diese Vorstellungen verweisen darauf, Rassismus und Nationalstaatlichkeit sind meistens aufeinander bezogen. Und der moderne Nationalstaat tritt in der Regel auch als Sozialstaat auf.
2: Was ich da immer recht brauchbar gefunden habe, sind die Theorien von Etienne Balibar, einem französischen Marxisten oder Postmarxisten, der diese These aufgestellt hat vom nationalsozialen Staat, wo er eben meint, dass halt moderne Sozialstaatlichkeit nur über Staatsbürgerschaft und Staatsbürgerrechte eben den Arbeitern zuteil werden und dadurch eben so eine strukturelle Verknüpfung von ökonomischen Interessen und nationaler Identität oder ethnischer Zugehörigkeit eigentlich geschaffen hat. Das heißt, dass Sozialstaatlichkeit, soziale Rechte, die Angewiesenheit auf den Staat, um die eigene Reproduktion als Arbeiter schaffen zu können, die hat dazu beigetragen, dass sich Nationalismus halt wirklich in der Arbeiterschaft einfräsen hat können und auf Basis dessen auch natürlich Ausschlüsse. Das heißt, diejenigen Ethnizitäten, diejenigen Gruppen, die als zur Gemeinschaft nicht zugehörig betrachtet werden, die werden auch erstens einmal für Krisen verantwortlich gemacht und werden zweitens als Parasiten am Sozialprodukt konstruiert oder können auf Basis davon als solche konstruiert werden. Und das führt dann eben dazu, dass häufig materielle Deprivation, Krisenerscheinungen und so weiter nicht als Konsequenz davon wahrgenommen werden, dass halt das Wachstum erlahmt und die herrschende Klasse zum Angriff übergeht, sondern eben davon, dass es da jetzt Gruppen gibt, die hier präsent sind und an dem mitnaschen, was eigentlich nur den StaatsbürgerInnen der heimischen Ethnizität zukommen sollte. Das heißt, es wird dann in so eine Frage von, wer gehört dazu und wer nicht und wer sollte Zugang zu diesen sozialen Leistungen haben und zu diesen sozialen Rechten.
0: In seinem Aufsatz »Die Nationenform, Geschichte und Ideologie« schreibt Etienne Balibar:
3: Es war möglich, die durch den Kapitalismus geschaffenen Widersprüche zu lösen, weil ein sozialer Nationalstaat geschaffen wurde. Das heißt, ein Staat, der in die Reproduktion der Wirtschaft und vor allem in die Bildung und Ausbildung der Menschen, in die Strukturen der Familie, des Gesundheitswesens und allgemeiner gesagt in den gesamten Raum des Privatlebens eingegriffen hat. Diese Tendenz war der Nationform von Anfang an immanent, wurde aber im Laufe des 19. und 20. Jahrhunderts dominierend, mit der Folge, dass die Existenz der Menschen aller Klassen ihrem Status als Bürger des Nationalstaates, das heißt ihrer Eigenschaft als Staatsangehörige, vollständig untergeordnet wurde.
0: Am Anfang des Kapitalismus waren die Proletarisierten noch ohne soziale Rechte gewesen. Ihre Vernutzung für die Produktion von Mehrwert ging teilweise so weit, dass sie sich physisch kaum reproduzieren konnten. Das Proletariat als Klasse zeichnete aus, dass es jenseits der Gesellschaft stand. Mitunter waren es gerade die Proletarisierten, die von den höheren Klassen mit rassistischen Attributen beschrieben wurden. Dieser Umstand änderte sich im Laufe der Zeit, teils weil die Arbeiterbewegung soziale Rechte erkämpfte, teils weil sich die Kapitalisten ihres eigenen Interesses an einem dauerhaft gesicherten Bestand von Arbeitskräften bewusst wurden. In dieser Dialektik von Kämpfen und Zugeständnissen entstand der moderne Sozialstaat, der eine Reihe von sozialen Rechten garantierte. So wurde der Klassenkampf zu einer Auseinandersetzung, die nicht mehr auf Leben und Tod geführt wird, sondern die in staatlich mediierten Bahnen verläuft. Dabei war der Sozialstaat von Anfang an den Nationalstaat gekoppelt. Das heißt, er ist auf ein Territorium begrenzt und an eine Definition von Zugehörigkeit gebunden. Die Proletarisierten werden in diesem Zuge Teil einer national definierten Gesellschaft. Als Staatsangehörige sind sie auf ihren jeweiligen Nationalstaat verwiesen. Das ist es, was Etienne Balibar mit dem nationalsozialen Staat meint.

0: It's about decent, hardworking Americans falling through the cracks and getting the shaft because their government cares more about the constitutional rights of a bunch of people who aren't even citizens of this country. On the Statue of Liberty, it says, give me your tired, you're hungry, you're poor. Well, it's Americans who are tired and hungry and poor. And I say until you take care of that, close the fucking book. Because we're losing. We're losing our right to pursue our destiny. We're losing our freedom so that a bunch of fucking foreigners can come in here and exploit our country. And this isn't something that's going on far away. This isn't something that's happening places we can't do anything about it. It's happening right here.
1: An der Rede von Derek aus American History X wird deutlich, wie aus dem nationalsozialen Staat rassistisches Denken resultiert. Der Redner formuliert eine Anspruchshaltung gegenüber dem Staat und tritt dabei durchaus rebellisch auf. Diese Rebellion ist aber eine Identifikation mit dem Staat, dessen fehlende Aktivität der Redner selbst übernehmen will. Der Staat habe sich um die anständigen hardworking Americans zu kümmern. Doch der aktuelle Zustand stellt sich dem Redner anders dar. Dabei zitiert er ein Gedicht, das als Plakette im Inneren der Freiheitsstatue angebracht ist, in dem es heißt, "Give me your tired, give me your poor." Der Redner sieht darin die Aufgabe des amerikanischen Staates formuliert, sich um die Amerikaner zu kümmern, die müde und hungrig und arm sind. Für ihn stellt es sich so dar, dass sich der Staat stattdessen um die müden, hungrigen und Armen aus aller Welt kümmern würde. Darin sieht er nicht nur sich als Amerikaner benachteiligt, sondern auch einen Souveränitätsverlust des Staates. Dabei muss Derek eine Unterscheidung einführen, mit der eine eigentliche Ähnlichkeit interessiert übergangen wird. Müde, hungrig und arm ist man schließlich auf beiden Seiten. Eigentlich könnte das der Ausgangspunkt für die Formulierung eines gemeinsamen Interesses sein. Stattdessen eine unüberbrückbare Aufteilung. Auf der einen Seite die Angestammten, die einen Anspruch auf staatliche Fürsorge haben, auf der anderen Seite diejenigen, die diesen Anspruch nicht haben sollen und qua ihrer Herkunft einen illegalen Status haben und kriminell sind. Gefragt wird nicht nach den Gründen für Armut, nach den Mechanismen der Konkurrenz, nach dem Zustandekommen von Lohnunterschieden, nach der Funktionsweise eines Staatshaushaltes oder nach der Krisendynamik kapitalistischer Wirtschaft. Stattdessen die Fixierung auf eine einzige Entgegensetzung. Amerikanisch, nicht amerikanisch. Die bestehende staatliche Ordnung wird nicht auf ihre Funktionsweise hin analysiert. Es wird von ihr verlangt, sie möge sich der eigenen Probleme annehmen. Alles, was schiefläuft, wird darauf zurückgeführt, dass der amerikanische Staat nicht mehr den Amerikanern dienen würde, dass er von seinem uramerikanischen Auftrag abgewichen sei. Die vermisste Entsprechung zwischen Herrschaft und Beherrschten wollen Derek und seine Freunde dann in eigener Regie wiederherstellen. In der Konsequenz überfallen sie einen koreanisch geführten Lebensmittelladen, dessen Angestellte sie als Illegale identifizieren.

0: Heutige Rechtspopulisten treten nicht als neonazistische Skinheads auf, wie die Figur Derek in American History X. Trotzdem sind in den rassistischen Diskursen bestimmte Aspekte ähnlich geblieben. Ausgangspunkt unserer Überlegung war, dass rassistische Diskurse sich heute oftmals als ein Konkurrenzkampf um sozialstaatliche Leistungen darstellen. Genau dieses Denken ist es, das aktuell auch in Deutschland und Österreich mobilisiert wird.
1: Wobei man hier dann halt wieder sieht, es wird halt nicht so mobilisiert, dass man die sozialen Rechte für die heimischen Staatsbürger ausbauen will. Im Gegenteil, man will sie sogar, also wenn man sich das AfD-Programm durchschaut, man will sie ordentlich zurückfahren. Aber man will halt eben diejenigen, die nicht dazugehören, stärker ausschließen. Und daran sieht man eben dieses sadistische, tatsächlich in materiellem Sinne auch irrationale Moment von Rassismus. Wo man sieht, da geht es halt tatsächlich weniger darum, dass irgendwelche Interessen bedient werden, sondern wirklich primär um eine rein ideologische Statusaufwertung durch die Diskriminierung von anderen, die kaum mit materiellen Besserstellungen verknüpft sind. Und das ist selbst eine Sache, wo ich mir theoretisch nie ganz sicher bin, wie ich sie am besten erkläre. Aber meine Hypothese dahingehend ist, dass Rassismus immer dann am meisten mit materiellen Interessen verknüpft wird, wenn es tatsächlich eine Bedrohung von unten gibt, auf die so ein rassistisches Hegemonieprojekt reagiert. Das heißt, wenn es tatsächlich starke Streikbewegungen gibt, eine vereinte Arbeiterschaft, kämpferische Gewerkschaften und so weiter, dann werden die rassistischen Reaktionen darauf tatsächlich oft mit gewissen materiellen Privilegien angereichert für die Mitglieder, für die Arbeiter aus der Dominanzgruppe, um halt gewisse Formen der Interessensverfolgung zu unterbinden und auf so ein rassistisches Gleis zu überführen. Nun ist es aber im Moment so, dass die Arbeiterbewegung am Boden liegt und dass solche Kämpfe halt eben kaum noch in irgendeiner gefährlichen Art und Weise stattfinden und dass die Arbeiterschaft halt einfach schon fragmentiert und atomisiert und gespalten dasteht. Das heißt, man braucht sie jetzt nicht, wie es im orthodoxen Marxismus heißt, durch Rassismus spalten, sondern sie sind schon strukturell gespalten. Und auf Basis von so einer Ausgangssituation muss man den Arbeitern der Dominanzgruppe auch materiell nicht viel bieten. Also man kann darauf aufbauen, dass sie sowieso atomisiert, fragmentiert und gespalten sind und gibt ihnen einfach diesen Köder von ideologischer, rassistischer Statusaufwertung, die ja jetzt nicht mit irgendwelchen tatsächlichen materiellen Angeboten verbunden ist.
2: Zur symbolischen Statusaufwertung kommt oft ein Bedrohungsszenario hinzu. Migrationsbewegungen erscheinen als eine von außen kommende Bedrohung. Ganz Afrika will nach Deutschland kommen, die Grenzen werden gestürmt, Flüchtende erscheinen als gesichtslose, ununterscheidbare Masse, Migrationsbewegungen als riesige Flutwelle.
1: Wenn man sich so diese Diskurselemente anschaut mit Flut und Überflutung, das ist so ein Element, das man in rassistischen Diskursen immer wieder findet. Also ich war relativ überrascht, wo ich mir für meine Dissertation so Diskurse angeschaut habe in englischen Städten im späten 16. und im frühen 17. Jahrhundert. Also da ist gerade das passiert, was Marx die ursprüngliche Akkumulation nennt. Das heißt, man hat die Einhegungen auf dem englischen Land. Immer mehr kleinbäuerliches Eigentum wird privatisiert und die Bauern werden quasi vertrieben. Und die strömen dann halt wirklich in Massen in die Städte. Also London ist damals, glaube ich, um das Doppelte, was die Einwohnerzahl angeht, gewachsen in nur wenigen Jahren. Also das rekurriert durchaus auch auf Reales, zumindest in diesem Fall. Aber die Diskurse, die dann entstanden sind, um diese Unterklassen zu beschreiben, die ähneln tatsächlich sehr stark dem, was man heute in so rechten und konservativen Diskursen wiederfindet, wenn es zum Beispiel um Fluchtmigration geht. Also da wird immer die Gesellschaft gedacht eigentlich als so ein organischer Körper, der dann quasi so völlig überflutet wird von so Neuankömmlingen, was dann halt auch dazu führt, dass halt dieses organische Ganze plötzlich überlastet ist und sich nicht mehr auf diesen ganzen Zufluss an neuen Elementen adjustieren kann. Das ist natürlich ein Bedrohungsszenario, das da erzeugt wird, das im Gegensatz zu dem Beispiel, das ich gerade gebracht habe aus dem 16., 17. Jahrhundert, auch wirklich nicht darauf verweisen kann, dass auf einmal die Städte völlig explodieren. Also es hat bei weitem nicht diesen wahren Kern, was aber trotzdem, würde ich mal sagen, als struktureller Faktor nicht irrelevant ist, dass wir einfach eine wirtschaftliche Stagnationsphase haben, seit den 1970er Jahren eigentlich ungebrochen mit sehr niedrigen Wachstumsraten, kaum Jobwachstum, das heißt die wenigen kurzen Erholungsphasen, die es nach den Kriseneinbrüchen gegeben hat, waren meistens, also in der Wirtschaftswissenschaft wird das als Jobless Growth bezeichnet, das heißt man hat Wachstum ohne tatsächlich die Kreation von neuen Arbeitsplätzen. Man hat gleichzeitig, es wird kaum neuer Wohnraum geschaffen, zumindest nicht in dem Ausmaß, in dem er im urbanen Raum benötigt wird. Und unter solchen Bedingungen ist halt dieses Gefühl von Knappheit, auf das ja solche Überflutungsdiskurse aufbauen, ja nicht völlig von der Hand zu weisen. Also es ist nicht irrational, wenn die Leute das Gefühl haben, die Konkurrenz um Wohnungen, um Jobs wird härter. Der Sozialstaat kann sich nicht refinanzieren, was ja stimmt, was aber sehr wenig mit Ausländern zu tun hat. Also da können diese rassistischen Diskurse eben an reale Erfahrungen, an reale strukturelle Bedingungen anknüpfen, aber sie leiten dann eigentlich das Unbehagen drüber in völlig irrwitzige Kanäle, weil es eben mit Sicherheit niemanden, der jetzt da auf dem Wohnungsmarkt oder auf dem Arbeitsmarkt konkurrieren muss, viel helfen wird, wenn jetzt an den Außengrenzen stärker auf die Flüchtenden draufgeschlagen wird.

0: Rassismus ist ein soziales Verhältnis. Ideologien müssen an soziale Interessen anknüpfen, um zu wirken. Rassismus legitimiert soziale Ungleichheiten. Er ist oft ein Reflex des nationalsozialen Staates. Er wird immer wieder durch eine Konkurrenz um sozialstaatliche Leistungen mobilisiert. Er wird aber keineswegs zentral organisiert, angesichts einer ohnehin fragmentierten Arbeiterklasse. Das waren einige Aspekte dessen, was Lukas Egger in dieser Sendung über den Rassismus ausgeführt hat. In dem Gespräch, das wir mit ihm geführt haben, ging es natürlich auch um einen strategischen Ausblick, um die Frage, was als Resultat einer kritischen Analyse des Rassismus notwendig wäre.
1: Also einerseits glaube ich, dass noch immer ein hoher Bedarf an wissenschaftlicher Analyse besteht. Also ich glaube, wir verstehen noch immer sehr viel zu wenig davon, wie das alles tatsächlich funktioniert, wie es tatsächlich mit materiellen Dynamiken verbunden ist, wie es tatsächlich mit materiellen Interessen verbunden ist oder eben auch nicht. Also ich glaube, da braucht es noch einiges an theoretischer Anstrengung, die wir dann halt eben auch brauchen, um uns besser taktisch und strategisch Gedanken darüber zu machen, wie man am besten damit umgeht. Aber was ich auf jeden Fall für zentral halte, ist, also es gibt in der marxistischen Linken durchaus verständlicherweise eine starke Abneigung gegen liberale Rassismustheorien, also Critical Whiteness, Critical Race Theory, also nicht marxistische Rassismustheorien. Und in Abgrenzung dazu wird dann gerne so der orthodoxe Marxismus beschworen. Das wird dann alles eben runtergebrochen auf so Begriffe wie Überausbeutung oder Expropriation. Also es wird dann immer so eine meistens sehr ökonomistische Catch-all-Kategorie gesucht, mit der sich dann Rassismus erklären ließe und auch der heutige. Und da wäre ich eben sehr vorsichtig, weil ich eben glaube, dass es um einiges komplexer ist und dass man sich weder wissenschaftlich noch politisch einen Gefallen macht, wenn man sich das so vereinfacht vorstellt. Und zweitens würde ich sagen, dass es wahrscheinlich auch wenig Sinn macht, sich, wie das jetzt oft der Vorschlag ist, einfach auf so rein materielle Fragen zu kaprizieren, nach höheren Löhnen, besseren Wohnungen und so weiter. Und man versucht, das Rassismus-Thema einfach so zu umgehen, aus taktischen Gründen. Das, glaube ich, wird deshalb nicht funktionieren, weil eben der Rassismus das zentrale Mobilisierungsfeld der rechten Reaktion im Moment ist. Man sieht es auch in allen Umfragen zur Wählerschaft von der AfD, von der FPÖ und so weiter und so fort. Das Thema, anhand von dem die mobilisieren, ist das Thema Migration. Und es ist klar, dass das Thema Migration aufs Engste mit Rassismus verbunden ist. Und ich glaube, wir brauchen dazu belastbare Positionen. Wir brauchen alternative Erzählungen, alternative Angebote. Und wir müssen halt auch dieser rassistischen Mobilmachung etwas entgegensetzen können. Und das wäre dann der dritte Punkt. Wir müssen halt auch in unserem Herangehen an die Arbeiterklasse halt irgendwo verstehen, dass der Rassismus nicht etwas ist, was dort von außen eingeschleppt wird, sondern was halt auch im Inneren der Arbeiterklasse existiert, weil es eben diese symbolischen und bedingt auch materiellen Benefits mit sich bringt. Und ich glaube, die müssen wir frontal angreifen, als ihnen auszuweichen oder sie irgendwie taktisch beiseite zu stellen.

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1: Am Mikrofon verabschieden sich Maggie und Lukas.

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0: Lass uns schmusen, Alter.
1: Ja, wir haben ja aufgeteilt, ne? Einer gegangen, einer geblieben.
0: Ja, herzlich willkommen zu Subjektiv hier auf Radio Quarks 95.9. Und auch bei den diese Sendung ebenso ausstrahlenden Stationen, sei es in Leipzig, in Berlin, in Flensburg, in Neumünster, in Dublin oder im Internet. Tausend Sachen, wo man das machen kann. Am Mikro für euch.
1: Schnell im Remsen der Erdling.
0: Und Nico Tikoriko, der Gegangene, in die Luft Gegangene sozusagen fast.
1: Yes.
0: Alter, was ist das eigentlich? Ich muss das jetzt am Anfang ganz kurz thematisieren, man kann nicht drüber hinweggehen. Ihr wisst ja alle, was
1: ewig
0: ist.
1: Das wird auf ewig die Sendung zeitlich verorten.
0: Ja, absolut, ja. Es ist einfach so, es hört nicht auf. Und das ist das Problem. Es hört einfach nicht auf. Dieser Dreck, den man hier ertragen muss, in dieser verfickten Scheiße, ich sag's jetzt einfach so raus, wenn man nicht in das Raster derer passt, die sich als Mehrheit fühlen und damit alle anderen ausschließen wollen. Und das ist so Kotze, das muss ich jetzt ganz deutlich sagen, das kenne ich seit Ende der 80er, wo die Älteren von diesen Konsorten uns ins Gas schicken wollten als Punks und die Jüngeren uns zusammengeschlagen haben. Das ging in den 90ern weiter mit den Baseballschlägerjahren und es hörte eigentlich nicht auf. Es wurde mal ein bisschen weniger, mal hat sich der Fokus ein bisschen verschoben und jetzt ist der ganze Track wieder hochgespült. Und ich bin stinksauer und ich merke sozusagen, wie das die Ressourcen angreift, um da irgendwie stabil stehen zu bleiben. Bleiben oder gehen, ist tatsächlich die Frage, die aufploppt.
1: Ja, die sich sicherlich auch viele zurzeit stellen und die Frage ist ja quasi auch, die einen können es relativ easy beantworten, das sind unter Umständen diejenigen, die sowieso niemals in das Raster der Feindbestimmung fallen, die können dann auch sowas wählen und sagen, mir doch egal. Und andere können da gar nichts aussuchen. Die werden automatisch zu Feinden, weil sie sind, wie sie sind, ja. Da sind. Und denen muss man wahrscheinlich tatsächlich sogar eher raten zu gehen. Also, ja. Weil das denen die Tapferkeit abzuverlangen, in so einer sich anbahnenden Situation zu bleiben, ist eben auch nur halb gut.
0: Ja, und man schämt sich total. Ich jetzt, sagen wir mal, als weißer Mann, irgendwas so privilegiert irgendwie, natürlich mit einem selbstgewählten Standpunkt aus den irgendwas und auch mit den Privilegien im Zweifel weggehen zu können. Ne? Das ist eben auch noch was. Ich mache jetzt hier den Jammermenschen und weiß genau um die vielen Leute, die sich das gar nicht aussuchen können. Das ist eben auch nochmal so ein Ding, was mich extrem beschäftigt. So.
1: Jupp. Das ist eine Diskussion, die sicherlich auch gar nicht so gerne offiziell geführt wird, ja. Also weil es mir so aufgefallen, dieses sich jetzt ein bisschen auch um sich gegenseitig kümmern und aufpassen auf den anderen und die andere und so weiter, das ist ja alles total wichtig, aber nach außen passiert natürlich dann genau das, ne? Man landet ja in einer Welt der Boshaftigkeit und Häme und das sorgt ja quasi für extra großes Vergnügen auf der Seite derjenigen, die mit wie viel Prozent auch immer die Faschos gewählt haben. Das ist eben auch die Echtheit in der Situation. Ne? Mhm. Also das Ringen um Verständnis, wie konnten die nur? Ich glaube, damit ist einfach ein für alle Mal Schluss, wenn man mal sich offenen Auges damit auseinandersetzt, absolut, was da gerade passiert ist.
0: Es ist ja auch nicht überraschend. Es passiert mit Ansage. Und letztendlich ist eins der großen Probleme auch, es gehört einfach dazu, dass es bei den sogenannten christlichen Demokraten, bei diesen Parteien und Sozial, wie sie sich nennen da, einfach ein Interesse gibt, dieses Angstgespenst auf der einen Seite zu haben, um Politik durchdrücken zu können, auf der anderen Seite auch eine Machtoption zu haben, wenn es irgendwie auf der linken Seite nichts mehr gibt. Und Friedrich der Halbierer hat halt tatsächlich alles so genau im Fokus. Interessant ist, dass er eigentlich hätte mit dem AfD-Verbot im Zweifel auch seine Machtoption als CDU so hätte schmälern können, weil letztendlich wird genau dasselbe passieren, auch wenn sie da sind. Für die CDU ist Schluss dann. Aber die Frage ist ja dann, ob sie dann mit einem anderen Parteibuch weiter verdienen können oder so.
1: Ja, auch das ist, glaube ich, was jetzt interessant wird, ne? In den nächsten Wochen, wie sich diejenigen verhalten, die in Sachsen-Anhalt ja auf Seiten der CDU schon lange sowas wie die Partnerschaft zur AfD vorbereiten.
0: Ja, es gab das Gekrähe gab es im Vorfeld der Wahl und es wird nicht aufhören. Und wir kennen die Harz-Front, die das Nationale mit dem Sozialen vereinigen wollte, schon vor Jahren. Da ist einfach auch, es wird vielleicht ein bisschen klarer, wer alles dazugehört zu dieser Meute, die letztendlich hier alles aufs Spiel setzen und ihren Fetisch von Weiß irgendwie sachsen-anhaltinisch rumlabernd, gut fühlend irgendwas ausleben wollen, ja.
1: Ja, unterm Strich ist das so, ne? Also es ist so ein Wahrheitsmoment durchgebrochen. Mhm. Die Masken fallen und damit herrscht Klarheit, aber das ist eben auch das, was wir die letzten 20 Jahre auch schon beobachtet haben. Ja. Dieses. Ja. Man macht eben kein Hehl mehr aus seinem Rassismus, aus seiner Homofeindlichkeit oder was auch immer an menschenfeindlichen Grundideen in den Leuten so rumspringen als Überzeugung. Das ist längst vorbei, dass man damit ein bisschen vorsichtig umgeht und sich denkt, das kann ich vielleicht nicht sagen. Denn entgegen der Behauptung, man könne nichts mehr sagen, kann man heute so viel mehr sagen als noch vor vielen Jahren. Das ist geradezu, was war das heute? Meinungsfreiheit in Radikalform, was wir erleben.
0: Ja, klar.
1: Ich sag mal so,
0: es ist, du auch, sagst, bleiben es ist wirklich, oder gehen. Es ist frei von Meinung, aber eben auch, das war's. Das ist Verbrechen.
1: Ja, das ist zumindest die große Gefahr, die auch medial gar nicht bearbeitet wird, ist ja das, was da an Stimmung entsteht, ne? Mit sowas, dieser Rückenwind der Boshaftigkeit, der wird ja sich niederschlagen auf der Straße im Alltag. Und das werden auch wiederum kaum diejenigen ertragen müssen, die da ihr Kreuzchen gemacht haben oder ansonsten nicht ins Raster fallen, ne? Von dieser Menschenfeindlichkeit. Was soll's, wir schicken die in die Pilze.

0: Umweltschutz heißt Angriff, das Album des Jahres von Raubwürger.
1: Das ist von dem ersten oder gibt es was Neues?
0: Nö, das ist noch das erste, das einzige von ihnen. Leider nur digital erhältlich. Wir haben alle nachgefragt, wir haben geklopft und die Klinken geputzt. Aber die haben nur so eine Auflage von 30 pressen lassen. So müssen wir uns als diejenigen, die zu spät gekommen sind, damit abfinden, das Ganze digital zu bemühen.
1: Aber bei 30 kommt man auch echt fix zu spät. Das muss man einfach sagen.
0: Sie.
1: Ja. Okay, How a Mosquito Operates. Mal wieder.
0: Jetzt.
1: Das geilste aller aktuellen Scheiben, die Alan Nosejob rausgehauen haben. Und auch ein bisschen wieder so eine auf die aktuelle Situation. Nowhere to go. Das ist nämlich genau die Frage. Alter, wohin mit diesem?
0: Alles nur im Zeitverzug.

0: Hab noch nichts davon gehört, dass irgendein europäisches Label die über Produktion und den Lizenzvertrieb hier für Europa übernommen hat, tatsächlich als Vinyl nur in Australien aktuell zu haben. Alien Nose Job, How a Mosquito Operates, ein hammergeiles Hardcore-Album dieses Ausnahmeartistens, der Band überhaupt. No Vertigo, der Titel, groß, groß, groß.
1: Ich habe leichte Rich Kids on LSD-Vibes hier auf meiner Seite, der Kopfhörer. Und wenn du einmal die Schlagzahl erhöht hast, dann mache ich mit. Ich lege einen drauf. Nö, obwohl nicht. Schneller ist es, glaube ich, nicht. S. Cooper ist eine Neuerscheinung auf dem Label Discos Enfermos und bringt uns kostarikanischen Hardcore
0: in die Sendung. Ja, habe ich auch gesehen. Großartig. Und du hast dich tatsächlich auch für denselben Song entschieden, den ich eingepackt hätte. Hätte ich einen einpacken wollen.

Wird alles so schön. S. Cooper muss man sich eigentlich merken. Ist wirklich toll, toll, toll, toll. Hat mich auch fasziniert. Genauso Weckerhauen hat mich in der Vorbereitung auf die Sendung eine Artistin aus Malmö. Kannte ich vorher noch nicht. Hat 3 Tonträger, 2 EPs, die noch digital vorliegen und jetzt ihren ersten Longplayer als Vinyl gemacht. Hat mich so geflasht, auch wenn das jetzt, sagen wir mal, eher die Attitüde ist, als die Musik, die Dave Punk meint so. Und habe mir den gleich tatsächlich geordert, waren nicht mehr viele da, von gibt es irgendwie in 3 Farben und jeweils nur 100 Stück. Und du weißt, wenn man 3 Tage überlegt, bei tollen Sachen, es können manchmal auch 2 Tage zu viel sein. Und in dem Fall gleich klick, klick, klick, her damit. Und ich habe aber mich erstmal entschieden, hier einen Song von ihrer ersten EP zu spielen, aus dem Jahr 2020, dort im Dezember erschienen, 5 Songs und da hat die Schwedin, das Album heißt übrigens In the Depths of Misery, da hat die Schwedin Devil on My Mind vertont und She, Beast heißt die Artistin, welche ihr unbedingt im Bandcamp suchen müsst, das ist wirklich groß, also ich bin Fan und ihr werdet gleich vielleicht merken, warum.

0: She Beast auf einen ersten Tonträger, den sie veröffentlicht hat, Devil on My Mind. Und die Sachen, die später kommen, sind gar nicht ganz so, jetzt hätte man ja fast sagen sollen, so Post-Punk irgendwas gehen können. Die sind noch viel abgefahrener irgendwie. Das ist tatsächlich das der Sendung am nächsten kommende Stückchen Musik, was sie da vertont hat. Mhm. Und ja, ich werde euch schon mit beehren, ist ja subjektiv. Ich kann ja auch mit selbst festlegen, wie hoch der Punkrock-Faktor ist.
1: Kannst du machen, wie du willst, ja, freies Land. Also klar, die Redaktionen im Hintergrund, ne, die werden natürlich dann im Zweifel kommen und sagen, du, dann war's das hier, wenn du weiter so rumspinnst.
0: Ja, kann sein.
1: Aber dann Aushandlungssache, sag ich,
0: alles
1: oft ja auch. Ja, klar.
0: Zum Beispiel, könnte dann man sagen.
1: Geht's, ja. Und ich würde dich wahrscheinlich sogar, je nachdem, wie schlimm die Musik ist, würde ich dir zur Seite stehen.
0: Danke.
1: Siehst du? Wir müssen noch zusammenhalten.
0: Jetzt
1: Sweeping recht. Promises, das neue Album You Say I Romanticize, haben wir hier noch gar nicht oft genug gespielt, habe ich den Eindruck. Das korrigieren wir jetzt, diesen

0: Sweeping Promises, das ist ein Duo und die machen seit Jahren so schöne Musik wie das hier und die sind buchbar für Europa, das soll mal jemand machen. Ich, ja. Also einer Mann oder jemand muss da ran.
1: Ja, irgendwer Touren organisieren kann. Ich kann nur einzelne Konzerte. Das ist
0: ja. Da, bei Touren bin die ich nicht so gut. Die sind wild in den USA unterwegs. Das ja, heißt also, das geht sowieso erst ab nächstes Jahr.
1: Ja, ja.
0: Aber dann könnte sich eine mal kümmern, finde ich.
1: Ja, die da oben vielleicht. Irgendeine.
0: Um Gottes Willen.
1: Gleach, kommen aus Rennes und haben ein Demo im Sommer voraufgelegt, welches mich zu faszinieren weiß. Und Daily Grind ist ein Liedchen von diesem Demo, welches ich euch vortragen lassen möchte.

0: Daily Grind von Gleach, aus dem oder runtergenommen von dem Viersong Sommerdemo, was in diesem Jahr veröffentlicht wurde. Aus Rennen kommen die Damen und musizieren schön ein hin. Hat was Garagiges, aber auch ein bisschen so ein Drive, der schön funktioniert. Noch nicht überall gemischt. Ja, genau. Aber fetzig. Mhm.
1: Okay, boshafte Kreissägen-Gitarre ist das Erkennungsmerkmal von Big Black gewesen. Und die holen wir hier mit Il Duce aus gegebenem Anlass in das Sendungleinchen.

0: Katsching. Chicago's Finest. Il Duce von Big Black.
1: Und weil du vorhin über die möglichen Motivationen, die aus diesem hässlichen Walddebakel sozusagen abzuleiten sind, gerade aktuell demonstrieren in Halle 1000 Leute gegen dieses Ergebnis und die wurden tatsächlich auch aus dem Fenster mit einem Luftgewehr beschossen. Gerade eben, also es geht schon los, die faschistische Praxis halt. Die wird wahrscheinlich mehr und mehr Tagespraxis werden hier zum Kotzen.
0: Irgendwo Rückenwind, ne?
1: Ja. Ich könnte nur noch durchdrehen, so. Ich hau was rein. Snowed Fever heißen sie. Kommen aus Wien, machen Anarcho-Punk und Clean ist das Liedchen, welches sie von ihrem gleichnamigen, also Snowed Fever-Album runtergepickt ist. Das ist im April diesen Jahres rausgekommen und klingt so.

0: Die Wiener Transformationsnot Fever gerade entdeckt. Schöner Anarchopunk. Finde ich gut. Snot Fever heißt das aktuelle Album.
1: Ja. Das ist auch ein stilistischer Rückgriff auf diese Post-Punk funky Nummer Anfang der 80er Jahre, die ich natürlich sehr schön finde. Ja. Und die auch in der folgenden Band Beispielsmusik enthalten ist oder so ein bisschen durchscheint. Spread Joy aus Chicago. Die haben jetzt die dritte Veröffentlichung. Die hat auch einfach nur so wie die davor die Zahl als LP-Name. Heißt also 3 oder drittens, so wie die andere vor 2 und 1 und so weiter. Und hält die Qualität der Vorgängermusiken allemal. Und ein Beispiel soll für uns hier sein, der Song Why Can't I?

0: Spread Joy, Why Can't I?
1: Über die bin ganz ich auch einfach gestolpert. Finde ich auch richtig gut, was die veröffentlicht haben. Gefällt mir gut. Und eine Tanzformation, die wir beide auch schätzen, das weiß ich, ist in Balance aus Ljubljana. Und die veröffentlichen jetzt schon immer mal wieder in 1, 2, 3 Wochen Abstand Song für Song, sodass ich vermute, dass das zusammengestellt als ein Album bald auf uns wartet. Ich möchte euch schon ein bisschen Lust drauf machen. Zato Voyaki heißt das Liedchen, das aktuelle. Ganz, ganz, ganz, ganz frisch.

0: Balance aus Ljubljana waren das gewesen. Das Liedchen heißt Sato Vojaki und ist wahrscheinlich ein Ausblick auf das bald erscheinende Album. Seit einigen Wochen tut sich da was in der Fabrik von Balance und da wird der eine oder andere Titel veröffentlicht über Bandcamp. Und wird bestimmt spannend.
1: Das machen sie gut und sie sind sich ja so einigermaßen düster treu geblieben, wie es klingt, ne?
0: Ja, nicht alle Songs gehen in die Sparte, aber das war auch schon mit dem letzten Album so, dass das abwechslungsreicher ist, ja. Mhm.
1: Ich reiß uns jetzt ganz woanders hin. Es gibt so ein Label in San Francisco, das heißt Dark Entries und die beschäftigen sich so mit so einem Elektronik-Underground der 80er Jahre weitgehend, aber auch neuen Kram und compilen so Sachen zusammen zu, unter Umständen. Und aktuell ist so eine Sampler rausgekommen, auf der die ein oder andere Perle sich verbirgt. Nicht nur für so Underground-Disco-Freunde, sondern auch für unindustrielte Freunde. 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

0: Khmer Rouge aus den 80er Jahren hier bei Subjektiv.
1: Ja, und das Label Dark Entries ist auch ein wirklich sehr feines. In gut sortierten Plattenladen in Bologna zum Beispiel gibt es eine komplette Spalte von diesem Label, wo tatsächlich viel drin zu wühlen ist. Ich habe auch tatsächlich mir in den Jahren immer mal die ein oder andere Platte geholt oder auch geschenkt bekommen. Da ist tolles Zeug, auch so Re-Releases von so frühen 80er-Kram, der hätte ich sonst nicht entdeckt, glaube ich. So finde ich gut. Ich komme mal ein bisschen in die Aktualität. 2026, The Demise of Planet X, ist, das Album der Sleaford Mods. Und dort gibt es ja auch ein schönes Zusammenarbeiten mit Liam Bailey, der aus Nottingham kommt und ansonsten sich mit Soul und Reggae-Kram und sowas beschäftigt, um musikalisch Eindruck zu hinterlassen. Und die haben sich zusammengetan und haben Flood of the Zone vertont. Und das auch, ja.
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0: Flood is Zone, das liefert Mod zusammen mit Liam Bailey, finde ich wirklich ein ganz besonderes Stückchen. Ist mir erst jetzt in der Vorbereitung der Sendung so richtig in Fokus gerutscht. So, das Album habe ich mir noch gar nicht ganz so warm gehört, wie die ganzen anderen Sachen aus den vergangenen Jahren. Kann man noch tun, der Winter naht.
1: Genau, es wird halt bald wieder dunkel und da ist viel Zeit zum Sleaford Mods hören zum Beispiel. Ja. Oder zum Abwärtshören. Ich habe uns das Vergnügen bereitet von dem Live-Tape Musik für deutsche GIs, die Version Neon Baby runter zu picken.

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0: Musik für deutsche GIs.
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0: Heißt das Tape, was runtergenommen ist. Okay. Unglaublich schönes Tape. Leider in so einer bisschen, naja, aus einer Live-Aufnahme so
2: entzogen. Ja, vom Mischpult abgenommen und draufgedruckt ist, dass das die nicht den Qualitätsansprüchen der Band genügt.
0: Ja, genau. Ey Leute, das war's. Wir geben ab. Wir hauen rein in den Sack.
2: Genau, auf den angeschlossenen Radiostationen in Berlin, Hamburg, Neumünster, Flensburg, Leipzig und in Dublin sagen wir Adele. Das war's mit Subjektiv für diese Woche.
0: Bleibt kräftig, haltet zusammen, passt auf euch auf. Ne?
2: Genau so machen wir das.
0: Wir verabschieden uns mit Norbert George, einen kleinen Bericht der Arbeit, der aber so eine musikalische Atmosphäre irgendwie wiederbringt, die bei mir gerade betrifft.
3: Ahoi. Adele.

0: Heute im Studio Radio Bufti Tim. Das Leipziger Marx-Relief auf dem Sportcampus bekommt ein Makeover. Das Kunstwerk aus Bronze wird derzeit umfassend gereinigt und mit einer schützenden Wachsschicht versehen. Die Wartung soll rund 50.000 Euro kosten. Das Bronze-Relief mit dem Titel Aufbruch hing vor 20 Jahren an einem Universitätsgebäude in der Leipziger Innenstadt. Der Bau mit dem Marx-Relief ersetzte damals die auf SED-Geheiß gesprengte Universitätskirche St. Pauli. Nach dem Abriss des DDR-Baus wurde das Relief auf dem Sportcampus der Hochschule aufgestellt. Die Arbeiten werden ungefähr 7 Wochen dauern. Im Zusammenhang mit Sabotageversuchen in der Oberlausitz vom vergangenen Freitag sind weitere Sprengvorrichtungen entdeckt und unschädlich gemacht worden. Das teilte die Generalstaatsanwaltschaft Dresden und das Landeskriminalamt Sachsen am Montag mit. Insgesamt 21 selbst hergestellte Sprengvorrichtungen wurden im unmittelbaren Bereich von Hochspannungstrassen südlich des Umspannwerks Graustein in der Nähe von Schleife im Landkreis Görlitz gefunden. Die Ermittlungen der Zentralstelle Extremismus Sachsen zu den Vorfällen dauern an. Ähnliche Sabotagefälle gab es in Brandenburg und Nordrhein-Westfalen. Wer für die Platzierung der Sprengvorrichtungen verantwortlich ist, ist noch unklar. Am Donnerstag, den 10. September, soll abermals der bundesweite Warntag stattfinden. Da Leipzig bislang über kein flächendeckendes Sirenennetz verfügt, während in vielen anderen Städten Sirenen heulen, werden LeipzigerInnen deshalb vor allem über ihre Handys und andere digitale Warnwege erreicht. Beim bundesweiten Warntag verschickt das Bundesamt für Bevölkerungsschutz und Katastrophenhilfe um 11 Uhr eine Probewarnung. Sie wird unter anderem über Cell Broadcast, Warn-Apps sowie Radio und Fernsehen verbreitet. Gegen 11.45 Uhr soll die Entwarnung folgen. Laut Stadtverwaltung soll Leipzig in den kommenden Jahren ein flächendeckendes Sirenenwarnsystem erhalten. Und das waren die Nachrichten.
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0: Ja. Und an alle, die außerhalb der EU-Grenzen stehen, an alle, die hier sind und von Abschiebung bedroht sind, hört uns genau zu, tja.
1: Ihr bleibt hier, denn wir scheißen auf die Grenzen. 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

Hallo, liebe Hörerinnen und Hörer. Auch in der 604. Ausgabe von Radio DARC geht es wieder um die spannende Welt der Technik und der Wissenschaft. Hierzu begrüßen wir Sie wie jede Woche wieder recht herzlich. Das Datum der Erstveröffentlichung ist Freitag, der 4. September 2026. Ich bin Colli Farren und werde Sie durch die kommende Sendestunde führen. Heute gehen wir unter anderem der Frage nach, woher das Wort Mayday eigentlich kommt. Jeder kennt es, jeder benutzt es in Notfällen, aber wie ist es entstanden? Am Ende der Sendung werden Sie es wissen. Aber starten wir in diese Sendestunde mit Sound aus den goldenen Zeiten des Radios. Das waren die 70er und 80er Jahre. Hier ist guter alter Rock aus Holland. Hier ist die Gruppe René and the Alligators mit Whole Lot of Shaking Going On. Und damit heizen wir erstmal die Endstufenröhren so richtig auf Temperatur.

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1: Heute mit diesen Themen. Hamcation Awards 2027. Nominierungen aus aller Welt gesucht. Grüße aus Tokio. Highlights von der Ham Fair 2026. Newsletter Öffentlichkeitsarbeit 7. 2026 erschienen und großer Funkflohmarkt in Eggenfelden. Am Mikrofon Conny Farren. Die Organisatoren der Orlando Hamcation 2027 rufen die weltweite Amateurfunkgemeinschaft dazu auf, herausragende Funkamateure für die Hamcation Awards 2027 zu nominieren. Mit den jährlich verliehenen Auszeichnungen werden Mitglieder der Amateurfunkgemeinschaft gewürdigt, die sich in besonderem Maße durch Engagement, Einsatzbereitschaft und ihren Beitrag zum Amateurfunk hervorgetan haben. Gesucht werden insbesondere Menschen, die sich über das übliche Maß hinaus für die Gemeinschaft einsetzen und damit dazu beitragen, den Amateurfunk zu erhalten und weiterzuentwickeln. Dabei geht es nicht unbedingt um Personen, die nach Anerkennung für ihre Arbeit suchen. Vielmehr stehen Funkamateure im Mittelpunkt, die sich aus Überzeugung und aus Freude an der Gemeinschaft engagieren. Mit den Awards sollen ihre besonderen Leistungen sichtbar gemacht und entsprechend gewürdigt werden. Die Organisatoren der Orlando Hamcation 2027 freuen sich ausdrücklich über Nominierungen aus aller Welt. Weitere Informationen zu den Hamcation Awards sowie zur Einreichung von Nominierungen gibt es auf der offiziellen Webseite. Die Orlando Hamcation findet statt vom 12. bis 14. Februar 2027 auf dem Gelände der Central Florida Fairgrounds and Expo Park in Orlando, Florida, US of A. Unser DARC-Vorstandsvorsitzender Christian Enzfellner, Delta Lima 3, Mike Bravo Golf und Thomas Wrede, Delta Foxtrot 2, Oscar Oscar, Leiter des Referats Ausland, waren zu Gast auf der Tokyo Ham Fair in der japanischen Hauptstadt. Sie besuchten am vergangenen Wochenende die größte Amateurfunkmesse Asiens. Im Messezentrum Ariake, Jim X, herrschte großartige Stimmung. Der japanische Amateurfunkverband JARL feiert momentan sein 100-jähriges Bestehen. Das Motto lautet Build up the antenna of curiosity. Unsere DARC-Vertreter führten viele wichtige Fachgespräche zum Jubiläum. Ein zentrales Thema war die internationale Nachwuchsförderung. Überall löten Kinder und Jugendliche kleine Bausätze. Auch die Hersteller von Amateurfunkgeräten stellen traditionell wieder ihre Neuigkeiten vor. So hat die Firma ICOM das lang gehütete Geheimnis um das Projekt X026 gelüftet. Es war ein neuer Alban-Transceiver mit der Bezeichnung IC7110. Er wurde feierlich enthüllt. Das Gerät verbindet moderne SDR-Technik mit kompaktem Mobilfunkdesign. Es ist der direkte Nachfolger des beliebten IC7100. Die wichtigsten Merkmale im Überblick: Touch-Display mit 4,3 Zoll Diagonale. Eingebauter Lautsprecher direkt im Bedienteil. Mikrofonanschluss am Kopf für leichte Fahrzeugmontage. Echter Dualempfang auf zwei Bändern gleichzeitig. Moderne Anschlüsse über USB-C, Bluetooth und WLAN sowie 100 Watt Sendeleistung auf Kurzwelle. Ebenfalls am Stand zu sehen waren der neue IC 7300 Mark II mit LAN und HDMI-Schnittstelle. Neben ICOM präsentierten sich auch Yaesuo und Kenwood in Tokio. Kenwood zeigte einen TS-890 spektakulär in einem Offroad-Geländewagen. Besondere Hingucker waren handgefertigte Morsetasten im Stil japanischer Tempeltore. Diese Tempel-Pedals verbinden Tradition mit höchster Präzision. Der neue Newsletter für Presse- und Öffentlichkeitsarbeit des DARC e.V., Ausgabe 07/2026, ist erschienen. Auch diesmal gibt es wieder interessante, aktuelle Themen, wie folgt. Mitgliedschaft Pro 2026. Jubiläen für die Öffentlichkeitsarbeit nutzen. 10 goldene Regeln für die Erstellung eigener Pressemitteilungen. 53. Dortmunder Amateurfunktreffen am 25. Oktober. Geschichten aus der Praxis. Der Ortsverband KAM feierte Sommerfest. OV Stromberg gestaltete Ferienprogramm in Sachsenheim und das Amateurfunkhobby in der SWR-Landesschau. Der Newsletter Öffentlichkeitsarbeit ist eine Information für DARC-Mitglieder, die sich mit der Thematik Presse- und Öffentlichkeitsarbeit sowie Veranstaltungsmanagement näher befassen möchten. Bitte loggen Sie sich mit Ihrer Mitgliedsnummer und Ihrem Passwort ein. Danach können Sie den Newsletter abonnieren und haben Zugriff auf unser Archiv. Wir freuen uns außerdem immer über Themenvorschläge und Berichte rund um die Öffentlichkeitsarbeit im DARC. Am 3. Oktober 2026 gibt es wieder die Möglichkeit, sich am größten Elektronikflohmarkt Deutschlands nach der Ham Radio mit Elektronikbedarf aller Art einzudecken. Der Veranstalter, der DARC-Ortsverband Rottal-Inn, erwartet hierzu wieder Aussteller und Anbieter aus 7 Nationen. Auf einer Fläche von 1500 Quadratmetern an über 250 Tischen wird tonnenweise Elektronik und Amateurfunktechnik zu finden sein. Zum zweiten Mal ist die Firma ICOM Europe mit dem Messestand und den neuesten Modellen aus dem Bereich des Amateurfunks zu Gast. Mit dabei ist ebenso wieder der Förderverein Amateurfunkmuseum e.V. Veranstaltungsort ist die Rottgauhalle im bayerischen Eggenfelden, etwa 100 Kilometer östlich von München. Für die Besucher ist der Flohmarkt am Samstag, den 3. Oktober, von 9 bis ca. 16 Uhr geöffnet. Seit 1991 ist der erste Samstag im Oktober traditionell ein fester Bestandteil im Veranstaltungskalender der Anbieter und der Besucher. Das Organisatorenteam des Ortsverbandes Rottal-Inn freut sich auf zahlreiche Besucher. Das waren unsere heutigen Meldungen aus der Funkwelt für Sie. Unser nächster Titel ist ein Musikwunsch von Bernie, Delta Lima 6 X-Ray Bravo aus Hamburg. Er schreibt uns per E-Mail wie folgt. Ich wünsche mir Tonight von der Gruppe The Move. Das habe ich schon wirklich lange nicht mehr im Radio gehört. Ja, Bernie, das stimmt. The Move war eine britische Rockband aus den 1960er und 1970er Jahren und die ist wirklich nahezu in Vergessenheit geraten. Es gibt übrigens eine kleine Anekdote zu dieser Band zu erzählen. Sie wurde vom damaligen britischen Premierminister Harold Wilson wegen Beleidigung verklagt, nachdem sie zum Erscheinen der Single Flowers in the Rain eine anstößige Werbepostkarte veröffentlicht hatten, die Wilson im Bad karikierte. Wie es ausging, wissen wir nicht. Aber was wir wissen ist, dass The Move wirklich gute Musik gemacht haben. Hier sind sie nun für dich, lieber Bernie.

Als auch der auf 8 Meter Länge ausfahrbare Tongalgen aus dem Komödienstadel wieder im Einsatz, mit dem man das Mikrofon in Sekundenschnelle ins Publikum bringen kann, ohne dass da einer rumlaufen muss. Dann gibt es wieder die große Physik- und Technikshow mit spektakulärer Hochspannungs- und auch Hochstromshow, wie mancher sie noch aus dem Deutschen Museum kennen mag, wo es sie aktuell leider nicht gibt. Dann Mitmachführungen aus Physik und Technik, viele neu hinzugekommene Versuchsstationen. Die Welt von Radio, Fernsehen, Tonaufzeichnung und Kommunikation von den Anfängen bis heute, Geschichte und Geschichten, Musik, Tondokumente, Originalexponate. 12 Mittelwellensender der 30er Jahre spielen mit Originalprogrammen live on air. Dazu Sonderausstellungen, Kinderradios, Kitschradios, Kultradios, Kuriositäten. Radio International, Radios aus ganz Europa und Amerika, Radiodesign 20 Länder und 100 Jahre. Der Amateurfunk kommt auch nicht zu kurz. Amateurfunk und Telekommunikation, faszinierende Vorführungen des Funkerteams, die Funkamateure und auch Laien begeistern. Eine Multivisionsshow im Röhrenraum. Also die ist dann schon auf einem modernen Bildschirm, nicht auf einem Röhrenbildschirm. Das gibt es anderswo auch zu sehen, sogar Röhrenbeamer. Einzigartig in Europa diese Multivisionsshow, eine der größten Erfindungen der Menschheit in 6 Minuten. Der Transistor ist dann wohl eine kleinere Erfindung, naja, ist ja kleiner. Aber auf jeden Fall die Geschichte der Röhre. Dann gibt's eine neue Dauerausstellung, militärische Nachrichtentechnik 1933 bis 1945. Große Ausstellung äußerst seltener historischer Geräte und Technik. Für Kinder und Jugendliche gibt es unter anderem Faszination Mikrofon, Blue Box, das ist also, wo man sich selber in einer Wüstenlandschaft oder in Venedig zeigen kann, Roboterkämpfe, Kinderradioshow, Physik zum Anfassen, Experimente für Kinder. In einer großen Verlosung gibt es 10 Werbekultradios und 20 kostenlose Familieneintrittskarten zu gewinnen. Eine Bewirtung gibt es auch an der Theke beim Saalzugang, man ist also nicht gezwungen, um die Ecke zum Burger King zu gehen, der dort auch wirklich nicht zu empfehlen ist. Und es gibt super Radiobausätze gegen 35 Euro Spende. Eintritt kostet 7,50, für Jugendliche 5 Euro, Kinder bis 10 Jahre und Mitglieder kommen umsonst rein. Das Rundfunkmuseum ist in der Sudetenstraße 2a in Cham. Am besten googeln. Da kann man auch sehr gut parken, das ist ja der Vorteil. Es ist eigentlich aus ganz Deutschland gut erreichbar und im Gegensatz zum Deutschen Museum nicht mitten in einer Großstadt, sondern entspannt in einem Industriegebiet. Ein Beitrag von Wolf Dieter, Delta Lima 2, Mike Charlie Delta.

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1: Du hast es in Filmen, in Serien, in Nachrichtensendungen gehört. Mayday, Mayday, Mayday. Es ist das bekannteste Notsignal der Welt, verwendet von Piloten, Schiffskapitänen und Rettungsteams in lebensbedrohlichen Situationen. Aber es gibt eine Frage, die sich fast niemand stellt. Warum Mayday? Was bedeutet das eigentlich? Und warum wird es dreimal wiederholt? 1923. Der Flugverkehr zwischen England und Frankreich explodiert. Flugzeuge überqueren täglich den Ärmelkanal. Nebel, starke Winde, Motoren, die über dem Meer ausfallen. Die Piloten brauchten eine Möglichkeit, per Funk Hilfe zu rufen. Es gab das SOS im Morsecode perfekt, aber im Sprechfunk löste sich der Buchstabe S im Rauschen auf. Ein panischer Pilot, der SOS ins Funkgerät schreit, konnte wie alles andere klingen. Das System hing von einem Buchstaben ab, den das Radio zerstörte. Der Croydon Airport bei London war damals der größte Flughafen Englands. Sein leitender Funker, Frederick Stanley Mockford, erhielt Aufgabe, ein Wort zu erfinden. Ein einziges Wort, das jeder Pilot in jeder Sprache, bei jedem Panikniveau sofort als Notsignal verstehen würde. Mockford schaute sich die Routen an. Die meisten Flüge gingen von Croydon nach Le Bourget, Paris. Englische Piloten, französische Fluglotsen. Das Wort musste auf beiden Seiten des Kanals funktionieren, er wählte das Französische. Venez m'aider, komm mir zu Hilfe, komprimiert auf seine kürzeste Form. M'aider. Auf Englisch klang das genau wie Mayday. Im Februar 1923 wurde das Signal real getestet. Ein RAF-Wasserflugzeug mit ausgefallenen Motoren über dem Kanal sendete das Signal dreimal. Dover schickte Hilfe. Es funktionierte. Ein einzelner Mann erfand das wichtigste Wort der Weltluftfahrt. Und die ganze Welt übernahm es, ohne zu wissen, dass es Französisch war. Hier ist das Detail, das fast niemand erwähnt. Mayday ist eine phonetische Umschrift des französischen AFA Mäder. Aber Mäder ist nicht die grammatikalisch korrekte Art, auf Französisch Hilf mir zu sagen, ist ein Infinitiv, das Äquivalent dazu auf Englisch to help me, zu schreien statt help me. Die ganze Welt übernahm ein Notsignal mit falscher Grammatik. Mockford wählte die Form, die besser klang, nicht die, die richtig war. Und es war nicht nur das Mayday. Das gesamte Notfallprotokoll ist still auf Französisch. Pan Pan, das Dringlichkeitssignal der zweiten Stufe, kommt vom französischen Panne, mechanisches Versagen. Ceylon's Mayday, der Befehl, der alle Stationen zum Schweigen verpflichtet, ist die englische Umschrift von Silence, kommt von Silence Fini. Amerikanische Piloten, japanische Kapitäne, deutsche Funker, sie alle verwenden in Notfällen französische Wörter, ohne es zu wissen. Also wenn du das nächste Mal Mayday in einem Film oder einer Nachrichtensendung hörst, weißt du es. Es ist kein Englisch. Es ist Französisch. Schlecht ausgesprochen von einem Engländer namens Frederick Mockford. Auf einem Flughafen, der nicht mehr existiert, um ein Problem zwischen zwei Ländern zu lösen, die durch 34 Kilometer Wasser getrennt sind. Eine einzige Person, ein einziges Wort, grammatikalisch falsch und das Leben gerettet hat auf allen Ozeanen und Himmeln des Planeten. Manchmal haben die einfachsten Dinge die präzisesten Geschichten.

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1: Liebe DXer und Funkamateure, heute möchte ich nochmal ein recht interessantes Gebiet der Kommunikationstechnik aufgreifen. Neben anderen Faktoren wie dem übertragenen Frequenzspektrum und dem Frequenzgang kommt dem Dynamikumfang einer Sendung entscheidende Bedeutung zu. Daher habe ich mir gedacht, stelle ich Ihnen heute mal die Technik der Dynamikkompressionen näher vor. Der Dynamikumfang oder auch Dynamikbereich bezeichnet im allgemeinen technischen, physikalischen oder mathematischen Zusammenhängen das Verhältnis aus Maximum und Minimum einer physikalischen Größe. Das Wort hört sich sehr technisch an, aber Dynamikumfänge kommen im gesamten Leben vor. So findet man natürlich in der Musik und in der Akustik diese Größe. Das ist der Unterschied zwischen einem leisen, gerade noch hörbaren Ton und der Schmerzgrenze. Auch in der Optik gibt es Dynamikumfänge, nämlich zwischen den hellsten und dunkelsten Teilen eines Bildes oder Ausdrucks. Und natürlich in der Funktechnik. Jeder Empfänger hat nur einen gewissen Bereich, in dem er Empfangssignale verarbeiten kann. Das schwächste, gerade noch hörbare Signal stellt das Minimum dar. Und das stärkste, das gerade noch keine Intermodulation produziert, ist die Obergrenze. Dynamikumfänge werden daher immer als Verhältniszahlen ausgedrückt, also dem Quotienten zwischen der Ober- und Untergrenze. Da man es sehr oft mit großen Unterschieden zu tun hat, verwendet man in der Regel das Dezibel, um einen Dynamikbereich zu beschreiben. Das ist der 10er-Logarithmus dieses Verhältnisses. 10 Dezibel bedeuten beispielsweise 10-fache Leistung. 30 Dezibel dementsprechend 1000-fache Leistung. Interessant ist, dass die meisten physikalischen Größen, die in der Natur vorkommen, ungefähr 100 Dezibel Dynamikumfang haben, also Leistungsumfang von 1 zu 10 Milliarden. So gilt das für den Dynamikumfang des menschlichen Ohres und des Auges. Gute Kurzwellenempfänger sollten mindestens 100 Dezibel intermodulationsfreien Dynamikumfang aufweisen. Spitzengeräte erreichen hier sogar noch etwas mehr. Nicht ganz so groß ist der Dynamikumfang der menschlichen Sprache. Sie hat ca. 25 bis 30 Dezibel Umfang, entsprechend rund 1 zu 300 bis 1 zu 1000 bezogen auf die abgegebene Schallleistung. Das hängt etwas von der Person ab und auch von der Sprache, die gesprochen wird. Auch hier gibt es einen interessanten Aspekt. Das amerikanische Englisch und auch Chinesisch sind diejenigen Sprachen, die die geringste Dynamikumfänge aufweisen. Beim britischen Englisch ist es umgekehrt. Hier spricht man eher in Spitzen und bewegt sich weiter oben in der Werteskala. Der Dynamikumfang wird gerade in der Funktechnik sehr wichtig, denn generell muss jedes übertragene Signal über das Außenrauschen drüber kommen. Das sogenannte Signal-Rausch-Verhältnis muss positiv sein. Sofern man UKW-Sender betrachtet, ist hier von 60 Dezibel und mehr die Rede. Das ist eine super Qualität. Eine ausreichende Verständlichkeit erreicht man mit 20 Dezibel und so bei 10 Dezibel ist wohl die absolute Untergrenze. Daher wird nahezu nirgendwo in der technischen Signalverarbeitung der natürliche Dynamikumfang so belassen, wie er ist. Fast immer engt man ihn ein, um eine bessere Übertragungsqualität zu erhalten. Auch Radio DARC, die Sendung, die Sie gerade hören, benutzt Dynamikkompressoren in den Sendern. Wie diese genau funktionieren und welche Techniken es hierfür gibt, das erfahren Sie gleich.

0: ja, ja, yeah.
1: Sie hören Radio DRC mit einem Technikbeitrag zur Dynamikkompression. Nach unten wird der Dynamikbereich durch das Grundrauschen des Übertragungssystems begrenzt. Werden Signale unterhalb dieses minimalen Pegels ausgesteuert, würden sie vom Rauschen maskiert und dadurch unhörbar werden. Nach oben wird der Dynamikbereich zu Erreichen der maximalen Aussteuerung des Systems ohne hörbare Verzerrungen begrenzt. Da Übertragungstechniken den größten Dynamikbereich aller natürlichen Signalquellen nicht verarbeiten können, findet in der technischen Praxis fast immer eine Dynamikkompression statt. Das heißt, eine gewollte Verkleinerung des Dynamikbereichs. Bei der Komprimierung eines fertigen Musikstücks werden zum Beispiel nicht wahrnehmbare, kurzzeitige Pegelspitzen abgeschwächt. Danach kann das Gesamtsignal verstärkt werden, ohne dass es zu einer Übersteuerung kommt. Das lautere Gesamtsignal bietet technische und psychoakustische Vorteile. Es kommt besser über das Rauschen der Übertragungsstrecke hinweg. Das speziell ist für die Kurzwelle wichtig, wo die Übertragungsqualität nur eingeschränkt ist. Auch im Sprechfunk werden fast immer Dynamikkompressoren eingesetzt, um die Sendeleistung gleichmäßig und möglichst hoch aussteuern zu können. Speziell die Funkamateure wissen um den entscheidenden Effekt einer guten Kompression. Er kann den Unterschied zwischen Hören und Nichthören ausmachen. Generell muss man überall da, wo eine konsistente Lautheit von unterschiedlichen, gleichzeitig oder nacheinander hörbaren Signalen gefordert ist, Dynamikkompressoren einsetzen. So natürlich auch bei dieser Rundfunksendung. Es gibt zwei Typen von Dynamikkompressoren. Das ist der Limiter und der Kompressor. Fast immer sind beide Funktionen in einem Gerät vereinigt. Ein Limiter begrenzt einfach die maximale Aussteuerung auf harte Art und Weise. Er schneidet vorhandene Sprachspitzen einfach ab. Ein Kompressor geht etwas subtiler vor. Er regelt Lautstärkeunterschiede einfach etwas aus. Wie funktioniert das nun im Detail? Entscheidend ist die sogenannte Hüllkurve eines Signals. Das ist der Verlauf des Spitzenpegels. Diesen kann man gleichrichten und eine Regelspannung gewinnen, die dann die Durchgangsverstärkung eines nachgeschalteten Verstärkers regelt. Der Dynamikverlauf wird also komprimiert. Der Lautstärkeunterschied zwischen den leisen und lauten Passagen wird reduziert. In der Digitaltechnik dient hierfür ein AD-Wandler, der eine entsprechende Messgröße aus dem Verlauf der Hüllkurve gewinnt. Grundsätzlich wird zwischen Breitband- und Multiband-Kompressoren unterschieden. Wird der Pegel des gesamten Eingangssignals gleichmäßig bearbeitet, spricht man von einem Breitbandkompressor. Dieser Typ wird häufig auch als Singleband- oder Einbandkompressor bezeichnet. Diese Technik ist relativ einfach aufzubauen und preisgünstig, hat aber einen gewissen Nachteil. Nur die pegelstärkste Komponente regelt den Verstärkungsverlauf, was geringere Anteile zurücktreten lässt. So verschenkt man leider einiges an Potenzial. Bei den Multiband-Kompressoren ist das anders. In diesen wird das Eingangssignal vor der eigentlichen Bearbeitung mittels einer Frequenzweiche in mehrere Frequenzbänder aufgeteilt. Jedes dieser Frequenzbänder wird von einem unabhängigen Kompressorschaltkreis bearbeitet und verdichtet. Am Ausgang werden alle Bänder wieder zusammengemischt. Auf diese Weise ist es möglich, komplexe und breitbandige Mischsignale homogen zu verdichten, ohne dabei die unnatürliche gegenseitige Beeinflussung verschiedener Frequenzbänder in Kauf nehmen zu müssen. Im Rundfunkbereich ist ein Gerät dieser Wahl ein sogenannter Optimode-Prozessor. Dieser wurde in den 70er Jahren von der amerikanischen Firma Auburn Electronics entwickelt und ist auch heute noch der Standard in fast allen Radiosendern dieser Welt. Er erfüllt mehrere Funktionen. Auch wir bei Radio DAC verwenden für unsere Programme Optimode Multiband-Prozessoren. Diese Geräte sind in einem 19-Zoll-Gehäuse untergebracht und wiegen ca. 50 Newton. Das vorhandene NF-Signal wird zunächst für Kurzwelle auf einem Bereich von 0 bis 5200 Hz gefiltert. Danach wird es in 5 Frequenzbänder aufgeteilt. Das ist 0 bis 180 Hz, 180 bis 450 Hz, 450 bis 700 Hz, 700 bis 1600 Hz und alles, was darüber ist. Jedes dieser Bänder wird unabhängig voneinander verdichtet, also in der Dynamik abgesenkt und am Ende wieder zusammengemischt. Für Kurzwelle verwenden wir eine Kompression von rund 8 Dezibel. Die Ausgangsdynamik wird also auf rund 20% eingeengt. Hört sich viel an, ist aber eher moderat. Wir sprechen ja vom Vergleich von Leistungswerten. 8 Dezibel ist ein Kompromiss zwischen Musik- und Sprachanteilen. Wenn man Musik nämlich zu stark komprimiert, dann klingt es einfach nicht mehr gut. Das gesprochene Wort hingegen gewinnt an Qualität, wenn es komprimiert wird. Nun ja, ich spreche natürlich von der Übertragungsqualität, nicht von der inhaltlichen Qualität. Letztere kann man leider auch durch den besten Dynamikkompressor nicht verbessern, sondern nur durch die Qualität des Redakteurs. Ich hoffe aber inständig, letztere war heute ausreichend für Sie als Auditorium und verbleibe mit herzlichen Grüßen Eva Maria, Delta Golf 9, Mike Fox Golf. Sie-

0: Bei Briefmarken gibt es seit 2021 eine neue Technologie. Das ist bisher nicht so aufgefallen. Mancher hat es vielleicht gemerkt, dass neue Marken teilweise rechts so einen QR-Code-ähnlichen Aufdruck haben. Ja, das ist, damit man die Werte besser erkennen kann beim Scannen. Nein, das ist es nicht. Die sind jetzt nummeriert. Ja, jede Briefmarke hat jetzt eine Seriennummer. Aufgefallen ist das jetzt erst, weil einige Leute dicken Ärger bekommen haben, die, wie das eigentlich immer üblich war über die Jahre, Marken, die nicht abgestempelt worden sind, nochmal verwendet haben. Das war ja eigentlich in Ordnung, war eine Marke nicht entwertet, war sie nicht entwertet, war gültig und dann konnte man so vom Brief ablösen, auf einen neuen Brief draufkleben und hat auf die Art Porto gespart. So oft kam das jetzt nicht vor. Aber damit ist jetzt Schluss. Wenn man das immer noch macht, dann gibt das 50 Euro Bußgeld, denn das merkt die Post jetzt. Auch wenn die Marke nicht abgestempelt war, ist registriert, dass sie schon mal gebraucht war. Wenn die Marke tatsächlich nicht gebraucht war, dann kann man sie natürlich von einem Briefumschlag wieder ablösen oder den Briefumschlag anderweitig weiterverwenden. Machen soll man es allerdings auch nicht, man soll sie eigentlich dann zur Post bringen und umtauschen. Und mit gebrauchten Umschlägen muss man ohnehin vorsichtig sein, die haben unten so einen Laufcode. Das ist so ein leuchtoranger Barcode. Und wenn man denkt, man kann einen Umschlag nochmal verwenden, mit neuer Briefmarke, und diesen Barcode nicht durchstreicht, dann hat man Pech und der Brief kommt zu einem zurück. Der geht dann nämlich auf den Weg, den er schon mal gelaufen ist, und was da für eine Anschrift draufsteht, spielt dann gar keine Rolle. Das System erkennt den Barcode und dann kommt der Brief zu einem zurück und man wundert sich. Naja, aber diese Geschichte mit dem QR-Code für die Briefmarken, das ist Tatsache. Auch eine ungestempelte Briefmarke ist der Post als bereits gelaufen bekannt. Und wenn die nochmal in Umlauf kommt, dann knallt's. Offiziell hat einem das niemand verkündet, aber es gibt inzwischen einige Leute, die deshalb Ärger bekommen haben. Also zu sparsam darf man da nicht mehr sein. Offiziell sagt die Post, dass sie das deswegen machen, weil die Leute inzwischen die Briefmarken überall auf dem Brief hinkleben, nicht nur rechts oben, und sie dann beim Abstempeln nicht erwischt werden, ist mir allerdings ehrlich gesagt nie begegnet. Entweder war ein Brief abgestempelt und dann überall, oder eben nicht. Aber es geht wohl eher darum, dass man sich auf Dauer das Stempeln sparen will. Wenn man noch Marken hat, die keinen QR-Code haben, dann kann man die natürlich noch benutzen, wenn sie ungestempelt sind. Egal, ob sie jetzt schon mal gebraucht waren oder nicht. Ist jetzt, denke ich, aber auch nicht das große Problem für die Post, dass die paar nicht abgestempelten Briefe, so angeblich um die 1%, dass da dann noch manche Leute die Briefmarke nochmal verwenden. Ein größeres Problem waren Fälschungen. Ja, es gibt tatsächlich Leute, die fälschen eine Briefmarke. Naja, und da ist wahrscheinlich der QR-Code dann auch sicherer. Kann man auch in der Wikipedia nachlesen, wie der aufgebaut ist. Ist also tatsächlich ein ganz interessantes System, von dem allerdings bisher fast noch niemand etwas mitbekommen hat, außer er hat eine gebrauchte Briefmarke verwendet. Ein Beitrag von Wolf Dieter, Delta Lima 2, Mike Charlie Delta.
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2: Ein Funksignal, das am besten niemand hören will, ist Mayday. Denn wenn man so etwas wirklich mal hören sollte, dann ist das kein Scherz. Dann sind Menschen in höchster Gefahr. Übrigens, die Verwendung von Notzeichen wie Mayday oder auch SOS ist im Amateurfunk strikt verboten und das aus gutem Grund. Eher keine Alarmsignale gehen momentan vom Zustand unserer Ionosphäre aus. Was genau momentan Sache ist im Hinblick auf die Wellenausbreitung, das erläutert uns an dieser Stelle wieder unser Funkwetterspezialist Christian Reiber, Delta Lima 8 Mike, Delta Whisky vom HF-Referat des DARC.
3: Nein, kein Grund für Alarm. Es steht kein Megamagnetsturm oder ähnliches vor der Tür. Tatsächlich war die erste Wochenhälfte sehr ruhig. So richtig aktiv war keine der auf der Sonne sichtbaren Regionen. Die Sonnenaktivität ging daher zurück und am Mittwoch wäre der Flux dann unter 100 Einheiten gefallen. Wäre, wenn nicht am Abend dieses Mittwochs eine neue aktive Region um den Sonnenrand gelugt und gleich mit einem M3-Flair guten Tag gesagt hätte. Das war das erste M-Flair seit einer Woche und die gerade mal einstelligen Zahlen der C-Flairs, die wir seither haben, fühlen sich fast schon nach Aktivitätsminimum an. Aber da sind wir noch lange nicht, wenngleich auch die Flair-Zahlen deutlich den langsamen Rückgang der Sonnenaktivität belegen. In den nächsten Monaten stehen die Chancen aber noch gut, dass wir im Herbst, Winter und Frühling wieder ein stabil öffnendes 10-Meter-Band bekommen. Nächstes Jahr sieht es da allerdings wohl schon deutlich schlechter aus. Man sollte es also nochmal nutzen. Etwas Geduld ist bis dahin allerdings noch gefragt, denn noch ist in der Ionosphäre Spätsommer. Die Muff liegt tagsüber über Mitteleuropa durchweg über 20 MHz und steigt bis 25 MHz an, sodass 15 Meter stabil öffnet und 10 Meter zumindest ab und zu in südliche Richtungen funktioniert. In knapp 3 Wochen ist dann die Herbsttag- und Nachtgleiche und das ist oft die Zeit, wo sich die Dinge dann drehen und binnen weniger Tage die oberen Bänder stabil nutzbar werden, wie Phönix aus der Asche. Der 90-Tages-Durchschnitt des solaren Flux liegt aktuell noch über 130 Einheiten und zeigt an, dass die Sonne ausreichende Energie für 12 und 10 Meter hat. Etwas nach oben wird es mit dem Flux in den nächsten Tagen auch gehen, denn die am Mittwoch aufgetauchte Region 4524 bleibt nicht allein. Da sind mindestens noch 4 weitere, die bis zur Wochenmitte in unser Blickfeld kommen werden. Wie weit das trägt, muss man dann sehen. Nach großen Sprüngen sieht es im Moment zwar eher nicht aus, aber das ist noch nicht das letzte Wort. Für den solaren Flux liegen die Erwartungen bei 105 bis 130 Einheiten. Das Erdmagnetfeld war am letzten Wochenende unruhig, in der Woche dann ruhig bis sehr ruhig. Zu Wochenbeginn wird ein kleines koronales Loch wirksam werden. Diese Störung wird aber sehr moderat ausfallen und auch nur kurz dauern. Da die dafür in Frage kommenden aktiven Regionen noch sehr weit östlich auf der Sonne liegen, ist auch das Risiko für erdgerichtete koronale Masseauswürfe gering, sodass das Erdmagnetfeld mindestens bis zur Wochenmitte weiter ruhig bleiben dürfte. 20, 17 und 15 Meter sind dann tagsüber wieder die Haupt-DX-Bänder. 12 und 10 Meter öffnen sporadisch, immer mehr über die F2-Region und nicht mehr über Sporadik E. Die längere Nacht wirkt sich jetzt deutlich aus. Noch bleibt das 30-Meter-Band die ganze Nacht offen, aber nicht mehr lange. 80 und 40 Meter bieten dafür immer besseres DX, in den nächsten Wochen auch wieder besonders entlang der Grey Line. Good DX!

Das war's nun für heute. Wir sind leider schon wieder am Ende von Radio DARC angelangt. 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Wir hoffen, die Sendung hat Spaß gemacht. Wenn ja, sagen Sie es doch einfach weiter. Wenn Sie wollen, hören wir uns nächste Woche wieder. Gleiche Zeit, gleiche Frequenz. 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Auf Wiederhören. Moin, tschüss, servus und 73, gut DX. Bis zum nächsten Mal.

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0: 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Ja, hallo, es ist wieder Donnerstag, 20 Uhr. Relativ pünktlich beginnt die Fahrt ins Blaue, heute zum Thema Außerirdische. Und wir beginnen heute ganz mellow mit Rockers Hi-Fi und Dick from Outer Space.

So, ich hoffe, ihr habt euch schön eingeschwungen auf die Schwingungen des Weltraums, des Outer Space. Und ich möchte jetzt zum deutschsprachigen Stück kommen. Das ist schon etwas älter, von 1974, und stammt von Udo Lindenberg. Und ich glaube, jeder, der in der DDR aufgewachsen ist, kann das blind mitsingen oder nachts geweckt werden und den Text auswendig rezitieren, weil das heißt Gerhard Gösebrechten und ist auf der einzigen in der DDR veröffentlichten Schallplatte mit Udo Lindenberg-Songs drauf gewesen. Und alle, die sich das jetzt nochmal in Erinnerung rufen wollen, bitteschön.

0: schwedischen Rock'n'Roll.
1: Ja, so hat man das 1974, hat das Udo Lindenberg so gesehen, dass da unbedingt der irdische Rock'n'Roll im Weltraum gebraucht wird. Das ist ja so die rückwärtsgewandteste Musik, die man sich überhaupt vorstellen kann. Ein bisschen flotter zur Sache ging es 1981 mit Andreas Dorau und Fred vom Jupiter, ein Song aus meiner Jugend.

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Es ging mir ziemlich gut und jetzt sitze ich hier in diesem Loch. Man brachte mich hierhin, es war wegen einem Karma, das ich aber warten muss aus einem früheren.

ebenso energievoll aus der Sicht eines Außerirdischen auf der Erde berichtete, das war Gus von den Aeronauten mit dem Stück Die Geschichte der Welt Teil 1. Und in demselben Drive machen wir jetzt weiter. Das hatte jetzt schon so einen kleinen Psychedelic-Einschlag und jetzt kommt es richtig dick von Pink Floyd 1968 auf der Platte A Saucer Full of Secrets. Also der Name sagt eigentlich schon genug, also praktisch eine Untertasse voller Geheimnisse. Und das Stück heißt Let There Be More Light und da geht es halt um die Landung von Außerirdischen.

0: großartige Platte, die habe ich geliebt. Mithilfe des Plattencovers habe ich meine erste Hanfpflanze in Rumänien identifizieren können. Okay, von dem Psychedelic-Stück von 1968 jetzt ins Jahr 1978. Jetzt kommt ein Spoken Word Artist, John Cooper Clark. Heute würde man das wahrscheinlich eher so in die Ecke Poetry Slam legen. Und er berichtet, dass er ein Monster from Outer Space geheiratet hat.
1: 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I was over the moon, I asked her back to my place, and then I married the monster from outer space. Our days were numbered and the nights were spent in a rent-free furnished oxygen tent where a robot chef served up moonbeams, done super rapid on a laser beam. 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But when we went walking, tentacle in hand, you could sense that the Earthlings would not understand. They would nudge when we got on the bus saying it's extraterrestrial, not like us. It's bad enough with another race, but fuck me, a monster from outer space. In this kind of atmosphere, love... In this kind of atmosphere, love went lame. She took a flyer to from where she came. I read all the papers, looked up the stars. Uranus is active and so is Mars. My horoscope was horrible, told me to my face, avoid monsters from outer space. In a cybernetic fit of rage, she buggered off to another age. She lives in 1999 with a new boyfriend, a blob of slime. 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
0: Großer Applaus für John Cooper Clark. Den Typen kann man sich ruhig auch mal angucken. Vielleicht findet ihr den auf YouTube oder ich empfehle den Film Erg a Music War. Da sind alle großen Helden dabei, die so Ende der 70er, Anfang der 80er Jahre irgendwas zu melden hatten. Darüber ist meine... die Hälfte meiner musikalischen Sozialisation gelaufen. Aus der gleichen Zeit von 1979 kommt ein Stück von Adam Ant von seiner großartigen ersten Platte Dirk Wears White Socks. Und das Stück heißt Never Trust a Man with X on His Face. Und da geht es auch um eine Frau, die Stimmen von Außerirdischen hört und dazu gezwungen wird, ihre Familie auf grausame Weise um die Ecke zu bringen.

Ihr seid immer noch, ich höre mal wieder gar nichts, ihr seid immer noch bei der Fahrt ins Blaue zum Thema Außerirdische heute. Und das eben war Adam End. Und als nächstes kommt Nina Hagen, die hat ja sowieso ein Faible für Außerirdische mit ihrem Stück Die UFOs sind da von 1985. Von ihrer großartigen Platte Nina Hagen in Ekstase. Das war meine erste wirkliche, richtige Westplatte, die ich für teures Geld auf Arbeit gekauft habe von einem Kollegen. Und die kann ich demzufolge auch auswendig. Und das ist ein schönes, knackiges Stück, mal jetzt, was positiv mit den Außerirdischen umgeht und sich von denen viel verspricht.

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Und ja, das nächste Stück in meiner Sendung, da gibt es einen, der bei dem Thema Außerirdische nicht fehlen darf, das ist David Bowie, der sich ja auch immer mal so ein bisschen wie so ein Außerirdischer gezeigt hat, hat auch so einen Film gespielt, Der Mann, der vom Himmel fiel, und das nächste Stück, das heißt Starman, und da geht es darum, dass die Außerirdischen zwar im Orbit irgendwo kreisen, sich aber nicht auf die Erde trauen, weil das, was da aus Radio und Fernsehen zu ihnen rüberkommt, so grausam ist, dass sie denken, vielleicht besser nicht. Das kann euch mit Radio Blau nicht passieren. Wenn ihr uns hört, dann landen auch die Außerirdischen bei euch.

Ja, David Bowie meint, dass die Außerirdischen nicht kommen, weil sie Angst haben vor uns. Aber es gibt auch Menschen, die glauben, dass schon Außerirdische gelandet sind. Und ein Typ, sag ich jetzt mal, der das für sich immer offen gelassen hat, aber vielleicht von woanders kommt oder das auch manchmal sogar behauptet hat, war Sun Ra, ein ganz großartiger Jazz-Künstler. Und er hat 1974 einen Film gedreht und Musik dazu gemacht. Völlig abgedrehtes Zeug gibt es auf YouTube auch zu sehen. Space is the Place. In wunderschönen ägyptischen Kostümen ziehen sie da rum und machen wunderschöne Musik. Und als er vor ein paar Jahren gestorben ist, wurde ja von den Fans behauptet, er kehrt jetzt auf den Saturn zurück. Und tatsächlich eine Woche, nachdem er verschieden war, schlug irgendwie ein Asteroid auf den Saturn ein, was man von hier aus sehen konnte, und da haben sie gesagt, so, jetzt ist er angekommen. Macht euch selber ein Bild, hier ist Sun Ra, Space is the Place.

So, nach San Ra waren hier nochmal die Männer vom Mond unterwegs. Das war die Gruppe Faust. Die hat, als sie aufgeschlagen sind, Anfang der 70er Jahre auch eine Musik gemacht, wo viele gedacht haben, wo kommt die bloß her? Aber die Platte war ein bisschen neuer, irgendwie Anfang der 2000er Jahre. Was einen gewichtigen Anteil daran hat, was wir über Aliens denken, ist natürlich das Fernsehen oder Filme. Und eine ganz entscheidende Serie ist natürlich Raumschiff Enterprise gewesen. Und deshalb gibt es jetzt noch ein Stück dazu von Spitz Energy von 1980. Ebenfalls in dem wunderschönen Film Erg Music war wärmstens zu empfehlen. Und das heißt, Where's Captain Kirk?

So, und kurz vor Ende der Sendung gibt es noch ein wunderschönes Stück von Peeping Tom. Das heißt irgendwas mit Starman in Your Neighborhood. Also das heißt irgendwie so, dass Your Neighborhood Spaceman heißt es genau. Dass natürlich der Nachbar auch einer sein könnte von Somewhere Else. Und das ist ein sehr schönes Stück, wo so dieses typischen Space Sounds, die ich in ganz vielen Songs irgendwie gefunden habe, wo es um das Thema geht, präsent sind. Und es ist einfach eine wunderschöne Popnummer, die überleitet zur nächsten Sendung. 45 Minutes, dazwischen hören wir uns nochmal kurz und dann kommt noch ein Stück.

So, das war Peeping Tom, was da klang wie eine Mischung aus Air und einer Crossover-Band der 90er Jahre. Sehr schön, muss man sich mal näher damit beschäftigen. Nach mir kommen noch 2 Stunden gepflegte Donnerstagabend-Unterhaltung mit 45 Minutes und Ding Dong. Und ich verabschiede mich mit den Pixies, Motorway to Roswell. Das ist diese Station, wo angeblich die Amerikaner ein abgestürztes UFO seit 1953 verborgen halten. Tschüss, sagt Frank.

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0: ist das Beste, was mir eigentlich je hätte passieren können, die Omas zu treffen.
1: Alle lieben die Omas, ich auch. Die Omas gegen Rechts sind die größte Frauenbewegung seit 1945. Für mich sind sie ein feministisches Vorbild. Ich möchte von Ihnen wissen, was macht Sie so stark, sich dem Rechtsruck unermüdlich entgegenzustellen?
2: Na einfach, wir haben schon mehrere Krisen überlebt, ja, und sind da nicht so zimperlich.

0: Blumen stehen.
1: Blickt mit uns zurück auf die Erfahrungen der Omas. Die Grauen des Zweiten Weltkriegs, ein Aufwachsen in der Zeit danach. Ein Leben als Frauen in Ost wie West. Ihr Widerstand ist vielfältig, vereint im antifaschistischen Appell: Nie wieder ist jetzt.
2: Alerta, alerta, die Omas sind härter!
1: Meta Mukasa, 1958 in der Pfalz geboren, hat Leipzig zu ihrer Wahlheimat gemacht. Dort wird sie 2015 politisch aktiv. Mit 65 hält sie ihre erste Rede auf einer Demo. Das Politische ist ihr aber auch vorher nicht fremd. Aufgewachsen bei ihren Großeltern ist Krieg immer irgendwie Thema. Essen wird gehortet, der große Gemüsegarten macht sie unabhängig. Ihr Opa wird zu einer prägenden Figur in ihrer politischen Sozialisation. Der ist in der Nachkriegszeit engagierter Sozialdemokrat. Anfang der 80er bei den Gründungsjahren der Grünen mit dabei. Als 12-Jährige geht Meta mit ihrer Mutter zu ihren ersten Demos. Gegen den Paragraphen 218 und für die Abschaffung des Paragraphen 175, also die Legalisierung von Homosexualität. Demonstrieren, das ist für sie auch heute ihre bevorzugte Aktionsform. Seite an Seite mit jungen AktivistInnen stellt sie sich den Nazis entgegen. Weil es ihr körperlich zu viel ist, selbst bei Sitzblockaden dabei zu sein, solidarisiert sie sich. Die Omas machen Care-Pakete. Wasser, eine Stulle, etwas Tabak. Meta stellt sich auch mal in die erste Reihe, wenn die Polizei die AktivistInnen zurückdrängen will. Gedenkveranstaltungen, Bildungsformate an Schulen, Mahnwachen. Meta findet jede Arbeit der Omas wichtig und jede Oma soll schauen, was ihr liegt und was sie sich traut. Aber sie beobachtet auch, viele Omas werden mutiger, gestärkt durch die Gemeinschaft und die gemeinsame Erfahrung. Zu Beginn des Interviews sitzen Heike und Meta vor einem Foto, natürlich von einer Demo.
3: Das Bild hier, das war dieser heiße Herbst, ich weiß nicht, ob du das noch weißt, wo sie hier, ich glaube 40.000 oder sowas gekommen sind, also übelst viele. Und das war auf dem Augustusplatz tatsächlich und auf der Opernseite waren die Linken. Und auf der Gewandhausseite die ganzen Rechten. Die sind dann auf die Demo, also auf den Ring gegangen. Und das war hier kurz davor, sind die praktisch von der Polizei gestoppt worden. Aber es waren viel zu wenig Polizei da. Die haben versucht, dann durch, also die haben wollten durchbrechen. Und Nährling, der Volksschule, ich weiß nicht, ob der was sagt, einer dieser Rechten, der ist wirklich durch und hat versucht, die anzuheizen, dass sie die Polizeikette durchbrechen. Es waren mehrere Barrieren, also mehrere Sitzblockaden da und da ist das Bild entstanden dabei.
4: Also genau, ich habe das Bild, das ist das erste, was ich von dir gesehen habe.
3: Aber
4: ich finde das total spannend, weil, wie du es gerade schon beschrieben hast, also man sieht dich auf deinem Dreirad, vorne und hinten sind zwei Sitzblockaden und im Hintergrund sind Polizisten in Vollmontur. Und was sehr auffällig ist, dass du in deinem Dreirad, wo du eben drauf sitzt, eine große Fahne hast, eine schwarze Flagge mit dem Antifa-Zeichen und, was ich besonders hübsch finde, auch noch eine rote Bluse und einen schwarzen Rock anhast.
3: Das war kein Zufall.
4: Das ist wirklich also sehr beeindruckend. Und du hast ja dann auch noch gestern mir geschrieben, dass du auch noch einen Mundschutz anhattest.
3: Ja, ja.
4: Auch noch abgestimmt ist. Ja. Was ist denn auf dem gewesen?
3: Der war, Fuck Nazis waren drauf.
4: Ja, wie ist das mit deinem Dreirad? Bist du öfters mit deinem Dreirad
3: immer,
4: unterwegs?
3: Immer, seit Jahren schon. Dadurch, dass ich halt nicht so gut laufen kann, ist es wirklich eigentlich, es ist ein Hilfsmittel. Ja. Aber es hat dann auch wirklich so etwas Kultcharakter bekommen, das Fahrrad, ja. Was den Nachteil hat, die Leute erkennen das Fahrrad auch. Also ich habe schon, ich weiß nicht, innerhalb von einer Woche, wo sie immer zweimal den Reifen zerstochen haben, einmal mit so einem Metallteil vorne drin. Also ja, wenn ich das irgendwo stehen lasse, kann es mir halt passieren oder ist es mir halt schon öfter passiert, dass sie mir den, also zumindest den Reifen zerstochen haben.
4: Ja.
3: Einmal haben sie meinen Achter reingetreten. Ja.
4: Gehört mit zu dir, Meta, das Dreirad. Ja, du bist in den 60ern geboren.
3: 58.
4: 1958. Ja. Und hast gesagt, dass du die erste Demo, die du mitgemacht hast, gegen den Paragraphen 218 war.
3: Also 218 und 175, das waren die ersten Demos, bei denen ich dabei war als, keine Ahnung, 12-Jährige oder sowas.
4: Ja. Wie ist es dazu gekommen, dass du da mitgemacht hast. Mit 12 schon, das ist ja relativ früh.
3: Es waren beides tatsächlich so private Begebenheiten. Meine Eltern waren mit einem schwulen Paar befreundet. Und der eine Mann davon, der war Italiener. Und der hat mit seiner Familie und überhaupt mit solchen Repressionen zu tun gehabt, dass er Selbstmord begangen hat. Mhm. Und das war so ein Einschnitt. Das war so, ja, so belastend auch. Und es war halt damals nicht nur, dass es verboten war, also durch den Paragraph 175 auch als kriminell angesehen wurde, sondern die tagtägliche Repression, unter denen die Leute zu leiden hatten. Und das siehst du ja auch jetzt wieder, vielleicht Homosexuelle nicht so sehr, aber die Transleute, die jetzt genau in derselben Situation sind, oder auch schwule Leute, ja klar, gibt's auch, ist ja auch in Dresden jetzt letztes Jahr passiert. Es ist nach wie vor nicht sicher, wenn du andere Farbe hast, andere sexuelle Ausrichtung hast, wie auch immer, dass du dann einfach ganz normal leben kannst, ohne dass du irgendwelchen Repressionen ausgesetzt bist oder auch angegriffen wirst. Und es war wirklich so was ganz Einschneidendes, dass ich damals mit auf die Straße gegangen bin als so junger Mensch. Und 2018 war tatsächlich, meine Mutter hat abgetrieben und ist beinahe dabei gestorben. Also es sind beides ganz persönliche Dinge gewesen, die mich damals auf die Straße gebracht haben.
4: Und man kann sagen, dass das auch für dich sozusagen der Moment war, wo du politisch dich sozialisiert hast. Weil du jetzt gesagt hast, das war sehr einschneidend.
3: Ja.
4: War das persönlich einschneidend oder war es eher politisch einschneidend oder beides?
3: Ich glaube, wenn du so jung bist, dann ist es persönlich einschneidend einfach. Mhm. Ja. Also du überlegst ja dann dazu, das kann es nicht sein. Und da läuft irgendwas nicht richtig. Und das siehst du aber noch nicht als eine politische, ja, politisch motiviert, sondern persönlich motiviert. Ich glaube, das kommt erst später dann, ne? Wenn du älter bist, ein bisschen reifer bist, dass es eine politische Komponente hat.
4: Wenn das jetzt persönlich war, wie bist du so aufgewachsen? Wie können wir uns das vorstellen?
3: Ich bin bei meinen Großeltern aufgewachsen und mein Großvater war immer sehr politisch und war schon immer ein Sozialdemokrat. Was er allerdings im Zweiten Weltkrieg gemacht hat, weiß ich nicht. Hm. Und ich weiß, dass er Hitler und die ganze Situation wirklich verachtet hat. Aber ich weiß nicht, ob er mutig genug war, sich da zu widersetzen. Und ich habe es auch nicht gewagt, ihn zu fragen. Ich weiß, dass er danach immer politisch tätig war und bis ins hohe Alter eigentlich immer Sozialdemokrat. Und dann ist er, keine Ahnung, war mit Mitte 70 oder sowas, sind die Grünen aufgekommen tatsächlich. Und dann war er einer der Ersten, der bei den Grünen mit dabei war und hat dann seine Buttons da gehabt und ist dann für die Grünen und hat da Wahlkampf dann gemacht. Das kam in meiner Familie nicht so ganz gut an. Also, und dann haben wir uns sozusagen verbündet, also mein Großvater und ich. Und der hat schon einen Schiff geprägt, klar. Das war schon eine ganz prägende Figur. Aber dann kommst du natürlich in so eine Zeit rein, wo du, naja, so deinem Alltag nachgehst, lernst einen Beruf, baust dir dein Leben auf und dann bekommen andere Dinge eine Wichtigkeit. Immer wenn eine Großdemo war ich dabei, aber ansonsten habe ich so meine ganz alltäglichen Dinge, Arbeiten und Haushalt und was weiß ich, Haus durchgezogen und bin dann erst wieder so 2015, als dann die Flüchtlinge rübergekommen sind und die ersten Demonstrationen dagegen waren. Da hat es dann eigentlich angefangen, wo ich gesagt habe, die kommen ja nicht aus Spaß hier nach Deutschland, sondern die kommen aus einem Krisengebiet, die haben gar keine andere Möglichkeit, in ihrem Land gerade zu überleben. Und sie kommen in ein Land, wo sie versuchen, irgendwo Fuß zu fassen und einen Frieden zu finden. Und dann werden sie hier angefeindet. Und das kannst du doch nicht so stehen lassen. Und dann war tatsächlich ein Aufruf da von Christian Wolf, das ist ein Ex-Pfarrer hier in Leipzig. Ich weiß nicht, habe ich einen Bericht, glaube ich, gehört von ihm. Da sagt er, ja, es sind die jungen Leute, die jetzt dafür kämpfen und auf der Straße sind und sich gegen die Rechten stellen. Und er wünscht sich das doch auch, also dass man das nicht nur den jungen Leuten überlassen kann, sondern auch, dass die ältere Generation da Gesicht zeigt. Und mein Liebster und ich haben gesagt, ja, das stimmt, das geht, das muss man so machen, das kann man nicht nur den jungen Leuten überlassen, wir müssen das auch tun, also wir müssen da auch dabei sein. Und sind dann hier in Leipzig tatsächlich zu unserer ersten Demo gegangen, komplett unerfahren. Und es war, wir waren tatsächlich eine der ganz, ganz wenigen älteren Leute, die dabei waren. Aber es war uns wirklich wichtig. Und es war sozusagen dieser Einstieg, hier, ich glaube 2015, hier auch wieder aktiv zu werden.

0: Also ich würde später nochmal auf 2015 zurückkommen, ja, auf die Leipziger Zeit. Ich, ja, würde gerne jetzt nochmal einen Schritt zurückgehen, weil du ja gesagt hast, mit 12 warst du eben das erste Mal,
1: ja,
0: da mit dabei und hast jetzt auch deinen Opa genannt, der, ja, eine wichtige Figur war. Wie war das denn generell in der Zeit 58? Da ist ja der Zweite Weltkrieg schon ein bisschen her und dennoch ist es schon noch die Nachkriegszeit und die Nachkriegswehen. Wie hast du da die Nachwehen und den Nationalsozialismus erlebt, beziehungsweise die Nachwehen des Nationalsozialismus und auch wie wurde das sonst in der Familie verhandelt? Du hast jetzt gerade selber gesagt, du hast deinen Opa nicht gefragt, aber generell gab es ja wie war so die Atmosphäre, die Stimmung?
1: Dadurch, dass ich bei den Großeltern groß geworden bin und die haben zwei Weltkriege erlebt, den ersten und den zweiten, mhm, also ganz bewusst, die sind Anfang 1902, 1903 geboren und das hat die beiden schon sehr geprägt. Also das war schon immer ein Thema. Ich glaube, da war auch gerade bei meiner Großmutter ganz viele Ängste noch da, die sie nie wirklich abgelegt hat. Wir haben ein Essenslager zu Hause gehabt und einen Keller. Wir hätten über Monate überleben können. Wir haben einen riesen Garten gehabt, der kein Garten war, sondern nur reine Selbstversorgung. Weil immer dieses Thema da war, ja, genug zu essen zu haben. Mhm. Also das war bei meiner Großmutter ganz, ganz prägend. Mein Großvater war, er hatte die Zeit, also den Zweiten Weltkrieg, hat er nie mehr erwähnt. Ich vermute mal, dass er da auch Schlimmes erlebt hat. Aber er wollte es hinter sich lassen. Und deshalb ist es auch so blöd, dass ich nicht gefragt habe, weil ich einfach nicht weiß, was da passiert ist. Aber ich habe mich auch nicht wirklich getraut. Mhm. Ne? Aber die Kriege und das, was meine Großeltern da erlebt haben, die haben schon immer eine Rolle gespielt. Ja, also meine Großmutter hat, ich glaube, 4 oder 5 ihrer Geschwister in einer Nacht verloren bei einem Bombenangriff. Und darüber hat sie natürlich immer erzählt. Und ich habe dann also als Kind schon auch Angst davor gehabt, tatsächlich vor Krieg, weil das einfach so oft bei ihr ein Gesprächsthema war. Es war ja danach eigentlich erstmal Frieden, aber natürlich hat es immer noch eine Rolle gespielt, weil ja viele derjenigen, die während der Nazi-Zeit eine Rolle gespielt haben, ja danach ja nicht weg waren.
0: Ja.
1: Also ich hatte einen Geschichtslehrer gehabt, der war mit Sicherheit ein Nazi. Der hat auch die komplette Kriegszeit ausgeklammert. Der hat wirklich nur das aller Notwendigste gemacht. Der kannte auch meinen Großvater. Ich habe da nie Boden unter den Füßen gekriegt. Ich war sozusagen das Mitopfer, weil er meinen Großvater nicht leiden konnte. Wir hatten Filbinger als Ministerpräsidenten in Baden-Württemberg, wo ich zur Schule gegangen bin, ein alter Nazi. Natürlich waren die da. Ja. Sie haben sich nur relativ gut versteckt und dann ist es erstmal einfach, wo es rausgekommen ist, sind sie aber trotzdem unbeschadet davon gekommen.
0: Also ich würde gern sagen, zu dieser Sache, dass du es nicht angesprochen hast, ich glaube, das ist ein ganz typisches Phänomen, weil das, glaube ich, Teil zu diesem Schweigen gehört.
1: Mhm,
0: ne?
1: Ja.
0: Also es ist ja sozusagen bis heute noch groß das Thema. Ich persönlich sage, dass noch viel zu wenig darüber gesprochen wird. Also es gibt die Aufarbeitungsinstitutionen. Für mich ist ein Anlass, hier auch den Podcast zu machen, tatsächlich, weil meine Oma in der NSDAP war. 3 von 4 Großeltern waren bei mir in der NSDAP. Und auch ich habe lange gebraucht, meinen Vater zu fragen, ob er mir was zu meinen, weil mein Opa ist verstorben, als ich noch klein war, bei mir was sagen kann. Kam sofort eine Abwehrreaktion, brauchen wir nicht länger darüber zu sprechen. Aber ich fand das spannend, wie viele Hürden es gibt, das überhaupt anzusprechen. Also das ist überhaupt keine individuelle Sache, sondern ich glaube, das ist etwas, was mit dazu gehört, dass ich sagen würde, die Aufarbeitung hat noch nicht in Gänze oder auch im Privaten stattgefunden.
1: Und du wirst es wahrscheinlich auch nicht mehr können, weil die Leute ja wegsterben, ne? Oder weggestorben sind schon. Du wirst es auch nicht wirklich wieder aufarbeiten können. Ich weiß noch, wie meine Großmutter gesagt hat, sie hat meinen Großvater dazu gedrängt, in die Partei einzusteigen, weil sie hatten vorher SPD gewählt und es waren so wenige, dass man praktisch raussuchen konnte oder wusste, wer es gewählt hatte. Und sie hatte so eine Angst davor gehabt, dass mein Großvater wirklich dazu gedrängt hat, in die Partei zu gehen, ja. Obwohl es ihm mit Sicherheit nicht gepasst hat, aber ja.
0: Na klar, und das war ja also bei vielen tatsächlich die Frage, wie man sich da so zu verhält. Du hast jetzt vorhin das schon erwähnt, dass du dann während einer Demo Also 2019 bist du zu den Leipziger Omas gekommen?
1: Nee, sogar schon früher. Nee, 2019, glaube ich, stimmt. 2019 stimmt. Also 2018 haben sie sich gegründet. Und ich glaube, die Leipziger Omas haben sich dann auch, die erste Gruppe tatsächlich, die haben sich dann, glaube ich, auch 2018, 2019 gegründet. Und ich habe mich vor kurzem getroffen und die haben gesagt, ich war sogar bei der Gründungsveranstaltung dabei, was mir gar nicht so bewusst war.

0: Und da gab es doch keine Omas dort, sondern ich habe dann eine Frau dann getroffen im Zug, die sich an mir angeschlossen hat.
1: Ah ja.
0: Und dann war ich halt mit meinem Omaschild in Dresden gestanden.
1: Mit dem Selbstgemalten.
0: Mit dem Selbstgemalten, ja. Und so sind auch langsam die Omas zusammengekommen. Ne? Also die haben mich dann mit dem Schild gesehen, haben mich angesprochen, einmal in der Straßenbahn drin. Und so sind wir dann sukzessive zusammengekommen. Und da war es aber immer noch keine so ganz lockere Geschichte. Und dadurch, dass die erste Oma-Gruppe, die ich getroffen habe, die sind keine Demogänger. Mhm. Und sind dann auch nie mitgegangen zu Demos, wo ich dann dabei war. Und ich sage, ja, aber es ist mir ein Anliegen. Ich möchte das machen, ja. Und deshalb war ich dann lange Zeit wirklich allein unterwegs gewesen. Und dann, wie gesagt, sich mal eine Oma angeschlossen und dann nochmal eine andere. Also wir waren dann praktisch zu dritt. Aber jetzt sind wir in der Zwischenzeit eine solide Truppe von 20 Omas. Also die jetzt so eher Demogänger sind und also jetzt nicht diese Gedenksachen machen. Die machen wir auch. Aber jetzt nicht hauptsächlich.
1: Also was zeichnet denn eure Gruppe aus? Also könnte man sagen, ihr seid die Straßenomas?
0: Also wir nennen es Aktionsgruppe.
1: Aktionsgruppe.
0: Ja.
1: Und du hast gesagt, es gibt eine andere Gruppe von Omas in Leipzig. Was machen die dann, wenn ihr euch sozusagen davon unterscheidet? Da kannst du vielleicht gleich noch mal was zu sagen, was ihr alles unter Aktionen versteht. Aber was macht diese andere Oma-Gruppe? Was zeichnet
0: die aus? Die machen tatsächlich viel, also Gedenkrundgänge, organisieren die auch. Gedenksteine putzen, haben jetzt einen Stadtbaum organisiert, sie hat uns eingeladen, also sie wird uns einladen, wenn der jetzt eingeweiht wird, solche Dinge, also eher ruhige Dinge und ich finde ein bisschen mehr rückwärtsgewandt einfach auch, also so in die Vergangenheit und es hat auch, die Berechtigung ist voll und ganz da, aber wir sehen uns einfach da nicht ganz so, ne? Also das kann nur ein kleiner Teil von dem sein, wie wir uns sehen, also wir sehen uns schon hier in der Gegenwart und zukunftsgerichtet. Ja, wir wollen ja auch was bewirken. Das macht, glaube ich, so den Unterschied aus. Wenn wir Plenars haben, laden wir auch immer die Gedenkomas sozusagen mit dazu ein. Und mal kommen sie, mal kommen sie nicht. Aber wenn es dann Aktionen gibt, die wir zusammen machen können, machen wir das auch. Also das ist nicht, dass wir uns gegenseitig irgendwie ausschließen.
1: Und was macht ihr für Aktionen?
0: Wir machen alle 14 Tage eine Mahnwache, nennen wir das, in der Stadt. Und das machen wir jetzt seit über 2,5 Jahren. Und das hat so verschiedenste Gründe. Einmal, um sichtbar zu werden, um für die Leute einfach auch da zu sein und zu zeigen, man braucht sie nicht zu verstecken. Ja? Also wir müssen kämpfen, wir müssen alle kämpfen und wir stehen auch für euch da. Ja? Dass wir diesen Rechtsruck einfach nicht akzeptieren wollen. Das hat so mehrere Aufgaben. Natürlich kommen wir auch ins Gespräch mit Leuten. Natürlich kriegst du auch jede Menge Anfeindungen, also das manchmal hält sich die Waage. Und da versuchen wir uns gerade ein bisschen besser aufzustellen, dass wir die Anfeindungen besser wegstecken, weil es halt manchmal nicht gerade in Kleidern hängen bleibt. Ja. Mhm. Wir sind auch schon angegriffen worden oder angespuckt worden und solche Dinge. Und das ist dann.
1: Also nicht nur verbal angegriffen, sondern auch körperlich.
0: Auch körperlich, ja. Oder einmal uns gezeigt hier, er wird uns am liebsten abknallen. Haben wir dann auch tatsächlich eine Anzeige erstattet. Einmal hat die Polizei selber eine Anzeige erstattet, als sie uns so einen Kürbis bei uns reingeworfen hat. Und da hat die Polizei dann selber die Anzeige erstattet, hat es aber dann gleich danach wieder eingestellt, weil die Person einfach nicht, obwohl wir ein Foto tatsächlich hatten, nicht zu finden war. Ja. Einmal hat eine unserer Omas diesen Rollstuhl, die haben sich Fahrschluss wirklich vorher aufgebaut und die haben so auf uns eingebrüllt. Also die waren jetzt nicht übergriffig, aber halt verbal übergriffig. Und dadurch, dass sie so weit unten saß, hat sie dann im Nachgang, als sie nach Hause gefahren ist, hat sie gemerkt, dass sie eine Panikattacke bekommt. Dann hat sie gesagt, wir müssen gucken, dass wir uns besser schützen.
1: Ja.
0: Gerade um die Oma herum stehen wir uns jetzt immer davor, damit wir, oder genau nebendran, damit wir jederzeit einschreiten können. Wir versuchen uns da ein bisschen besser aufzustellen, aber wir haben halt gemerkt, seit der Europawahl, wo man gemerkt hat, dass die Rechten wirklich so einen Zulauf haben, haben die so ein Selbstbewusstsein bekommen, dass sich der Ton geändert hat. Ne? Also vorher, wo sie vorbeigegangen sind und uns nicht wohlgesonnen waren,

0: haben sie was irgendwie verächtlich gesagt, aber sie sind weg. Heute kommen sie auf uns zu, und zwar ganz bewusst, und versuchen ihren Unmut, um es mal freundlich auszudrücken, bei uns abzulassen. Es hat sich wirklich verschärft, es hat sich verroht auch, und es ist manchmal wirklich nicht sehr schön, wenn man damit nach Hause geht. Und ich habe jetzt so angefangen, vor ein paar zwei Monaten etwa, nicht mehr zu pöbeln, also wenn die uns anpöbeln, dass ich nicht zurückpöbel, sondern dass ich versuche, mit einer übertriebenen Freundlichkeit zu antworten, damit ich mir selber kein so ein schlechtes Gefühl gebe. Ne? Weil pöbeln ist zwar schön und gut, man kann auch einen Stinkefinger zeigen, aber es zieht einen trotz allem runter. Und wenn ich jetzt sozusagen sehr, sehr freundlich reagiere und ja, auch einen schönen Tag und also oder manchmal auch was ganz Absurdes zu denen antworte, was eigentlich gar nicht passt, überhaupt nicht passt. Aber ich merke innerlich, zieht es mich nicht ganz so weit runter.
1: Und wie sprecht ihr zusammen darüber in der Gruppe?
0: Ja, haben wir jetzt auch erst gemacht. Wir haben sogar ein Sonderplenum deswegen gemacht. Wie wollen wir uns aufstellen? Damit wir einmal wegen der Außenwirkung und damit wir uns selber auch schützen. Also nicht nur jetzt physisch schützen, sondern auch psychisch.
1: Ja, und vor allen Dingen, wenn man das immer und immer wieder erlebt, so wie du es beschreibst, das ist jetzt keine einmalige, selbst dann wäre es schlimm genug, so möchte ich das nicht sagen,
0: ja,
1: aber
0: ja.
1: Wenn ihr jetzt sagt, ihr macht alle zwei Wochen Mahnwache, dann wisst ihr ja schon, dass das halt wieder passieren wird, und da frage ich mich auch mit Blick auf Resilienz, wie man sich da stärkt, um also da auch durchzuhalten, ja. Weil ich würde das natürlich total verstehen, wenn dann eine Oma sagt, dass ich kann das nicht.
0: Ja, ja. Also wir haben auch schon mal, das gab es Gründe dafür, zwei Mahnwachen hintereinander gemacht. Das machen wir nicht mehr, weil das ist richtig schwer. Also man braucht diese Erholung danach, um wieder ja, geistig wieder gesund zu sein und dann wieder ranzustehen und zu sagen, und hier stehe ich und zeige Gesicht. Es gibt natürlich total schöne Momente. Also das ist ja nicht nur unschön, aber es gibt die, wenn wir zu CSDs Anstand machen, dann hast du einfach nur freundliche Gesichter um dich und jeder freut sich, dass du da bist und so. Und denkst, ja, das hilft dir über den Rest des Jahres sozusagen, ja.
1: Das wollte ich gerade fragen, wie das dann auf Demos ist. Also ob es sozusagen diese Situation der direkten Anfeindung, wie erlebt ihr das oder du das dann jetzt auf Demos?
0: Also jetzt in Dresden zum Beispiel. 14.02. in Dresden ist ja von den Rechten insofern vereinnahmt worden, als Dresden da bombardiert wurde. Und dass sehr viele Leute dann noch umgekommen sind. Und da wird jetzt insofern vereinnahmt, diese Trauer, dass so eine Opferumkehr gemacht wird, so eine Täter-Opfer-Umkehr gemacht wird und die Dresdner, die da umgekommen sind, halt die reinen Opfer sind und gar nicht die Ursachen überhaupt nicht beleuchtet werden. Und da kommen jährlich, dieses Jahr waren es glaube ich 1300 Rechte aus verschiedenen Gruppierungen zusammen und trauern gemeinsam. Ja. Und wie gesagt, dass es auch eben auch Täter waren und die deshalb die Bombardierung stattgefunden hat, die übrigens ganz vielen Städten stattgefunden hat und eben nur in Dresden halt diesen Effekt zeigt, dass da die Rechten sich dann da versammeln. Da stellt sich jedes Jahr die Zivilgesellschaft auch dagegen und sagt, wir lassen diese Bombardierung von Dresden nicht von den Rechten vereinnahmen. Ja. Und da gehen wir auch jedes Jahr hin. Und als die Omas dann dieses Jahr auch angekommen sind, und dann war es immer gerade in der Blockade auch mit angekommen, und dann kam sofort so eine Freude auf bei den jungen Leuten, dass die Omas hier auch ankommen, sie zu unterstützen. Also einfach die moralische Unterstützung, die dann da ist. Ne? Und es ist auch gerechtfertigt, weil einfach die Polizei auch dieses Jahr wieder wirklich unverhältnismäßig gegen diese jungen Leute vorgeht. Ich finde, Blockaden sind einfach ein ganz legitimes Mittel, um eine politische Meinung auch darzustellen. Und eine Polizei prügelt wirklich den Weg frei für Faschos, für astreine Faschos, die dazu noch Holocaust relativieren in ihrer Rede und die nicht mal eingreifen. Also die lassen so eine Rede durchlaufen und greifen nicht ein, greifen aber dafür Leute an, die sich dagegen wehren, dass solche Aussagen unwidersprochen getätigt werden können. Es geht nicht. Und es ist jedes Jahr dasselbe, dass die Polizei einfach auf dem rechten Auge blind ist. Dass junge Leute aus null Gründen weggeschubst werden, weggedrückt werden, dass die stehen vor mir, die Polizei, und haben eine gezückte Gaspistole da, und du sagst irgendwas und du hast das Gas im Gesicht, ja. Auch als Oma, ne? Also die machen da keine Unterschiede mehr.
1: Das finde ich spannend, weil ich jetzt auch in anderen Gesprächen gehört habe, dass da Omas gesagt haben, dass sie eigentlich auch einen deeskalierendes Moment haben. Also sobald Omas auftreten, gibt es eben diese Freude der jungen Menschen. Und sie haben aber auch schon beobachtet oder waren selber dabei, wie es sozusagen wie deeskaliert wurde. Das würdest du jetzt, oder wie würdest du sagen, wie habt ihr das bisher erlebt?
0: Naja, also ich war jetzt in einer Reihe gestanden, wo ganz viele junge Leute hinter mir waren. Und ich war relativ weit vorne in der Absperrung gestanden. Vor mir waren wirklich voll behelmte Polizei, die natürlich das nicht unbedingt jetzt gegen mich gerichtet haben. Aber ich war so nah dran, ich jetzt voll und ganz abgekriegt. Mhm. Natürlich, du begibst dich in eine Situation rein, kriegst es halt auch mit ab, ja. Aber es ging keine Gewalt von diesen jungen Leuten aus, ja. Und trotzdem ist diese Bedrohung, die, wenn eine Polizei vor dir steht, die steht einen Meter vor dir. Und das ist so martialisch. Und auch wirklich ungerechtfertigt. Da macht es mir schon Angst, was für ein Gedankengut oder auch welchen Auftrag die da haben, dass die so gegen diese jungen Leute vorgehen müssen. Ja, also die Ausrichtung ist ja immer gegen uns, ja. Hinten dran laufen die Faschos vorbei. Die Ausrichtung ist immer gegen die Gegendemonstranten. Und dann frage ich mich, warum?

0: Was würdest du da sagen, wenn jetzt, also wenn jetzt zum Beispiel eine Oma sagt, sie möchte gerne bei euch mitmachen und da Sorgen hat? Wie würdest du jetzt, wenn, oder vielleicht generell die Frage, wie ist es bei euch, wenn jemand mitmachen möchte? Aber dieser Aspekt der Sicherheit scheint mir ziemlich relevant zu sein, weil ich das natürlich auch verstehen kann, dass man dann sagt, das möchte ich nicht machen. Wie geht der damit um oder ist das viel Thema? Also du hast es jetzt gerade schon gesagt, mit Blick auf die Mahnmache, die ihr macht, setzt ihr euch da intern auseinander. Wenn jetzt aber zum Beispiel eine neue Person kommt, eine neue Oma mitmachen möchte, wie würdet ihr sie empfangen sozusagen?
1: Das ist überhaupt kein Problem. Jeder macht nur das, was er machen kann und möchte. Wenn jemand nicht auf eine Demo gehen möchte, ist das überhaupt gar kein Problem. Die kann sich da einbringen, wo sie ihren Teil sieht. Wir haben ja auch Schulgruppen. Ne? Also wir haben jetzt vor einem halben Jahr, wo wir 2 Workshops in Schulen hatten. Da kann sich jemand mit einbringen. Mahnwachen kann man machen. Also es gibt die verschiedensten Möglichkeiten, wo man sich engagieren kann, auch innerhalb der Gruppe. Man muss nicht auf eine Demo mitgehen. Das machen nur die Leute, die für sich das entschieden haben, dass sie es machen wollen.
0: Wie muss ich mir das vorstellen? Was für eine Gruppe seid ihr? Also habt ihr ein starkes Gemeinschaftsgefühl oder wie häufig trefft ihr euch, um, ich sage jetzt mal, eher was zu organisieren? Oder habt ihr auch sowas wie regelmäßig treffen wir uns in einem Café?
1: Also wir haben tatsächlich einmal im Monat ein Plenum, mindestens einmal im Monat. Wir hatten jetzt ein Sonderplenum, wo es jetzt gerade darum ging, neue Ausrichtungen, wie schützen wir uns, bla bla bla, haben wir extra gemacht. Wir hatten tatsächlich so eine Art Kaffeeklatsch als Möglichkeit, uns kennenzulernen. Aber das ist dann so wenig angenommen worden. Oder man macht einen Termin aus und dann können die nicht. Und dann, also da müssen wir noch überlegen, wie wir das neu angehen wollen, dass neue Leute uns erstmal so ein bisschen kennenlernen, wie wir das angehen wollen in Zukunft. Haben wir auch überlegt schon, dass wir das ein bisschen besser organisieren müssen. Mahnwachen treffen wir uns ja regelmäßig. Ja. Also wir sind zusammengekommen, weil wir dieses Thema haben. Aber wir kannten uns ja vorher nicht. Also es sind keine dazu gekommen, die sich vorher schon gekannt haben, sondern wir sind alle über dieses Thema zusammengekommen. Und daraus sind aber auch Freundschaften entstanden. Und das ist eine sehr schöne Geschichte, weil es ist eine sehr wohlwollende Sache. Also man hat sich kennengelernt, mögen gelernt und es sind da wirklich auch Freundschaften entstanden, die vielleicht außerhalb dieses Themas nie entstanden wären, wenn man sich gar nicht kennengelernt hätte. Ne? Also das ist schon eine sehr schöne Gemeinschaft. Es sind auch welche wieder rausgegangen, wo es dann einfach gesagt haben, das passt nicht. Es ist auch insofern, je größer du wirst, desto anstrengender wird es insofern, dass du ja auch dann hast Aufgaben, die zu verteilen sind. Es ist mehr also wir haben einen Telegram-Kanal, wo wir bestimmt 8 oder 9 Register drin haben, wo verschiedene Punkte abgearbeitet werden und wir überlegen, zum Beispiel zum 8. März, zum Frauenstreiktag, machen wir mit. Auch eine Oma geht immer zum Plenum mit dazu. Wie bringen wir uns ein? Was machen wir da? Wir haben also durch diese Vernetzung auch einfach in andere Bereiche rein, wo wir auch präsent sind. Und das müssen auch immer einige auch übernehmen wollen und können. Und dadurch ist es schon ein Stück weit auch Arbeit. Also es ist nicht nur, man trifft sich und macht sein Ding, sondern durch diese Vernetzung, wo es uns auch wichtig ist, dass wir daran teilnehmen, müssen wir uns da natürlich auch mit einbringen. Und dann ist es schon ein bisschen mehr als nur ein bisschen Freizeitvergnügen.
0: Also es geht dann eher Richtung politische Arbeit.
1: Ja, das würde ich schon auch sagen. Ehrenamt. Ja. Und auch gerade die, besonders das Schulprojekt hat wirklich viel, viel Arbeit im Vorhinein gekostet. Ja. Und es sind so 4 Omas, die das machen, hauptsächlich machen. Und da sind sie jetzt wieder dran, an Schulen auch wieder Workshops zu erarbeiten. Und je nachdem, was die Schulen auch möchten, muss man sich ja auch dementsprechend anpassen. Und das ist schon, das ist wirklich Arbeit, die da drin steckt.
0: Also ich habe jetzt verstanden, ihr seid sozusagen in Leipzig vernetzt, das ist Teil der Arbeit, sich zu vernetzen. Wie ist das überregional? Seid ihr noch mit anderen Omasgruppen in Sachsen beispielsweise vernetzt?
1: Wir sind, ja, natürlich, na klar. Also wir sind hier mit den sächsischen Omas, mit Chemnitz, mit Döbeln, das ist eine sehr, sehr schöne, ganz tolle Gruppe, mit Dresdner natürlich sowieso vernetzt. Wir haben aber auch nach Brandenburg, nach Thüringen und so weiter, in Gera ist eine tolle Gruppe, die sich vor etwas über einem Jahr gegründet hat. Da waren wir auch zur Eröffnung da und haben gesagt und haben so erzählt, also sie haben uns eingeladen und haben dann einfach erzählt, was haben wir gemacht, was haben wir gut gemacht, was haben wir schlecht gemacht, also worauf müsst ihr ein bisschen achten. Mhm. Wir haben auch einiges sozusagen auch telefonisch, wo man mit einigen in Verbindung gekommen ist, ich würde gerne eine Oma-Gruppe gründen. Wie stelle ich es an? Ich weiß nicht, wen ich ansprechen soll. Und dann, dass man so Tipps gibt. Also Vernetzung ist eines der allerwichtigsten Dinge. Du kannst nicht allein auf die Straße gehen. Das geht wahrscheinlich im ganzen Osten nicht. Du kannst nicht als drei Omas auf die Straße gehen, einen Stand machen und hoffen, dass das Ganze gut geht. Wir haben das erste halbe Jahr hier immer junge Leute gehabt, weil wir so wenig waren, die uns sozusagen, die sich ein bisschen verteilt haben und die uns abgeschützt, also geschützt haben.
0: Was würdest du sagen? Ich habe jetzt auch von einer, also von Einzelnen gehört in der sachsen-anhaltinischen Kleinstadt, die eigentlich Interesse hätten, Omas Gruppe zu sein, aber es fehlt eine Oma, die sich sozusagen davor, also die es initiiert und sich auch mit ihrem Gesicht zeigen würde. Was würdest du da für Tipps geben, wie man da am besten dann vorgeht?
1: Du brauchst tatsächlich jemand, der es ein bisschen in die Hand nimmt. Also das ist meistens so, das muss nicht eine Person sein, es können schon mehrere sein, aber du brauchst schon welche, die ein bisschen auch den Mut dazu haben, nach vorne zu gehen und sagen, ich melde an, ich guck zu, dass wir Verbündete finden. Das können auch, das können Parteien sein, das können Kirchenverbände sein, andere Demokratieprojekte. Und da die Verbindung schaffen und zu sagen, wir machen was zusammen. Ja? Also wir haben zum Beispiel eine Oma im Zwickauer Land. Wir nennen sie jetzt Zwickauer Land, die ist auch in so einem kleinen Ort und findet da niemand. In der Zwischenzeit hat sie sich aber wirklich zusammengetan mit anderen Ortschaften, die in der Umgebung sind. Okay. Und haben jetzt so eine klitzekleine Gruppe gegründet, die aber wirklich total fix sind. Also wirklich, die sind ganz rührig. Die macht aber bestimmt ein Jahr schon mit um, wo sie geguckt hat. Also mit habe ich auch so überlegt, wo kann sie aktiv werden oder wie kann sie es in die Reihe bringen. Und sie hat es geschafft. Also man braucht wirklich ein Durchhaltevermögen und man darf da auch nicht in den Kopf in den Sand stecken, ich habe jetzt niemanden gefunden. Ja, sondern wirklich, sie ist dann auch in Gruppen reingegangen, die eigentlich gar nicht ihr Ziel jetzt waren, was weiß ich, viele junge Leute da sind. Aber habt ihr Eltern oder ne, die vielleicht mitmachen wollen? Ne, und gezielt ansprechen und sagen, ja, ich habe eine Mutter, die könnte sich vielleicht auch vorstellen. Und dann so Stückchen für Stückchen weiterzukommen.
0: Also man müsste quasi gar nicht mit einer, sagen wir mal, öffentlichen Aktion starten, sondern man könnte sagen, man macht erstmal Aufbauarbeit und findet ein paar andere und schaut dann, was sich daraus entwickelt.
1: Genau, ja. Ja. Ja. Weil sobald du dich als Einzelperson exponierst und sagst, ich suche jetzt noch andere, dann bist du natürlich auch im Schussfeld. Na, aber wenn du jetzt sozusagen innerhalb der Gruppen, die ähnlich denken, guckst, dass du da deine Verbündeten findest, dann bist du schon mal mehr Leute, ne? Ja. Und nicht eine Einzelperson, die sich exponiert. Das ist immer schlecht.
0: Ja, und das ist ja etwas, wo wir, also ich meine, da müssen wir ja sagen, das wird nicht anders
1: werden. Nein, das wird nicht anders werden.
0: Also gerade wenn man auf Sachsen-Anhalt blickt, ist das natürlich jetzt in dieser Wahlkampfzeit auch.
1: Und wir kriegen das in den Mahnwachen und das, immer wieder mit. Und das ist das, was uns auch so am Laufen hält, dass wir natürlich durch die Besucher, die hier nach Leipzig kommen, wirklich viel Resonanz bekommen. Also von Leuten, die sagen, ich bin so froh, dass ihr da seid und ihr Gesicht zeigt und es gibt mir Hoffnung. Und das gibt uns auch wieder diese Hoffnung, also dass wir das vermitteln, dass wir sagen, ja, wir machen es genau richtig, ja. Also von dem ganzen Schrott abgesehen, das ist uns viel, viel wichtiger. Und natürlich auch ins Gespräch zu kommen, ja. Also es klappt manches Mal. Wir überlegen jetzt noch, dass wir andere Formate, weil wenn du in der Stadt bist und du hast so einen Stand und das, du bist in der Innenstadt drin, Leute haben eine ganz andere Ausrichtung. Jetzt überlegen wir, ob wir zum Beispiel so eine Art Möglichkeit in einem Park schaffen, dass Leute sich einfach zu uns ungezwungen in einer ruhigeren Umgebung zu uns setzen können und wir kommen miteinander ins Gespräch.
0: Da würde es dann diese legendären Omaskekse geben, von denen ich gehört habe. Ja. Das finde ich nämlich auch sehr lustig, dass mit dem Klischee da gespielt wird.
1: Ja,
0: also genau,
1: ja,
0: das, vielleicht, das würde mich auch nochmal interessieren. Wie siehst du so das Thema Humor oder diesen?
1: Natürlich, also das wäre am allerschönsten, wenn man es so ein Stück weit mit Humor nimmt, ja. Ja. Ich wünsche mir da manchmal so ein bisschen schlagfertiger zu sein, das etwas mehr mit Humor auch zu entgegnen. Das nimmt so eine Schärfe auch raus. Ja. Weil gerade dadurch, dass dieser Ton sich so verändert hat und so krass geworden ist, ja, Und ich wünsche mir da mehr, wirklich mehr schnellere Antworten, die ich da mit etwas Humor begegnen könnte.
0: Das wäre natürlich spannend, da auch mal kein Argumentationstraining gegen rechts, sondern ein Humortraining.
1: Das ist eine gute Sache. Ja.
0: Das würde mich persönlich auch sehr freuen.
1: Ja, wäre ich dabei.

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0: Wir haben jetzt bisher wenig über das Thema Alter gesprochen. Also nicht umsonst heißt die ja Omas gegen rechts. Ja. Und welche Rolle spielt das für dich? Spielt das eine Rolle? So rum könnte man auch fragen.
1: Ja, ab und zu ist man mal ausgenockt. Wo man mehr möchte, als man kann. Ja, passiert schon.
0: Und wie erlebst du das? Also vielleicht auch, wie erlebst du das bei anderen? Ich weiß zum Beispiel von einer befreundeten Oma, die gerne mehr machen möchte, die aber jetzt mit Ende 70 einfach auch an ihre körperlichen Grenzen kommt. Wie ist das bei euch in der Gruppe oder auch bei den anderen Omas-Gruppen? Weil ich finde, also es wird, das Schöne ist ja im gesellschaftlichen Diskurs zu sagen, toll, ältere Frauen sind politisch aktiv und werden inzwischen auch eine Stimme. Und ich finde es aber wichtig, dieses Thema nicht unbesprochen zu lassen, dass das Alter natürlich, also einerseits was macht, weil das vielleicht auch das politische Engagement ändert, aber ja gleichzeitig schon auch zuweilen, so ist mir das klar geworden durch die befreundete Oma, auch Grenzen setzen kann.
1: Na klar setzt einem immer wieder mal Grenzen, wo man einfach nicht das machen könnte, was man möchte. Also mir geht es jedes Mal so, ich wäre wirklich gerne bei den jungen Leuten in der Blockade mit drin. Aber ich käme da nie mehr hoch. Ja, ich bewundere die. Und ich, Riesa letztes Jahr, wo es so übelst kalt war. Ja. Und wir waren ja da, wir haben Tee gekocht. Wir haben das ganze Equipment auch hingebracht, tatsächlich von Leipzig aus. Und waren den ganzen Tag dann da, um Tee zu kochen. Und wir wollten eigentlich, wir hatten als Omas kleine Kerkpäckchen gerichtet. Mhm. Also mit Keksen drin, mit einer Wasserflasche, falls sie was abkriegen, mit Tabak, also so kleine Plastikpakete, die haben wir bestimmt 50 Stück gemacht. Und ich wollte eigentlich mit meinem Rad die Blockaden abfahren. Wir waren so fertig. Ich habe es nicht geschafft. Ich konnte es nicht. Also ja, da kommst du an deine Grenzen, wo du denkst, und die jungen Leute, und es war wirklich bitterkalt, ne? Sie sind Stunden draußen. Auf dem Boden und halten das aus. Ja. Ich bewundere sie dafür. Aber was in unserer Gruppe, was ich bemerkt habe, war tatsächlich, dass Omas, die so neu dazugekommen sind und die überhaupt oft noch gar keine Demo-Erfahrung hatten, dass die mutiger geworden sind. Mhm. Wirklich, also das sind wirklich welche dabei, die hätten sich noch vor 2 Jahren nicht getraut, auf eine Demo zu gehen. Und eben auch durch die Gemeinschaft, dass man das zusammen macht und durch die Erfahrung, dass sie auch wirklich mutiger und geworden sind und auch eher nach vorne gehen und sich das nicht nehmen lassen. Also ich glaube, man kann auch im Alter noch einiges bewerkstelligen, auch wenn natürlich die Einschränkungen da sind, dass du nicht mehr alles machen kannst, aber ja. Aber du kannst auch den Mut wieder lernen.
0: Wenn du so jetzt nach vorne schaust für dich, was ist dein hoffnungsvoller Blick in die Zukunft?
1: Dass wir die jungen Leute nicht verlieren. Ich glaube, das ist das, was wo meine allergrößte Hoffnung drin ist, weil die jungen Leute sind unsere Zukunft und wir muten denen so verdammt viel zu. Und die haben es wirklich auch durch uns Alten, die es eigentlich auch vergeigt haben, haben die so eine, oder übernehmen die so ein Erbe, was wirklich nicht leicht ist. Und ich finde, es ist das Allermindeste, was wir machen können, dass wir die in so einem Fall auch unterstützen können. Die jungen Leute sind auf der Straße und jetzt auch wieder die Älteren auf der Straße. Aber die Leute so zwischen Mitte 30 bis Mitte 50, die fehlen. Es betrifft auch sie und sie haben noch eine lange Zeit vor sich. Und es geht nicht an, dass sie sich da dem entziehen. Und es ist zwar lieb und nett, dass sie einmal im Jahr auf eine Straße gehen, wie letztes Jahr bei als Korrektiv das rausgebracht hat mit der Remigration. Wunderbar, es war ein ganz tolles Bild, aber es reicht nicht aus. Also das ist mir ganz, ganz wichtig. Und ich möchte auch noch mal sagen, dass man braucht sich nur zu überlegen, wie es vor einem Jahr so einen Aufstand gegeben hat, als das Wort Remigration fiel. Und wir sind ein Jahr später und es hat so eine Normalisierung stattgefunden. Man regt sich nicht mehr drüber auf. Also man merkt diesen Wandel schon innerhalb eines Jahres. Dass es einem wirklich zu denken geben muss. Diese sukzessive Normalisierung, diese Radikalisierung. Und da rufe ich wirklich alle auf, sich das nicht bieten zu lassen.
2: Wir danken Meta Mukasa von der Oma-Gruppe Leipzig herzlich für das Gespräch. 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